0: Seit 2014 war das US-Militär im Irak, um die Terrormiliz Islamischer Staat zu bekämpfen. Zur Halbzeit des Münchner Oktoberfests hat die Festleitung eine positive Zwischenbilanz gezogen. Bislang kamen etwa 3,8 Millionen Besucher auf die Wiesen. Das sind etwa 300.000 mehr als im vergangenen Jahr. Und nach der kritischen Überfüllung im vergangenen Jahr habe sich das nachgeschärfte Sicherheitskonzept bewährt, so Wiesenchef Scharpf. Es ist jetzt kurz nach zwei. Es ist sternenklar oder höchstens leicht bewölkt bei uns in Bayern. In einzelnen Niederungen, da bildet sich Nebel. Die Temperaturen sinken auf 12 bis 3 Grad. Tagsüber, da scheint dann die Sonne wieder von früh bis spät. Dazu sind nur wenige dünne, hohe Wolken unterwegs. Die Höchstwerte erreichen 21 bis 28 Grad. Am Dienstag ändert sich wenig. Am Mittwoch und Donnerstag gibt es neben Sonnenschein vermehrt hohe Wolkenfelder. Aktuell keine relevanten Meldungen. Normaler Verkehr.
1: Wie wär's, wenn ihr heute mal wieder jemandem ein Kompliment machen würdet? Einer Person sagen, was wir an ihr mögen oder was uns positiv auffällt. Oft braucht's dafür ja auch gar nicht viel. Wie ein Kompliment besonders gut ankommt und was wir dabei beachten sollten, das erfahrt ihr gleich. Ich bin Lisa Wohleib. Schön, dass ihr da seid. Jetzt mit Musik von

0: Boyzone mit Words. Du siehst heute aber richtig gut aus. Über so ein Kompliment freuen sich wahrscheinlich die meisten. Aber manchmal bleibt ein Satz auch viel länger im Kopf. Zum Beispiel, wenn jemand bemerkt, wie viel Mühe wir uns gegeben haben oder etwas an uns schätzt, das uns selbst noch gar nicht aufgefallen ist. Warum tun uns manche Komplimente eigentlich besonders gut? Darüber spreche ich mit meiner Kollegin Julia Wasselkopf. Was macht ein Kompliment denn wirklich besonders und sorgt dafür, dass es im Kopf bleibt?
1: Ja, am meisten berühren uns oft Komplimente, bei denen wir merken, da hat sich jemand wirklich Gedanken gemacht. Du bist toll, ist nett, aber ich finde es schön, dass du auch in stressigen Situationen die Ruhe bewahrst, ist viel persönlicher. Besonders gut kommen Komplimente an, die sich nicht nur aufs Aussehen beziehen, sondern auf Eigenschaften, kleine Gesten oder etwas, das jemand geschafft hat. Damit zeigen wir, ich sehe, was dich ausmacht.
0: Wie formuliere ich denn so ein Kompliment, ohne dass es gekünstelt klingt?
1: Ja, am besten ganz konkret und in den eigenen Worten. Also nicht lange nach einer besonders schönen Formulierung suchen, sondern einfach sagen, was aufgefallen ist. Zum Beispiel, ich habe mich heute richtig gefreut, dass du an mich gedacht hast. Oder du kannst so gut zuhören nach unserem Gespräch, ging's mir gleich besser. Wichtig ist, dass das Kompliment ehrlich gemeint ist. Und ein kleines Aber sollte danach möglichst nicht kommen. Das hast du super gemacht, aber das klingt schnell nach Kritik.
0: Also lieber ehrlich sagen, was uns an jemandem auffällt, statt nach dem perfekten Spruch zu suchen. Danke dir, Julia.

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1: Ich bin Moritz Einzel. Das war schon eine ziemliche Euphoriebremse gestern Abend in Augsburg. Die deutsche Fußballnationalmannschaft hat ihr erstes Heimspiel unter Bundestrainer Jürgen Klopp verloren. Die Nations League-Partie gegen Griechenland endete 0:1. Für die Fans natürlich enttäuschend. Klopp hat aber viel mitgenommen, wie er in der ARD gesagt hat.
2: Das sind alles super wichtige Informationen, aber natürlich keine, die jetzt hier irgendjemand im Stadion heute haben wollte. Und trotzdem haben wir sie gekriegt.
1: Schon am Donnerstag gibt's die Chance, es besser zu machen. Dann trifft Deutschland in München auf Serbien. Linken-Chef Pantisano hat sich gegen Vorwürfe gewehrt, seine Partei sei antisemitisch. Er weise das absolut zurück, sagte er in der ARD.
3: Es ist auch wichtig, klar zu machen, dass wir als Linke und unsere Bürgermeisterin zukünftige Elif Erhard, die einen 5-Punkte-Plan zum Schutz jüdischen Lebens aufgelegt hat, an der Seite jüdischer Menschen in dieser Stadt steht. Und deswegen weise ich das auch so vehement zurück.
1: Die Linke traue sich, öffentlich zu kritisieren, was in Israel passiere. Die rechtsextreme israelische Regierung verübe sehr wohl einen Genozid in Gaza, behauptete Pantisano. Das waren die Nachrichten um 5:30. Es ist sternenklar oder höchstens leicht bewölkt bei uns in Bayern. In einzelnen Niederungen, da bildet sich Nebel. Die Temperaturen sinken auf 12 bis 3 Grad. Tagsüber, da scheint dann die Sonne wieder von früh bis spät. Dazu sind nur wenige dünne, hohe Wolken unterwegs. Die Höchstwerte erreichen 21 bis 28 Grad. Am Dienstag ändert sich wenig.

0: Am Mittwoch und Donnerstag gibt es neben Sonnenschein vermehrt hohe Wolkenfelder.
1: Jennifer Rush ist heute vor allem für ihre großen 80er-Hits bekannt und trotzdem war sie in diesem Jahr plötzlich wieder im deutschen Fernsehen zu sehen. Nach 13 Jahren Pause war sie im Mai zu Gast bei Riverboat. Was sie dort über ihre Rückkehr und neue Musik erzählt hat, das erfahrt ihr gleich. Ich bin Lisa Wohleib, kommt gut rein in den frühen Montag.

0: Schön, dass ihr da seid. In den 80ern war Jennifer Rush mit ihren Welthits und ihrer Powerstimme aus der Popmusik nicht wegzudenken. Heute wird sie 66 Jahre alt und macht sich inzwischen so rar, dass vor ein paar Monaten schon ein kurzer Auftritt in einer deutschen Talkshow als großes Comeback gefeiert wurde. Ein Wort, das viel zu leichtfertig verwendet wird, findet Jennifer.
1: Dieses Wort Comeback, ich weiß noch, als ich anfing zu singen in die 80er, jeder nächste CD oder LP damals hieß, it's a comeback.
0: Gut, dann vermeiden wir wohl das Wort Comeback. Als Jennifer Rush ihr letztes Album veröffentlicht hat, dachten wir schließlich auch schon, dass sie jetzt wieder dauerhaft zurück im Musikgeschäft ist. Damals hat sie nämlich schon über ihr nächstes Album nachgedacht.
1: Ich habe viel geschrieben. Ich habe so viele tolle Songs bekommen. Auch meiner Meinung nach gute Songs selbst geschrieben. Und ich muss zugeben, meine Titel waren meiner Meinung nach genauso gut, aber nicht gut genug. So, die hebe ich auf, da bastel ich noch dran und dann die nächste CD werden sie kommen.
0: Ja, und das ist jetzt 16 Jahre her. Wir dürfen also gespannt sein. Wir sagen alles Gute zum Geburtstag, Jennifer Rush. Hier ist sie mit The Power of Love.

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1: Ich bin Moritz Einzel. Die Euphorie war groß nach dem Amtsantritt von Jürgen Klopp als Bundestrainer, doch jetzt gibt's den ersten Dämpfer. Die deutsche Fußballnationalmannschaft hat bei Klopps Heimpremiere in Augsburg das Nations League-Spiel gegen Griechenland mit 0:1 verloren. Aber alles halb so wild, sagt der Bundestrainer.
2: Dass der deutsche Fußball aktuell nicht in der besten Situation aller Zeiten ist und Jürgen Klopp nicht vorbeikommt und einmal kurz mit Hand auflegen alle Probleme löst. Also ich wusste das vorher, falls es irgendjemand nicht wusste, dann wissen wir es jetzt. Es geht ganz normal weiter. Das ist Entwicklung.
1: Am Donnerstag gibt's für Klopps DFB-Team die Chance, es besser zu machen. In München ist dann Serbien der Gegner. Die Bundesregierung ringt ja gerade um die Pflegereform. Jetzt hat sich dazu der grünen Gesundheitsexperte Dahmen zu Wort gemeldet. Wenn Mehrheiten in diesem Land weder für sich selbst noch für ihr Umfeld erkennen könnten, was Gesetzesänderungen verbessern, dann dürfe man sich nicht über fehlenden Zuspruch beschweren, sagte er dem Redaktionsnetzwerk Deutschland. Gesundheitsminister Linnemann lehnt einen von der SPD vorgeschlagenen Pflegedeckel zur Begrenzung der Eigenanteile ab. Ab Ende Oktober soll eine Pflegekommission über strukturelle Reformen beraten. CDU-Generalsekretärin Hoppermann hat die SPD vor einem Bündnis mit der Linken in Berlin gewarnt. Das würde das Klima bei Schwarz-Rot im Bund verändern, sagte sie der Rheinischen Post. Gemeinsam der Opfer des Nationalsozialismus zu gedenken, wäre dann nicht mehr ehrlich möglich, so Hoppermann. Gegen die Berliner Linke gibt es Antisemitismusvorwürfe. Im Rahmen seines Frankreich-Besuchs ist Papst Leo XIV. Mit Opfern sexuellen Missbrauchs durch katholische Geistliche zusammengekommen. Das Treffen fand im Marienwallfahrtsort Lourdes statt. Nach Vatikanangaben versprach Leo, sich dafür einzusetzen, dass sich das erlittene Unrecht für andere nicht wiederhole. Zuvor hatte der Papst bei einer Freiluftmesse von tiefen Wunden und schmerzhaften Fehltritten in der Kirche gesprochen. Halbzeit auf der Wiesn. Das Münchner Oktoberfest hat bisher noch mehr Menschen angelockt als im Vorjahr. 3,8 Millionen. Das waren 300.000 mehr als 2025. Zu gefährlichen Auslastungsspitzen wie im Vorjahr sei es nicht gekommen, so Wiesn-Chef Scharpf. Dazu trage auch das angepasste Sicherheitskonzept bei. Es ist jetzt 3:15. Es ist sternenklar oder höchstens leicht bewölkt bei uns in Bayern. In einzelnen Niederungen, da bildet sich Nebel. Die Temperaturen sinken auf 12 bis 3 Grad. Tagsüber, da scheint dann die Sonne wieder von früh bis spät. Dazu sind nur wenige dünne, hohe Wolken unterwegs. Die Höchstwerte erreichen 21 bis 28 Grad. Am Dienstag ändert sich wenig. Am Mittwoch und Donnerstag gibt es neben Sonnenschein vermehrt hohe Wolkenfelder. Vorsicht auf der A7 Ulm Richtung Würzburg zwischen Niederstotzingen und Gingen-Herbrechtingen liegt ein totes Wildschwein auf der Fahrbahn.

einkaufen, sollen wir künftig leichter erkennen können, wie langlebig ein Produkt ist und welche Rechte wir haben, wenn es doch nicht so funktioniert, wie es soll. Dafür gibt es seit gestern neue einheitliche Regeln in der EU. Was sich für uns als Verbraucher verändert hat, das klären wir gleich. Ich bin Lisa Wohleib. Guten Start in die neue Woche. Und

0: Musik von Eagle Eye Cherry, Safe Tonight. Was passiert eigentlich, wenn unser neues T-Shirt schon beim ersten Tragen reißt oder das Spielzeug nach kurzer Zeit den Geist aufgibt? Welche Rechte wir dann haben, sollen wir künftig schneller erkennen können. Seit gestern gibt's dafür in der ganzen EU 2 einheitliche Kennzeichnungen. Was dahinter steckt, das weiß Dieter Ebeling aus Brüssel. Was bringen mir denn die neuen Regelungen zur Gewährleistung und Garantie? Und wie erkenne ich das an den Produkten?
1: Also es gibt mehr Klarheit für die Verbraucher. Zunächst einmal muss künftig in allen Läden ein Gewährleistungslabel angebracht

0: bin Moritz Einzel. Die Euphorie war groß nach dem Amtsantritt von Jürgen Klopp als Bundestrainer, doch jetzt gibt's den ersten Dämpfer. Die deutsche Fußballnationalmannschaft hat bei Klopps Heimpremiere in Augsburg das Nations League-Spiel gegen Griechenland mit 0:1 verloren. Aber alles halb so wild, sagt der Bundestrainer.
1: Dass der deutsche Fußball aktuell nicht in der besten Situation aller Zeiten ist und Jürgen Klopp nicht vorbeikommt und einmal kurz mit Hand auflegen alle Probleme löst. Also ich wusste das vorher, falls es irgendjemand nicht wusste, dann wissen wir es jetzt. Es geht ganz normal weiter. Das ist Entwicklung.
0: Am Donnerstag gibt's für Klopps DFB-Team die Chance, es besser zu machen. In München ist dann Serbien der Gegner. Die Bundesregierung ringt ja gerade um die Pflegereform. Jetzt hat sich dazu der grünen Gesundheitsexperte Dahmen zu Wort gemeldet. Wenn Mehrheiten in diesem Land weder für sich selbst noch für ihr Umfeld erkennen könnten, was Gesetzesänderungen verbessern, dann dürfe man sich nicht über fehlenden Zuspruch beschweren, sagte er dem Redaktionsnetzwerk Deutschland. Gesundheitsminister Linnemann lehnt einen von der SPD vorgeschlagenen Pflegedeckel zur Begrenzung der Eigenanteile ab. Ab Ende Oktober soll eine Pflegekommission über strukturelle Reformen beraten. Das waren die Nachrichten um 9:30. Es ist sternenklar oder höchstens leicht bewölkt bei uns in Bayern. In einzelnen Niederungen, da bildet sich Nebel. Die Temperaturen sinken auf 12 bis 3 Grad. Tagsüber, da scheint dann die Sonne wieder von früh bis spät. Dazu sind nur wenige dünne, hohe Wolken unterwegs. Die Höchstwerte erreichen 21 bis 28 Grad. Am Dienstag ändert sich wenig. Am Mittwoch und Donnerstag gibt es neben Sonnenschein vermehrt hohe Wolkenfelder.
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3: Halbzeit auf der Wiesn. Und die erste Woche ist offenbar richtig gut gelaufen. Bestes Wetter, viele Menschen und eine entspannte Stimmung. Wie die Bilanz nach der ersten

0: Mit Musik von Madonna geht's rein in den frühen Montag. Bestes Wiesenwetter und deutlich mehr Gäste. Auf dem Münchner Oktoberfest war in der ersten Woche richtig was los. Rund 3,8 Millionen Menschen waren auf der Theresienwiese unterwegs. Gut 300.000 mehr als im vergangenen Jahr. Und trotzdem fällt die erste Bilanz entspannt aus. Die Festleitung spricht von einer friedlichen ersten Wiesenwoche.
1: Vor allem unter der Woche zieht es deutlich mehr Menschen auf die Wiesen. Da liegt die Besucherzahl mehr als 18% über dem Vorjahr. Am Wochenende waren es dagegen etwas weniger Gäste. Eine entsprechende Kampagne sollte die Massen besser verteilen. Polizei und Sanitäter hatten trotzdem mehr zu tun. Die Polizei registrierte rund 470 Straftaten und Ordnungswidrigkeiten. Einen kleinen Überraschungstrend gibt es. Saures Radler wurde auffällig oft bestellt. Festbier etwas weniger. Überschattet wurde die erste Festwoche von einem tödlichen Unfall. Ein Mitarbeiter eines Fahrgeschäfts wurde von einer Gondel getroffen. Fabian Schaffer, München.

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1: Ich bin Moritz Einzel. Die geplante Pflegereform sorgt weiter für Diskussionen in der schwarz-roten Koalition. Gesundheitsminister Linnemann sieht den von der SPD geforderten Pflegedeckel skeptisch. In der ARD rechnete er vor, dass der nur 300 Euro der Pflegekosten pro Person einspare. Linnemann betonte, ab Ende Oktober solle eine Pflegekommission über strukturelle Reformen beraten. CDU-Generalsekretärin Hoppermann hat die SPD davor gewarnt, in Berlin mit der Linken zu koalieren. Das würde das Klima in der schwarz-roten Koalition auf Bundesebene verändern, sagte sie der Rheinischen Post. Gemeinsam der Opfer des Nationalsozialismus zu gedenken, wäre für viele dann nicht mehr ehrlich möglich, so Hoppermann. Gegen die Linke in Berlin gibt es Antisemitismusvorwürfe. Im Süden Englands hat die Polizei möglicherweise einen Terroranschlag verhindert. 5 Männer wurden festgenommen. Zuvor hatte es einen Hinweis gegeben, dass die Verdächtigen mit mehreren Lieferwagen auf dem Weg zum Luftwaffenstützpunkt Fairford seien, der von den USA genutzt wird. US-Präsident Trump dankte den britischen Behörden, sie hätten großen Schaden verhindert. Nach dem schweren Unfall mit einem Reisebus auf der A96 im Ostallgäu gestern Morgen laufen die Ermittlungen zur Unglücksursache. Gegen einen der beiden Fahrer, einen 40-jährigen Italiener, wird laut Polizei wegen fahrlässiger Tötung im Straßenverkehr ermittelt. Er saß am Steuer, als der Bus von der Fahrbahn abkam und umkippte. 2 Menschen starben, weitere wurden verletzt. Der Bus war auf dem Weg zum Münchner Oktoberfest. Niederlage in der Nations League. Die deutsche Fußballnationalmannschaft hat in Augsburg gegen Griechenland mit 0:1 verloren. Bundestrainer Jürgen Klopp hatte sich seine Heimpremiere natürlich ganz anders vorgestellt, aber er blickt positiv in die Zukunft.
2: Mir ist lieber ein schlechter Start als ein schlechtes Ende. Um ehrlich zu sein, wir werden alle in eine Richtung uns weiterentwickeln, wir werden uns zusammen finden und alles wird sich zusammenfügen, weil das immer passiert, wenn man die richtigen Dinge tut. Und wir tun die richtigen Dinge.
1: Soweit Klopp in der ARD. Das nächste Spiel des deutschen Teams ist dann am Donnerstag in München gegen Serbien. Es ist jetzt 4:15. Es ist sternenklar oder höchstens leicht bewölkt bei uns in Bayern. In einzelnen Niederungen ist es neblig. Die Temperaturen liegen zwischen 12 und 3 Grad. Tagsüber scheint die Sonne wieder von früh bis spät. Dazu sind nur wenige dünne, hohe Wolken unterwegs. Die Höchstwerte erreichen 21 bis 28 Grad. Am Dienstag ändert sich wenig. Am Mittwoch und Donnerstag gibt es neben Sonnenschein vermehrt hohe Wolkenfelder. Vorsicht auf der A3 Nürnberg Richtung Passau. In der Einfahrt Sinzing liegt ein toter Dachs auf der Fahrbahn.
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4: Diese Woche blättern wir im Kalender schon wieder einen Monat weiter. Der Oktober steht vor der Tür. Wettertechnisch fühlt sich's momentan aber noch nicht wirklich nach Herbst an. Wie die letzten Septembertage werden, das klären wir gleich. Ich bin Lisa Wohleib. Guten Start in die neue Woche.

0: Kommt gut rein in den frühen Montag. Die letzten Septembertage stehen an und vom Herbst ist momentan nicht so viel zu spüren. Tagsüber scheint die Sonne und die Temperaturen fühlen sich teilweise nach Sommer an. Und das, obwohl am Donnerstag schon der Oktober beginnt. Was uns die Woche wettertechnisch erwartet, das klären wir jetzt mit Kai Zorn aus der Wetterredaktion. Kai, wie starten wir denn in die neue Woche?
1: Wieder mal mit viel, viel Sonnenschein. Nach einer teilweise noch frischen Nacht geht's rauf auf 22 bis 29 Grad. Für die Jahreszeit ist das höchst ungewöhnlich. Dazu gibt's viel Sonnenschein und nur wenige dünne hohe Wolken.
0: Bleibt's auch in den kommenden Tagen so schön sonnig und warm?
1: Unterm Strich ja. Sowohl der Dienstag als auch der Mittwoch bringen Sonnenschein, harmlose hohe Wolkenfelder und Wärme. Die Nachmittagswerte liegen im Schnitt bei 21 bis 29 Grad. Ab und zu ist ein bisschen Wind dabei und die Nächte sind zumindest mit Aufklaren frisch.
0: Danke dir, Kai. Wenn der Herbst schon nicht mit Regen um die Ecke kommt, dann nehmen wir die Sonne natürlich gerne mit und genießen die letzten Septembertage.

0: bin Moritz Einzel. Die geplante Pflegereform sorgt weiter für Diskussionen in der schwarz-roten Koalition. Gesundheitsminister Linnemann sieht den von der SPD geforderten Pflegedeckel skeptisch. In der ARD rechnete er vor, dass der nur 300 Euro der Pflegekosten pro Person einspare. Linnemann betonte, ab Ende Oktober solle eine Pflegekommission über strukturelle Reformen beraten. CDU-Generalsekretärin Hoppermann hat die SPD davor gewarnt, in Berlin mit der Linken zu koalieren. Das würde das Klima in der schwarz-roten Koalition auf Bundesebene verändern, sagte sie der Rheinischen Post. Gemeinsam der Opfer des Nationalsozialismus zu gedenken, wäre für viele dann nicht mehr ehrlich möglich, so Hoppermann. Gegen die Linke in Berlin gibt es Antisemitismusvorwürfe. Das waren die Nachrichten um halb. Es ist sternenklar oder höchstens leicht bewölkt bei uns in Bayern. In einzelnen Niederungen ist es neblig. Die Temperaturen liegen zwischen 12 und 3 Grad. Tagsüber scheint die Sonne wieder von früh bis spät. Dazu sind nur wenige dünne, hohe Wolken unterwegs. Die Höchstwerte erreichen 21 bis 28 Grad. Am Dienstag ändert sich wenig. Am Mittwoch und Donnerstag gibt es neben Sonnenschein vermehrt hohe Wolkenfelder.
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2: Ein Song, drei Versionen und gleich mehrere Charterfolge. Welcher Disco-Hit es heute vor 40 Jahren auf Platz 1 der englischen Charts geschafft hat, erfahrt ihr gleich. Ich bin Lisa Wohleib. Kommt gut durch die Montagnacht.

guten Start in den frühen Montag. Ein kleines Disco-Revival hat's vor genau 40 Jahren in den englischen Charts gegeben. Und zwar mit einem Lied, das 10 Jahre davor schon zweimal ganz weit oben in den britischen Charts gelandet war. Zuerst das Original von Harold Melvin und The Blue Notes, kurz danach das Cover von Thelma Houston.

10 Jahre später war die Zeit dann offenbar reif für eine neue Version von Don't Leave Me This Way. Die kam von den Common Arts und ihre Version war in England sogar die erfolgreichste. Heute vor 40 Jahren schaffte es der Song auf Platz 1.

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1: Ich bin Moritz Einzel. Guten Morgen. Das Bundesverfassungsgericht feiert heute seinen 75. Geburtstag. Bei einem Festakt in Karlsruhe wird Bundespräsident Steinmeier vor etwa 1000 geladenen Gästen eine Rede halten. Das Bundesverfassungsgericht ist Gericht und Verfassungsorgan zugleich. Es besteht heute aus 16 Richterinnen und Richtern, verteilt auf 2 Senate. Ihre Entscheidungen sind nicht anfechtbar. Die Bundesregierung ringt ja gerade um die Pflegereform. Jetzt hat sich dazu der grünen Gesundheitsexperte Dahmen zu Wort gemeldet. Wenn Mehrheiten in diesem Land weder für sich selbst noch für ihr Umfeld erkennen könnten, was Gesetzesänderungen verbessern, dann dürfe man sich über fehlenden Zuspruch nicht beschweren, sagte er dem Redaktionsnetzwerk Deutschland. Die SPD fordert einen Pflegedeckel zur Begrenzung der Eigenanteile. Gesundheitsminister Linnemann sieht das skeptisch. CDU-Generalsekretärin Hoppermann hat die SPD vor einem Bündnis mit der Linken in Berlin gewarnt. Das würde das Klima bei Schwarz-Rot im Bund verändern, sagte sie der Rheinischen Post. Gemeinsam der Opfer des Nationalsozialismus zu gedenken, wäre dann für viele nicht mehr ehrlich möglich, so Hoppermann. Gegen die Berliner Linke gibt es Antisemitismusvorwürfe. Der Irak meldet, dass das US-Militär vollständig aus dem Land abgezogen sei. Alle US-Kampftruppen und logistischen Kräfte hätten den Irak verlassen, sagte ein Regierungsvertreter. Die USA haben das noch nicht offiziell bestätigt, allerdings war der Abzug aus dem Irak seit gut 2 Jahren geplant. Seit 2014 war das US-Militär wieder im Irak, um die Terrormiliz Islamischer Staat zu bekämpfen. Die deutsche Fußballnationalmannschaft hat am Abend in der Nations League eine überraschende Niederlage kassiert. Im ersten Heimspiel unter dem neuen Bundestrainer Jürgen Klopp musste sich das DFB-Team in Augsburg Griechenland mit 0:1 geschlagen geben. Klopp in der ARD.
2: Das Spiel heute nicht hoch zu gewinnen damit oder nicht zu gewinnen damit, hätte ich jetzt wirklich auch leicht leben können. Verlieren darf es nicht. Haben wir trotzdem getan. Das ist, wenn so ein Ergebnis da ist, braucht der Gegner einen Angriff und dann machen sie Ball rein.
1: Es war das erste Mal überhaupt, dass die deutsche Nationalmannschaft gegen die Griechen verloren hat. Es ist jetzt 5:15. Es ist sternenklar oder höchstens leicht bewölkt bei uns in Bayern. In einzelnen Niederungen ist es neblig. Die Temperaturen liegen zwischen 12 und 3 Grad. Tagsüber scheint die Sonne wieder von früh bis spät. Dazu sind nur wenige dünne, hohe Wolken unterwegs. Die Höchstwerte erreichen 21 bis 28 Grad. Am Dienstag ändert sich wenig. Am Mittwoch und Donnerstag gibt es neben Sonnenschein vermehrt hohe Wolkenfelder. Von der A3 Nürnberg Richtung Passau. Vorsicht in der Einfahrt Sinzing, da liegt ein toter Dachs auf der Fahrbahn.
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4: Der Herbst steht zwar schon vor der Tür, der Sommer hat aber wohl doch noch nicht genug. In den nächsten Tagen wird's nochmal richtig warm. Vielleicht unsere letzte Chance für ein paar echte Sommertage. Wie wir die unbedingt nutzen sollten, das erfahrt ihr gleich. Ich bin Lisa Wohleib. Guten Start in den frühen Montag.

0: Musik von Cher, If I Could Turn Back Time. Von wegen Herbstanfang. In den nächsten Tagen dreht der Sommer nochmal richtig auf. Teilweise klettern die Temperaturen sogar wieder Richtung 30 Grad. Und wenn wir schon mal so ein kleines Sommer-Comeback haben, dann können wir die Gelegenheit ja auch direkt nutzen und ein paar Dinge nachholen, die im Sommer vielleicht auch irgendwie untergegangen sind. Das findet auch mein Kollege Ronny Thorau. Sag mal, was hast du denn im Sommer nicht geschafft und willst jetzt unbedingt noch nachholen?
1: Naja, also ich zum Beispiel bin ein echter Eis-Ess-Freund, aber ich war im Sommer jetzt eher in kühleren Urlaubsgefilden unterwegs. Da ging das nicht so, weil unter 25 Grad esse ich kein Eis. Das ist jetzt also eine perfekte Gelegenheit. Ich habe zum Beispiel noch nicht mal die offizielle Eissorte des Jahres des italienischen Eisverbandes in Deutschland gekostet. Pinocchio, ja, aus Milcheis, Erdbeersorbet und Grissini-Brotstangen in Schoko getaucht. Ja, und ehrlich gesagt habe ich auch die Eissorte des letzten Jahres nicht geschafft. Strauß, Himbeereis mit rosa Pfeffer. Also da muss und kann ich jetzt in diesem Sommernachschlag nochmal ordentlich nacharbeiten.
0: Klingt beides schon mal nicht schlecht. Welche Sommeraktivitäten können wir noch nachholen?
1: Also viele Menschen haben tatsächlich am Ende des Sommers immer so eine Art Blues. Weniger, weil der Sommer vorbei ist, sondern eher, weil sie sich so viel vorgenommen hatten für den Sommer und dann den Sommergefühl zu wenig dafür genutzt haben. Wenn man sich Umfragen und Listen zu vorher geplanten Sommeraktivitäten anschaut, dann steht da vieles drauf, was mit Aktivitäten draußen zu tun hat. Oft auch Sachen mit Freunden und Familie und sich mal richtig erholen zu wollen.
0: Danke dir, Ronny. Da sind doch auf jeden Fall ein paar Tipps dabei und wir haben noch ein paar Tage Zeit für unseren kleinen Nachholsommer.

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1: Ich bin Moritz Einzel, guten Morgen. Das Bundesverfassungsgericht feiert heute seinen 75. Geburtstag. Bei einem Festakt in Karlsruhe wird Bundespräsident Steinmeier vor etwa 1000 geladenen Gästen eine Rede halten. Das Bundesverfassungsgericht ist Gericht und Verfassungsorgan zugleich. Es besteht heute aus 16 Richterinnen und Richtern, verteilt auf 2 Senate. Ihre Entscheidungen sind nicht anfechtbar. Die Bundesregierung ringt ja gerade um die Pflegereform. Jetzt hat sich dazu der grünen Gesundheitsexperte Dahmen zu Wort gemeldet. Wenn Mehrheiten in diesem Land weder für sich selbst noch für ihr Umfeld erkennen könnten, was Gesetzesänderungen verbessern, dann dürfe man sich über fehlenden Zuspruch nicht beschweren, sagte er dem Redaktionsnetzwerk Deutschland. Die SPD fordert einen Pflegedeckel zur Begrenzung der Eigenanteile. Gesundheitsminister Linnemann sieht das skeptisch. Das waren die Nachrichten um 9:30. Es ist sternenklar oder höchstens leicht bewölkt bei uns in Bayern. In einzelnen Niederungen ist es neblig. Die Temperaturen liegen zwischen 12 und 3 Grad. Tagsüber scheint die Sonne wieder von früh bis spät. Dazu sind nur wenige dünne, hohe Wolken unterwegs. Die Höchstwerte erreichen 21 bis 28 Grad. Am Dienstag ändert sich wenig. Am Mittwoch und Donnerstag gibt es neben Sonnenschein vermehrt hohe Wolkenfelder.
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2: München will wieder Olympia. Und zwar 2036, 40 oder 44. Nach den Spielen von 1972 könnten die Olympischen und Paralympischen Spiele also tatsächlich wieder in die bayerische Landeshauptstadt kommen. Wie es mit der Bewerbung weitergeht, das erfahrt ihr gleich. Ich bin Lisa Wohleib. Guten Start in die neue Woche.

0: Mit Musik von Nena geht's rein in den frühen Montag. Olympische und Paralympische Spiele in Bayern. Genauer gesagt in München. Dieser Traum lebt weiter. München ist seit Samstag der deutsche Kandidat für die Spiele 2036, 40 oder 44. Der DSOB hat sich für die bayerische Landeshauptstadt entschieden. Und meine Kollegin Pia Wegner war bei der Bekanntgabe im alten Münchner Rathaus dabei. Pia, wie war denn der Moment, als klar war, München hat den Zuschlag bekommen?
1: Ja, die Stimmung, die war schon vor der Bekanntgabe super ausgelassen und euphorisch. Aber als München dann auch wirklich den Zuschlag bekommen hat, dann kannte der Jubel keine Grenzen mehr. Vor lauter strahlender Gesichter konnte man sich danach kaum noch retten. Und passend dazu lief auch der Titel We Are the Champions von Queen.
0: Jetzt wird erstmal gefeiert, aber der Weg Richtung Olympia ist noch ziemlich lang. Wie geht's denn jetzt weiter?
1: Die Stadt muss jetzt eng mit dem Bund, aber auch mit dem DOSB zusammenarbeiten. Denn der reicht ja letztlich auch die Bewerbung für Deutschland ein. In dieser Bewerbung wiederum müssen dann dem IOC, also dem Internationalen Olympischen Komitee, konkrete Pläne sowie finanzielle Garantien vorgelegt werden. Die erste Vorauswahl für Olympia 2036 soll dann nächstes Jahr im März abgeschlossen sein.
0: Danke dir, Pia. Dann ist der erste große Schritt geschafft. Jetzt heißt es also Daumen drücken, dass aus dem Münchner Olympiatraum irgendwann tatsächlich wieder Spiele in Bayern werden.

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1: Ich bin Stefan Schütz. Guten Morgen. Deutschland gründet wieder, das sagt der Start-up-Verband. Bis Ende September sind schon rund 8 Milliarden Euro Wagniskapital in Start-ups geflossen, mehr als im gesamten Jahr 2025 mit etwa 7,5 Milliarden. Das zeigt der deutsche Start-up-Monitor. Wachstumstreiber sind Rüstungsinvestitionen und KI. Für 53% der Start-ups steht die Technologie im Zentrum ihres Produkts. Gut 80% von ihnen wollen Leute einstellen. Die geplante Pflegereform sorgt weiter für Diskussionen in der schwarz-roten Koalition. Gesundheitsminister Linnemann sieht den von der SPD geforderten Pflegedeckel skeptisch. In der ARD rechnete er vor, dass die Einsparungen bei einer solchen Begrenzung der reinen Pflegekosten bei nur rund 300 Euro lägen. Der gesamte Eigenanteil pro Betroffenen und Heimplatz liege aber bei bis zu 4.000 Euro im Monat. Halbzeitbilanz beim Münchner Oktoberfest. KI-Kameras haben bisher größere Gedränge verhindert. In der ersten Woche sind 3,8 Millionen Menschen gekommen, rund 300.000 mehr als im Vorjahr. Der Bierkonsum ist um 1,4% gesunken. Alkoholfreie Getränke waren gefragter. Die Polizei hat weniger Sexualdelikte und Trunkenheitsfahrten registriert, dafür mehr Drogendelikte, vor allem mit Kokain. Happy Birthday, Bundesverfassungsgericht. Das höchste deutsche Gericht in Karlsruhe feiert heute seinen 75. Geburtstag. Aus diesem Anlass gibt es am späten Vormittag einen Festakt. Da wird Bundespräsident Steinmeier vor rund 1.000 geladenen Gästen eine Rede halten. Das Bundesverfassungsgericht ist ein Verfassungsorgan. Was die 16 Richterinnen und Richter entscheiden, das gilt dann auch. Die Heimpremiere von Jürgen Klopp als Bundestrainer ist daneben gegangen. Die deutsche Fußballnationalmannschaft verlor am Abend in Augsburg ihr zweites Nations League-Gruppenspiel gegen Griechenland mit 0:1. Der Spielbericht von Moritz Einzel.
2: Das war schon eine ziemliche Euphoriebremse. Das neu zusammengewürfelte deutsche Team kam nicht durch gegen kompakte Griechen. Und was die Gäste anboten, das wusste die DFB-Elf nicht auszunutzen. Das rächte sich in der 74. Minute mit einem Stochertor von Kurbelis. Der Schuss noch abgefälscht von Kimmich. 0:1 Griechenland im Freudentaumel. Für Deutschland gibt's am Donnerstag die Chance, es besser zu machen in München gegen Serbien.
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3: Ich bin Lisa Immendörfer. Tausende Menschen aus ganz Mittelfranken haben an diesem Wochenende bereits auf der Feuchtwanger Mooswiese gefeiert. Gestern schlängelte sich der große Festumzug durch die Stadt und das Mooswiesenschwein wurde verlost. Bevor dann morgen unter einem großen Brillantfeuerwerk die Mooswiese zu Ende geht, wird heute noch einmal gefeiert.
4: Danke dir für die Infos, Lisa. In einer halben Stunde gibt's für Sie ja wieder das Neueste aus Mittelfranken in Franken um halb mit Lisa Immendörfer. Übrigens alle News auch auf radio8.de und in unserer Radio 8 App. Wir schauen mal auf das Wetter für diesen Montag, den 28. September mit unserem Radio 8 Wetterkönig Christian König. Christian, Altweibersommer in Dauerschleife, auch zum Wochenstart bei uns?
5: Ja, dem ist fast nichts hinzuzufügen. Viel Sonne gibt es zum Wochenstart bei sogar 25 bis 27 Grad und nach auf klarer Nacht bei 8 Grad wird es auch morgen am Mittwoch zum Septemberfinale bei volle Kanne Altweibersommer bleiben. 23 bis 25 Grad sind es dazu, eher nur ein paar wenige Wolken, vielleicht ein bisschen Wind, aber zum Genießen ist es allemal.
4: Danke dir, Christian. Aktuell übrigens am Rathaus von Aurach, 11 Grad. Steffi hat sich aus Pappenheim gemeldet und sagt, bei mir sind es 11 Grad. Dankeschön dafür. Sie hat sich unter der 0981 63 00 gemeldet. Hallo auf die Straßen, 6:03 haben wir eine Meldung von den Straßen, aber keine Staus, sondern ein Blitzer. Und den kennen viele schon, Blitzeranhänger auf der B14 Katterbach Richtung Ansbach, nämlich kurz vor dem Soldatenweiher. Da steht da immer noch ein Blitz ganz fleißig. Danke an Raimund fürs Bescheidgeben. Tja, und wer noch einen Blitzer entdeckt, da freuen wir uns, wenn Sie sich schnell bei uns melden über die 0981 63 00. Ansonsten wünsche ich Ihnen eine gute und sichere Fahrt.
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4: Wunderschönen Montagmorgen und einen guten Start in die neue Woche. Ich bin Birte Montaseri. Freut mich, dass Sie mit Radio 8 in den Tag starten. Sie würden gerne wissen, was Ihnen die neue Woche so alles bringt? Kann ich gut verstehen. Wir holen gleich mal die große Glaskugel für Sie raus für einen Blick in die Sternenkonstellationen für diese neue Woche. Also gleich das neue Wochenhoroskop hier auf Radio 8. Und ich kann Ihnen eins jetzt schon sagen, wir haben einfach gute Musik für Sie dabei. Zum Beispiel George Ezra und Survivor mit Burning Heart läuft jetzt für Sie schon mal. Sich heiß, Radio 8 ist das einfach gute Musik von den 80ern bis heute. Für Ihren Montag, den 28. September.

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0: Einfach gute Musik auf Radio 8, so klingt Ihr Sender. Am Montagmorgen, 28. September, wir haben 6:11. Und haben Sie auch ein schönes Wochenende gehabt? Vielleicht haben Sie ja kräftig auf der Mooswiese mitgefeiert, war ja wunderschönes Wetter. Oder Sie sind vielleicht über die grüne Nacht durch Ansbach geschlendert. So viel los war da, dass den Verkaufsständen für die grünen Bändchen als Einlasskontrolle letztlich die Bändchen ausgegangen sind. Tja, was bringt uns wohl die neue Woche? Ach, dafür haben Sie ja uns.
1: Neue Woche, neues Glück. Das sagen die Sterne.
2: Ordentlich Energie bringt diese Woche der Mars. Er steht für Tatendrang und Mut. Dinge lassen sich leichter anpacken. Wichtig ist nur, aus neuem Schwung keine Hektik werden zu lassen. Venus setzt dazu einen ruhigen Gegenpol. Im Miteinander zählt weniger, wer Recht hat, sondern eher, wer auch mal einen Schritt auf den anderen zugeht. Der Mond sorgt für Kreativität. Neue Ideen tauchen manchmal genau dann auf, wenn der Kopf eigentlich mit etwas ganz anderem beschäftigt ist. Die Mischung aus Tatendrang und frischen Ideen macht Lust darauf, Dinge einfach mal auszuprobieren, ohne vorher schon jedes Detail zu kennen.

0: So ein schönes Duett. Immer wieder toll zu hören. James Morrison, Nelly Furtado mit Broken Strings. Einfach gute Musik hier auf Radio 8. Ja, und ein paar Schlagzeilen für den Morgen. In Niedersachsen haben die Kandidaten der AfD alle drei Stichwahlen verloren. Und in Madrid, da sind zehntausende Menschen zu Demonstrationen auf die Straße gegangen, um für mehr Mieterrechte zu protestieren. Auslöser war die Zwangsräumung einer 87-jährigen Frau in Madrid. Und wie starten wir vom Wetter her in den Montag? Christian König, Radio 8 Wetterkönig.
1: Der Altweibersommer bleibt uns treu und das locker bis Mittwoch im Schnitt bei 25 bis 27 Grad.
0: Danke dir fürs Bescheidgeben. Übrigens, wir haben einen neuen Blitzer auf der B14 Ansbach Richtung Katterbach. Auf Höhe der Ampel wird nämlich geblitzt. Ganz schön tückisch. Danke für den Tipp an den Raimund und Sie können sich auch gerne rühren mit einem neuen Blitzer. 0981 63 00. Per Telefon, da ist die Doris und nimmt ihren Anruf entgegen oder Sie schicken eine WhatsApp direkt ins Studio.
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0: Sido.
1: Was für ein Ohrwurm. Und der nächste folgt sogleich. Die Rolling Stones mit Start Me Up. Gleich unser besonderer Song.
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1: Und im Studio Lisa Immendörfer. Schönen guten Morgen.
3: Guten Morgen, Birte.
1: So, am Wochenende, da war ja richtig was los in Feuchtwangen.
3: Tausende Menschen aus ganz Mittelfranken haben an diesem Wochenende bereits auf der Feuchtwanger Mooswiese gefeiert. Gestern schlängelte sich der große Festumzug durch die Stadt und der Pflasterwalzer wurde getanzt. Bevor dann morgen unter einem großen Brillantfeuerwerk die Mooswiese zu Ende geht, da wird heute noch einmal gefeiert, zum Beispiel im Festzelt von Christian Papert.
4: Am Montag ist traditionell der Tag der Blaskapelle Thürnhoven. Da geht es um 13.30 Uhr los und dann am Abend übernehmen dann die Partyräuber.
3: Ein 14-Jähriger hat in einem Bad Windsheimer Supermarkt gleich mehrfach lange Finger gemacht. Eine Verkäuferin sah zunächst, wie er ein kleines Fläschchen Kräuterlikör in seine Tasche steckte und sprach ihn an. Er legte es zwar zurück und stellte sich an der Kasse an, dann aber sah sie, dass er durch eine geschlossene Kasse verschwinden wollte. Sie stoppte ihn und tatsächlich hatte er den Schnaps, einen Energy Drink und Kaugummi gestohlen. Letztlich gestand er sogar schon am Morgen in dem Supermarkt Lebensmittel gestohlen zu haben. Gegen ihn läuft jetzt ein Ermittlungsverfahren. Großes Kino unter freiem Himmel für kleines Geld und einen guten Zweck. Das ist das Motto der Energie-Kino-Tour. Vom 27. August bis 18. September machte sie auch Halt in vielen Gemeinden im Radio 8 Sendegebiet. Jetzt gibt es die Bilanz. Besucherrekord. Mit über 4.500 Gästen wurden über 31.000 Euro für Vereine und Einrichtungen vor Ort erzielt. Wofür die Einnahmen jeweils verwendet werden, entscheiden die 16 Städte und Gemeinden selbst, heißt es in der Mitteilung. Seit 2005 kamen so im Rahmen der Tour übrigens schon rund 250.000 Euro für den guten Zweck zusammen. Die gute Nachricht aus Mittelfranken. Insgesamt 10 Ehrenamtliche aus Mittelfranken wurden jetzt in Nürnberg mit dem Weißen Engel ausgezeichnet. Das Bayerische Staatsministerium für Gesundheit, Pflege und Prävention verleiht die Auszeichnung einmal jährlich in jedem Regierungsbezirk. So die Mitteilung. Die Geehrten aus Mittelfranken engagieren sich unter anderem in Senioren- und Pflegeheimen, in der Hospizarbeit, der häuslichen Pflege und Trauerbegleitung sowie Menschen mit Alzheimer. Soweit Franken um halb, Radio 8 regional. Diese und alle weiteren Meldungen, die finden Sie auch nochmal zum Nachlesen auf radio8.de und in der Radio 8 App. Und das Wetter, das hat jetzt Ihr Radio 8 Wetterkönig Christian König für Sie.
5: Auch zum Start in die neue Woche bleiben wir in unserer Region auf Altweibersommerkurs mit viel Sonne, nur ein paar wenigen Wolken und dazu sehr angenehmen 25 bis 27 Grad. In der kommenden klaren Nacht geht es dann runter auf etwa 8 Grad. Auch morgen und am Mittwoch zum Septemberabschied geht es mit jeder Menge Sonnenschein weiter, vielleicht ein bisschen Wind dazu und das im Schnitt bei 23 bis 25 Grad.
1: Na, immer noch T-Shirt-Wetter. Dankeschön, Christian. Übrigens in Ornbau am Rathaus 10 Grad, in Uffenheim bei der Hanne Lore, da sind sogar schon 12 Grad.
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1: Hallo und schönen guten Morgen auf die Straßen, 6.34 Uhr. Keine größeren Staus, das ist schon mal gut für einen Montagmorgen, würde ich sagen. Wir haben aber einen Blitzer, nämlich B14 Ansbach Richtung Katterbach auf Höhe der Ampel. Wenn ich mich recht erinnere, ist das eine 70er-Zone, also ein ganz schön tückischer Blitzer, der da steht. Vielen Dank für den Raimund, der sich bei uns gemeldet hat unter der 09816300. Und sollten Sie durch die Straßen Mittelfrankens brausen und den nächsten Blitzer entdecken, schnell Bescheid geben per Telefon oder WhatsApp über die 09816300. Gute Fahrt. Gut.

Guten Morgen, ich bin Ihre Birte Montasseri. Unser besonderer Song, ein Superhit der Stones von ihrem Album Tattoo You 1981. Die Jungen

die waren eigentlich zu dem Zeitpunkt super zerstritten. Und als das Album aufgenommen werden sollte, da haben die Produzenten gesagt, also diese Streithähne, die lassen wir lieber, wo sie sind. Die holen wir uns nicht ins Studio. Wir schauen mal, was es da für alte Schätzchen noch so gibt. Und da lagen wohl noch so richtig tolle Tapes herum mit lauter Aufnahmen aus den 70ern. Meine Güte, aber ehrlich gesagt, wir reden ja von den Stones, von den Rolling Stones. Und da wird sich doch wohl mal was Gutes finden lassen. Und ja, zack, war das Album voll. Also Tattoo You, auch ein super Erfolg. Und Start Me Up, einer der absoluten Kracher von diesem Album. Jetzt unser besonderer Song für Ihren Montagmorgen. 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

0: einfach gute Musik von den 80ern bis heute. Teddy Swims mit Mr. Know-It-All auf Radio 8. Traumstarkes Wetter am Wochenende und es hätte nicht schöner sein können beim großen Mooswiesenfestzug in Feuchtwangen. Die tollen Musikkapellen, tolle Gruppen, tolle Festwägen, ein absolutes Highlight jedes Jahr. Und 2 Tage können Sie sich hier ja noch richtig gut gehen lassen. Apropos gut gehen lassen, zum Beispiel gut gehen lassen mit einem Besuch beim Festwirt Christian Papert.
1: Also es ist für jeden etwas dabei. Wir haben für Fleischliebhaber verschiedenste Gerichte und wir haben auch unser vegetarisches und veganes Programm nochmal ausgeweitet. Also die Gäste dürfen gespannt sein. Das Bier ist sensationell, es ist sehr süffig und es macht Durst auf mehr.
0: So, und heute wird ja noch ordentlich weiterhin Gas gegeben.
1: Am Montag ist traditionell der Tag der Blaskapelle Thürnhoven. Da geht es um 13.30 Uhr los und dann am Abend übernehmen dann die Partyräuber.
0: Die Mooswiese in Feuchtwangen, sie wird weitergefeiert noch bis morgen am Dienstag. Alles rund ums Programm finden Sie im Netz auf feuchtwangen.de.

0: Das ist Radio 8 an diesem Montag, den 28. September. 6.50 Uhr ist es ganz genau, 10 vor 7. Kurzer Blick auf die Schlagzeilen. Deutschland gründet wieder, das sagt der Startup-Verband. Bis Ende September sind schon rund 8 Milliarden Euro an Wagniskapital in Startups geflossen. Mehr als übrigens im letzten Jahr. Und Happy Birthday, Bundesverfassungsgericht. Das höchste deutsche Gericht in Karlsruhe feiert heute seinen 75. Geburtstag. Na dann, alles Gute. Und wir haben eine ganz wichtige Info in Sachen Blitzer von Markus.
1: Ja, Markus, guten Morgen. Den Blitzer kurz bestätigen auf der B14 von Kaderbach in Richtung Ansbach. Allerdings ist der im Unterbereich auf Höhe Ausfahrt Obereichenbach in Richtung Ansbach. Gute Fahrt und schöne Woche.
0: Danke fürs Bescheid geben, Markus. Gute Fahrt und sollten Sie auch noch was entdecken in Sachen Blitzer, melden Sie es doch gern wieder, Markus, mit einer Sprachnachricht 09816600 als WhatsApp. Achso, und was macht eigentlich das Wetter in der neuen Woche?
2: Wir bleiben voll auf Altweibersommerkurs mit reichlich Sonne und das locker bis Mittwoch, zunächst bei 25 bis 27 Richtung Wochenmitte, immer noch bei knapp 25 Grad.
0: Danke dir, das war der Radio 8 Wetterkönig Christian König.
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In Deutschland ist in diesem Jahr schon Ende September mehr Solarstrom erzeugt worden als im gesamten letzten Jahr. Zeigt mal wieder, was für einen super Sommer wir in diesem Jahr haben. Macht sich anscheinend auch bezahlt. Mehr dazu gleich in den Nachrichten auf Radio 8 mit Kollege Stefan Schütz.

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1: Ich bin Stefan Schütz. Guten Morgen. In Deutschland ist in diesem Jahr bereits Ende September mehr Solarstrom erzeugt worden als im gesamten vergangenen Jahr. Das teilte der Bundesverband Solarwirtschaft mit. Zu dem Rekord trugen nach Angaben des Verbands sowohl ungewöhnlich viele Sonnenstunden als auch der weitere Ausbau der Photovoltaik bei. Neue Anlagen entstehen etwa auf Wohn- und Gewerbegebäuden sowie auf Freiflächen. Bei schweren Unwettern und Erdrutschen in Indien und erneut in Nepal sind mindestens 70 Menschen ums Leben gekommen. In Nepal warnen die Behörden zudem vor weiteren Sturzfluten, weil die Wasserstände der großen Flüsse weiter steigen. Erst im August waren bei Überschwemmungen in Nepal mehr als 1.400 Menschen ums Leben gekommen. Tausende werden weiterhin vermisst. Deutsche Start-ups haben in diesem Jahr schon mehr Wagniskapital eingesammelt als im gesamten Vorjahr. Bis Ende September sind rund 8 Milliarden Euro geflossen. 2025 waren es insgesamt etwa 7,5 Milliarden. Das zeigt der deutsche Start-up-Monitor. Treiber sind laut der Studie vor allem Rüstungsfirmen wie beispielsweise Helsing sowie der KI-Boom. Das meiste Geld fließt weiterhin aus den USA. Nach dem Busunglück auf der A96 im Ostallgäu ermittelt die Polizei zur Unfallursache. Bei dem Unglück nahe Buchlohe waren gestern 2 Menschen gestorben, zahlreiche weitere sind verletzt worden. Ein Reisebus mit 33 philippinischen Passagieren war auf dem Weg von Mailand zum Oktoberfest von der Fahrbahn abgekommen und umgekippt. Gegen einen 40 Jahre alten Busfahrer wird wegen fahrlässiger Tötung ermittelt. Im ersten Heimspiel mit dem neuen Bundestrainer Jürgen Klopp hat die Fußballnationalmannschaft eine Niederlage gegen Griechenland kassiert. Nach dem 0:1 in Augsburg fielen die Deutschen auf den 3. Tabellenplatz in der Nations League Gruppe 2 zurück. Klopp sagte:
2: Mir ist lieber ein schlechter Start als ein schlechtes Ende. Um ehrlich zu sein, wir werden alle in eine Richtung uns weiterentwickeln. Wir werden uns zusammenfinden und alles wird sich zusammenfügen. Weil das immer passiert, wenn man die richtigen Dinge tut. Und wir tun die richtigen Dinge.
1: Nächster deutscher Gegner in der Nations League ist Serbien am Donnerstag in München.
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3: Ich bin Lisa Immendörfer. Die Arbeit der Ermittlungsgruppe Eko Kajal in Nürnberg hat jetzt zu 2 weiteren Verhaftungen geführt. Wie mehrfach berichtet, wird hier im Zusammenhang mit Sexual- und Drogendelikten gegen Mädchen und junge Frauen rund um den Nürnberger Hauptbahnhof ermittelt. Die Beamten konnten jetzt einen 41-jährigen Betäubungsmittelhändler ausfindig machen. Mit verschiedenen Drogen bei sich konnte der Mann im Fürther Stadtgebiet festgenommen werden, so die Polizei. Die Beamten fanden bei ihm zudem pornografische Inhalte. Außerdem konnten sie einen 34-Jährigen festnehmen. Ihm wird vorgeworfen, eine 18-Jährige unter Drogen gesetzt und danach vergewaltigt zu haben. Beide Männer sitzen mittlerweile in U-Haft. Inzwischen sind insgesamt 21 Tatverdächtige im Zusammenhang mit der Arbeit der Eko Kajal in Haft. Die Ermittlungen gehen weiter.
4: Danke dir, Lisa Immendörfer. Alle News hier übrigens auch zum Nachlesen auf radio8.de und in der Radio 8 App. Wir schauen mal zum Wetter in die neue Woche. Frage an unseren Radio 8 Wetterkönig Christian König. Kommen wir mit fliegendem Wechsel in einen goldenen Oktober?
5: Ja, das geht nahezu fließend über, wobei am meisten Sonne und die höchsten Temperaturen, die haben wir jetzt noch von Montag bis Mittwoch mit 25 bis örtlich 27 Grad. Zum Start in den Oktober geht es dann zum Freitag hin ein bisschen runter, so auf knapp 20 Grad, aber die Sonne ist immer noch gut mit dabei und die Wolken bleiben bis ins kommende Wochenende eher harmlos.
4: Danke dir, Christian. Übrigens, Sabine aus Feuchtwagen, wo ja kräftig Mooswiese gefeiert wird, hat uns heute früh knapp 7 Grad gemessen. Und Paul aus Langfurt hat 11 Grad gemeldet. Dankeschön auch dafür. Schauen wir auf die Straßen, 7 Uhr und 4 Minuten. Wir haben keine größeren Staus, prima, so ist gut. Aber ein Blitzer-Anhänger auf der B14 Katterbach Richtung Ansbach, Höhe der Auffahrt Oberaichenbach, entdeckt von Raimund und Markus. Dankeschön dafür. Und sollten Sie auch einen neuen Blitzer entdecken, freuen wir uns, wenn Sie schnell Bescheid geben. 0981 63 00. Eine gute und sichere Fahrt.
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4: Guten Morgen, sagt Ihre Birte Montasseri. Freut mich, dass Sie Radio 8 hören. Das Wochenende war hoffentlich erholsam für Sie und lustig und schön und spaßig und sonnig war es ja sowieso. Und vielleicht haben Sie auch einen tollen Ausflug gemacht. Ich will ja nicht gemeinsam Gleich haben wir ein bisschen das, sagen wir mal, werden wir das Fernweh nochmal anregen. Denn unsere Radio 8-Hörer-Reise nach Irland, sie geht weiter. Und da gibt's so schöne Momente zu erleben. Mehr dazu in ein paar Minuten. Und vorher einfach gute Musik für Ihren Start in die neue Woche. Wir haben Michelle Tello mit I See You Tipego und Tina Turner, Typical Mail.
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0: einfach ein toller Hit hier auf Radio 8, Michel Tello. Auf Radio 8, 7.12 Uhr haben wir und gerade einen neuen Blitzer gemeldet bekommen vom Daniel, nämlich B466, die Ortseinfahrt Wassermongenau bei der Schule in der 30er-Zone. Da steht ein neuer Blitzer. Vielen Dank, Daniel. Und wenn Sie auch noch was entdecken, wie gesagt, gerne melden 0981 63 00.
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0: Faszination Irland, das kann man wohl sagen. Die Radio 8 Hörerreise nach Irland läuft auch auf Hochtouren. Auch am Wochenende hat unsere Gruppe viele schöne neue Eindrücke sammeln dürfen. Von Kilkenny ging es Samstag früh Richtung Cork. Und da haben unsere Hörerreisenden auch den bekannten English Market besucht. Und ein paar der Mitreisenden, die haben sich ganz was Spezielles gegönnt. Nämlich frische Austern. Na, wie haben die wohl geschmeckt?
2: Das kann man nicht beschreiben. Das muss man probieren. Es ist salziger Geschmack, das Salzwasser, und dann so reinschlürfen und es beißt sich weich, aber es hat so einen tollen Geschmack.
3: Sehr gut, mit dem Salzwasser und der Prise Zitrone, ein lecker Bissen.
4: Wunderbar, ein super Geschmack, habe schon lange keine mehr gegessen, unvergesslich.
5: Ich bin einfach so dahin geschmolzen, das war meine Leibspeise. Satt bin ich nicht, aber das ist ja eine Nachspeise oder ein Leckerbissen.
0: Und um satt zu geben, um satt zu werden, da gab es dann später noch eine Bierprobe mit einem super leckeren Drei-Gänge-Menü, also niemand ist da hungrig geblieben. Gestern früh ist unsere Reisegruppe dann von Cork nach Tralee im County Kerry gefahren. Zwischenstopp dann auf der Blumeninsel, den Garnish Island. Und während der Bootsfahrt zur Insel, da gab es einen ganz besonderen Moment. Der Helmut hat sich super gefreut.
6: Da haben wir die Seehunde gesehen und haben die umkreist und gefilmt und angeschaut. Und es war wirklich auch ganz toll. Haben wir vor der Haustür bei uns zu Hause nicht.
0: Ist doch ein tolles Erlebnis, oder? So was Einmaliges erleben Sie eben bei uns auf den Radio 8 Hörerreisen. 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

0: kann die gut hauchen. Holly Humberstone, To Love Somebody. Einfach gute Musik auf Radio 8 von den 80ern bis heute. Ein paar Schlagzeilen. Tragisches Busunglück auf der A96 im Ostallgäu. Ein Bus zum Oktoberfest ausgerechnet auf dem Weg. Der verunglückt mit 33 philippinischen Passagieren. Zwei starben, zahlreiche Verletzte gab es ja. Und jetzt ermittelt die Polizei zur Unfallursache. Und deutsche Startups, die haben in diesem Jahr schon mehr Wagniskapital eingesammelt als im letzten Jahr. Bis Ende September sind rund 8 Milliarden Euro geflossen. Letztes Jahr, da waren es 7,5 Milliarden. Ja, wie sieht's übrigens mit dem Wetter in dieser Woche aus? Radio 8 Wetterkönig Christian König.
1: Der Altweibersommer bleibt uns treu und das locker bis Mittwoch im Schnitt bei 25 bis 27 Grad.
0: Danke dir, Christian. Übrigens, es tut sich gewaltig was in Sachen Blitzer. Wir haben ja den Blitzeranhänger auf der B14 Katterbach Richtung Ansbach, Höhe der Auffahrt Obereichenbach. Dann einen auf der B466 Ortseinfahrt Wassermungenau bei der Schule in der 30er-Zone und in Leibelbach bei Herriedenwirth auch geblitzt. Vielen Dank an die vielen, vielen Radio 8 Blitzfunkerinnen und Blitzfunker. Und gerne auch noch Bescheid geben, wenn Sie was Neues entdecken. Über die 09816300 erreichen Sie uns per Telefon oder WhatsApp direkt ins Studio.
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Unverkennbar, der Boss auf Radio 8, Bruce Springsteen mit Dancing in the Dark. So geht's gleich weiter. Da zieht sich einer die Hosen an und hat damit einen Riesenhit gemacht. Und was das Ganze auch noch mit

0: die Mooswiese zu Ende geht, wird heute noch einmal gefeiert, zum Beispiel im Festzelt von Christian Papert.
1: Am Montag ist traditionell der Tag der Blaskapelle Tönhoven. Da geht es um 13.30 Uhr los und dann am Abend übernehmen dann die Partyräuber.
0: Dieser Mann hat hier nicht nur eine Sache falsch gemacht. Ein 30-Jähriger war am Morgen mit seinem Kleinkraftrad in Morath-Neustetten unterwegs und das ohne den vorgeschriebenen Helm, so die Polizei. Doch nicht nur das, auf dem Kleinkraftrad saß auch ein knapp 2-jähriges Kleinkind. Bei der Kontrolle stellten die Beamten dann auch noch fest, dass ein Versicherungskennzeichen aus dem Vorjahr angebracht war und für dieses Jahr kein gültiger Versicherungsvertrag bestand. Gegen den Mann laufen nun mehrere Verfahren. Über die Hälfte ist schon geschafft. Die Radio 8 Hörerreisegruppe in Irland hat auch am Wochenende viele neue Eindrücke gesammelt. Gestern ging es von Cork nach Tralee im County Kerry mit Zwischenstopp auf der einzigen Blumeninsel Irlands, der Garnish Island. Wie kam die denn bei den Radio 8 Hörerreisenden an?
2: Also heute sind wir mal richtig auf einer Insel gewesen, das war ganz toll. Nach der Städtereise, was wir jetzt gehabt haben, ist das richtig angenehm in der Natur.
3: Sehr beeindruckend war dieses Waldstück, dann diese italienischen Gärten und von jeder Seite ist die Insel ganz anders, die Ausblicke. Ich fand es sehr, sehr schön.
4: Vor allem aufs Meer schauen ist ja immer schön. Und wir hatten ja eigentlich etwas regnerisches Wetter erwartet, aber das Geglitzer von dem wunderschönen Sonnenschein, es ist einfach traumhaft. Schöner kann man sich nicht vorstellen.
2: Urlaub pur.
0: Und die gute Nachricht aus Mittelfranken, das Bionikum im Tiergarten Nürnberg zeigt ab Mittwoch eine ganz besondere Ausstellung. Es geht um Lebensräume auf unserem Planeten, die wir Menschen im Alltag kaum zu sehen bekommen. Geräusche, Lichtsignale oder überraschende Phänomene nachts im Wald oder unter der Meeresoberfläche in der Tiefsee. Soweit Franken um halb, Radio 8 regional. 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
5: Auch zum Start in die neue Woche bleiben wir in unserer Region auf Alt-Weiber-Sommerkurs mit viel Sonne, nur ein paar wenigen Wolken und dazu sehr angenehmen 25 bis 27 Grad. In der kommenden klaren Nacht geht es dann runter auf etwa 8 Grad. Auch morgen und am Mittwoch zum September-Abschied geht es mit jeder Menge Sonnenschein weiter, vielleicht ein bisschen Wind dazu und das im Schnitt bei 23 bis 25 Grad.
6: Danke dir. Wir haben übrigens aktuell 10 Grad am Fränkischen Freilandmuseum Bad Windsheim. Und der Franz aus Mitteleschenbach hat sich gerade auch mit 10 Grad bei uns gemeldet. Hallo auf die Straßen, 7.34 Uhr in ein paar Sekunden. Wir haben aktuell keine Staus, dafür ja schon einige Blitzer. Zum Beispiel einen Blitzeranhänger auf der B14 Katterbach Richtung Ansbach auf Höhe der Auffahrt Obereichenbach. Dann steht ein Blitzer auf der B466 Ortseinfahrt Wassermungenau, nämlich bei der Schule in der 30er-Zone und in Leibelbach. Bei Herrieden wird auch noch geblitzt. Danke an Angelika, Leon, Klaus, Daniel, Gerhard, Raimund und den Markus. Und guten Morgen. Möglich, dass Sie auch noch einen Blitzer entdecken. Wir freuen uns, wenn Sie sich schnell bei uns melden über die 098 163 00. Gute und vor allem sichere Fahrt wünsche ich Ihnen.
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Einen wunderschönen Montagmorgen. Ich bin Ihre Birte Montasseri. Freut mich, dass Sie mit Radio 8 in die neue Woche starten. 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Und wir haben ja auch noch den besonderen Song für Sie. David Dundas, 1976 kam er damit raus. Der Sohn des Third Marquess of Zetland, so einen tollen Papa hat er. Der war auch noch, sagen wir mal, nicht so adelig nur unterwegs, der David Dundas. Nein, er hat es auch noch ins Pop-Business hineingeschafft. Der Papa hat ihm eine ordentliche Ausbildung verschafft. Und dann kam er heraus, 1976.

0: 1989 mit diesem Riesenhit in Deutschland eine super Nummer 1, nämlich Jeans on David Dundas, unser besonderer Song.
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Da haben wir schon einen neuen Blitzer an diesem Montagmorgen, nämlich an der Grundschule Süd in Gunzenhausen. Da wird auch geblitzt, sagt uns gerade der Konstantin. Unter der 0981 63 00 hat er mir gerade eine WhatsApp direkt ins Studio geschickt. Dankeschön dafür. Ja, im Urlaub, da haben Sie das vielleicht auch gerne gehört. Meeresrauschen. Ah, so ein entspannendes Geräusch. Und es ist ja wirklich wunderschön, wenn man das Meer vor sich hat und das Rauschen hört. 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Ich drücke Ihnen die Daumen. Und wir machen einfach mal weiter mit einfach guter Musik. 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

0: 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Ja, von der militärischen Aufrüstung und vom KI-Boom, da profitiert die deutsche Gründerbranche mit rund 8 Milliarden Euro Stahl. Stand jetzt jedenfalls ist mehr Risikokapital in Start-up geflossen als im gesamten Vorjahr, sagt der Start-up Monitor. Und Halbzeitbilanz beim München Oktoberfest. In der ersten Woche, da sind schon 3,8 Millionen Menschen gekommen, rund 300.000 mehr als im Vorjahr. Kurzer Wettercheck mit unserem Radio 8 Wetterkönig Christian König.
1: Wir bleiben voll auf Altweiber Sommerkurs mit reichlich Sonne und das locker bis Mittwoch. Zunächst bei 25 bis 27 Richtung Wochenmitte, immer noch bei knapp 25 Grad.
0: Danke dir, Christian, für die Infos. Übrigens, geblitzt wird ja ordentlich, also deswegen mein Vorschlag, lassen Sie es ruhig angehen, was die neue Woche angeht. Wir wollen doch nicht, dass Sie gleich noch einen teuren Zettel mit nach Hause bringen, oder? Wo haben wir alles die Blitzer? Also einmal einen Blitzeranhänger auf der B14 Katterbach Richtung Ansbach auf Höhe der Auffahrt Obereichenbach. Dann ein Blitzer B466 Ortseinfahrt Wassermungenau und zwar auf Höhe der Schule in der 30er-Zone und auch in Leibelbach bei Herrieden wird geblitzt. Vielen, vielen Dank an unsere Radio 8 Blitzfunker Raimund, Markus, Daniel, Gerhard, Angelika, Leon und den Klaus noch obendrauf. Ja, und da passen Sie doch vielleicht auch noch mit dazu. Einfach anrufen per Telefon oder WhatsApp 0981 63 00. Gute Fahrt.
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1: Ich bin Stefan Schütz. Guten Morgen. Von der militärischen Aufrüstung und vom KI-Boom profitiert die deutsche Gründerbranche. Mit rund 8 Milliarden Euro Stand jetzt ist mehr Risikokapital in Startups geflossen als im gesamten Vorjahr, zeigt der Startup-Monitor. Einzelheiten von Tine Klimach.
2: Bis Ende September sind 10 neue Startups mit einer Firmenbewertung von mindestens 1 Milliarde Euro entstanden, so der Bericht. Das seien so viele neue Milliarden-Startups, sogenannte Unicorns, wie seit 2021 nicht. Mit nun insgesamt fast 40 Unicorns in Deutschland gäbe es einen Rekordwert. Aber das meiste Geld fließt nach wie vor in die Spitze der Startups.
1: Die geplante Pflegereform sorgt weiter für Diskussionen in der schwarz-roten Koalition. Gesundheitsminister Linnemann sieht den von der SPD geforderten Pflegedeckel skeptisch. In der ARD rechnete er vor, dass die Einsparungen bei einer solchen Begrenzung der reinen Pflegekosten bei nur rund 300 Euro lägen. Der gesamte Eigenanteil pro Betroffenen und Heimplatz liege aber bei bis zu 4.000 Euro pro Monat. Happy Birthday, Bundesverfassungsgericht. Das höchste deutsche Gericht in Karlsruhe feiert heute seinen 75. Geburtstag. Aus diesem Anlass gibt es am späten Vormittag einen Festakt. Da wird Bundespräsident Steinmeier vor rund 1.000 geladenen Gästen eine Rede halten. Das Bundesverfassungsgericht ist ein Verfassungsorgan. Was die 16 Richterinnen und Richter entscheiden, das gilt dann auch. Halbzeitbilanz beim Münchner Oktoberfest. KI-Kameras haben bisher größere Gedränge verhindert. Das war im letzten Jahr ein Problem. In der ersten Woche sind 3,8 Millionen Menschen gekommen, rund 300.000 mehr als im Vorjahr. Der Bierkonsum ist um 1,4% gesunken. Alkoholfreie Getränke waren gefragter. Die Polizei hat weniger Sexualdelikte und Trunkenheitsfahrten registriert, dafür mehr Drogendelikte, vor allem mit Kokain. Niederlage in der Nations League. Die deutsche Fußballnationalmannschaft hat in Augsburg gegen Griechenland mit 0:1 verloren. Bundestrainer Jürgen Klopp sagte, das Team werde sich zusammenfinden, weil das immer passiert, wenn man die richtigen Dinge tut, und das passiere gerade. Das nächste Spiel des deutschen Teams ist am Donnerstag in München gegen Serbien.
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3: Ich bin Lisa Immendörfer. Tausende Menschen aus ganz Mittelfranken haben an diesem Wochenende bereits auf der Feuchtwanger Mooswiese gefeiert. Gestern schlängelte sich der große Festumzug durch die Stadt und das Mooswiesenschwein wurde verlost. Bevor dann morgen unter einem großen Brillantfeuerwerk die Mooswiese zu Ende geht, wird heute noch einmal gefeiert.
4: Na, und das ordentlich. Ja, schönen Dank für die Infos, Lisa Immendörfer. Mehr von dir ja in Franken um halb, Radio 8 regional, und alles zum Nachlesen im Netz auf radio8.de und in der Radio 8 App. Das Wetter zum Wochenstart mit unserem Radio 8 Wetterkönig Christian König. Christian, sag mal, Altweibersommer in Dauerschleife, auch zum Wochenstart bei uns?
5: Ja, dem ist fast nichts hinzuzufügen. Viel Sonne gibt es zum Wochenstart bei sogar 25 bis 27 Grad. Und nach, auf klarer Nacht bei 8 Grad wird es auch morgen am Mittwoch zum Septemberfinale bei volle Kanne Altweibersommer bleiben. 23 bis 25 Grad sind es dazu, eher nur ein paar wenige Wolken, vielleicht ein bisschen Wind, aber zum Genießen ist es allemal.
4: Und es ist ja auch jetzt schon ganz schön mild, also wir können sagen, mit 13 Grad wirklich mild, sagt zumindest Christiane aus Emskirchen, und in Feuchtwangen auf dem Mooswiesengelände. Wahrscheinlich wachen da die Schaustellerinnen und Schausteller so langsam auf, da sind es aktuell 12 Grad. Der Blick auf die Straßen, 8 Uhr und 3 Minuten, keine größeren Staus nach wie vor, das ist prima. Aber den Montag, den sollten Sie doch gemütlich angehen, nicht zu viel Gas geben. Es gibt schon einige Blitzer, einer auf der B14 Katterbach Richtung Ansbach auf Höhe der Auffahrt Obereichenbach. Dann B466 in der Ortseinfahrt von Wassermungenau an der Schule in der 30er-Zone nämlich, und in Leipelbach bei Herreden wird auch geblitzt. Entdeckt von Angelika, Leon, Klaus Raimund, Markus Daniel und dem Gerhard auch noch. Und ja, was machen Sie, wenn Sie einen Blitzer sehen? Sie machen es genauso. Entweder rufen Sie uns an oder schicken eine WhatsApp direkt ins Studio. Auch gerne eine Sprachnachricht 0981 63 00. Und schon können wir alle anderen auch warnen. Gute Fahrt.
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4: Schönen Montagmorgen, einen guten Start in die neue Woche. Ich bin Birte Montasseri. Freut mich, dass Sie mit Radio 8 in den Tag starten. Und wenn man so in die Runde fragt, na, glaubst du an Sternzeichen und so, dann sagen manche, nein, überhaupt nicht. Aber irgendwie weiß ja dann doch jeder, wie seine eigenen Eigenschaften laut Sternzeichen so sind. Und ja, so sind wir Menschen eben. Immer so ein kleines bisschen widersprüchlich, oder? Ich kann mir auch gut vorstellen, dass Sie auch in ein paar Minuten die Ohren spitzen werden, wenn wir das Radio 8 Horoskop für die neue Woche für Sie haben. Ja, und vorher haben wir einfach gute Musik, da können Sie auch die Ohren spitzen. Jetzt zum Beispiel Stevie Wonder mit Part-Time Lover. Einfach gute Musik auf Radio 8.

0: Der wunderbare Alvaro Soler mit La Libertad. Das ist einfach gute Musik für Ihren Montagmorgen hier auf Radio 8. Und obendrauf schauen wir jetzt noch für Sie in die Sterne.
1: 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Das sagen die Sterne.
2: Ordentlich Energie bringt diese Woche der Mars. Er steht für Tatendrang und Mut. Dinge lassen sich leichter anpacken. Wichtig ist nur, aus neuem Schwung keine Hektik werden zu lassen. Venus setzt dazu einen ruhigen Gegenpol. Im Miteinander zählt weniger, wer Recht hat, sondern eher, wer auch mal einen Schritt auf den anderen zugeht. Der Mond sorgt für Kreativität. Neue Ideen tauchen manchmal genau dann auf, wenn der Kopf eigentlich mit etwas ganz anderem beschäftigt ist. Die Mischung aus Tatendrang und frischen Ideen macht Lust darauf, Dinge einfach mal auszuprobieren, ohne vorher schon jedes Detail zu kennen.

0: Radio 8 ist das. Einfach gute Musik für Ihren Montagmorgen, 8.20 Uhr. Haben wir 20 nach 8. Da haben wir ein paar wichtige Schlagzeilen auch noch für Sie. In Madrid sind zehntausende Menschen zu Demonstrationen auf die Straße gegangen, um für mehr Mieterrechte zu protestieren. Auslöser war die Zwangsräumung einer 87-jährigen Frau. Und Happy Birthday Bundesverfassungsgericht, das höchste deutsche Gericht in Karlsruhe, das feiert heute seinen 75. Geburtstag. Wettertechnisch ein kurzes Update von unserem Radio 8 Wetterkönig Christian König.
1: Der Altweibersommer bleibt uns treu und das locker bis Mittwoch im Schnitt bei 25 bis 27 Grad.
0: Danke dir, Christian. Übrigens, keine größeren Verkehrsbehinderungen sind aktuell gemeldet. Das sieht nach einer guten Fahrt in die neue Woche aus.
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0: Am Anregiomed-Klinikum Ansbach, da gibt's was wirklich Neues. Seit vergangenem Jahr operiert der Chefarzt der Neurochirurgie, Firas Kalaci, bei bestimmten Rückenbeschwerden mit einer anderen Methode. Wo früher oft versteift wurde, setzt er nun kleine Implantate ein, die den Menschen Linderung und mehr Mobilität verschaffen sollen. In der Visite an diesem Mittwoch, da sprechen wir mit ihm genau darüber. Und vorher haben wir ihn aber auch schon mal gefragt, wie es bisher so läuft.
17: Bis jetzt alle Operationen, die wir hier in Ansbach durchgeführt haben, und da habe ich 2025 angefangen. Bis jetzt muss ich sagen, die Ergebnisse sind super gut. Bis jetzt haben wir eine gute Erfahrung. Auch die Studien auch zeigen, das ist ein effektives System, was Schmerzlinderung trifft, was die Stabilität auch und die Mobilität der Wirbelsäule betrifft. Die Studien haben gute Ergebnisse.
0: Neue Hoffnung also für Menschen mit Rückenbeschwerden. Als erste Klinik in Deutschland überhaupt wird in Ansbach bei bestimmten Voraussetzungen nach der neuen FFX-Methode operiert. Und mehr dazu erfahren Sie am kommenden Mittwoch zwischen 10 und 11 hier auf Radio 8.
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Einfach gute Musik für Ihren Montag und so geht's gleich weiter. Unverkennbar Elton John, gleich unser besonderer Song nach Franken um halb.

0: bei ihm zudem kinderpornografische Inhalte. Außerdem konnten sie einen 34-Jährigen festnehmen. Ihm wird vorgeworfen, eine 18-Jährige unter Drogen gesetzt und danach vergewaltigt zu haben. Beide Männer sitzen mittlerweile in U-Haft. Inzwischen sind 21 Tatverdächtige im Zusammenhang mit der Arbeit der ICO Kajal in Haft. Die Ermittlungen gehen weiter. Irene Vandenberg, Radio 8 in Nürnberg.
1: Tausende Menschen aus ganz Mittelfranken haben an diesem Wochenende bereits auf der Feuchtwanger Mooswiese gefeiert. Gestern schlängelte sich der große Festumzug durch die Stadt und der Pflasterwalzer wurde getanzt. Bevor dann morgen unter einem großen Brillantfeuerwerk die Mooswiese zu Ende geht, wird heute noch einmal gefeiert. Zum Beispiel im Festzelt von Christian Papert.
2: Am Montag ist traditionell der Tag der Blaskapelle Thürnhoven. Da geht es um 13.30 Uhr los und dann am Abend übernehmen dann die Partyräuber.
1: Großes Kino unter freiem Himmel für kleines Geld und einen guten Zweck. Das ist das Motto der Energie-Kino-Tour. Vom 27. August bis 18. September machten sie auch Halt in vielen Gemeinden im Radio 8 Sendegebiet. Jetzt gibt es die Bilanz. Besucherrekord. Mit über 4.500 Gästen wurden über 31.000 Euro für Vereine und Einrichtungen vor Ort erzielt, heißt es in der Mitteilung. Wofür die Einnahmen jeweils verwendet werden, entscheiden die 16 Städte und Gemeinden selbst. Seit 2005 kamen so im Rahmen der Tour übrigens schon 250.000 Euro für den guten Zweck zusammen. Die gute Nachricht aus Mittelfranken. Insgesamt 10 Ehrenamtliche aus Mittelfranken wurden jetzt in Nürnberg mit dem Weißen Engel ausgezeichnet. Das Bayerische Staatsministerium für Gesundheit, Pflege und Prävention verleiht die Auszeichnung einmal jährlich in jedem Regierungsbezirk, so die Pressemitteilung. Die Geehrten aus Mittelfranken engagieren sich unter anderem in Senioren- und Pflegeheimen, in der Hospizarbeit, der häuslichen Pflege und der Trauerbegleitung sowie für Menschen mit Alzheimer. Soweit Franken um halb, Radio 8 regional. 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
3: Auch zum Start in die neue Woche bleiben wir in unserer Region auf Alt-Weiber-Sommerkurs. Mit viel Sonne, nur ein paar wenigen Wolken und dazu sehr angenehmen 25 bis 27 Grad. In der kommenden klaren Nacht geht es dann runter auf etwa 8 Grad. Auch morgen und am Mittwoch zum September-Abschied geht es mit jeder Menge Sonnenschein weiter. Vielleicht ein bisschen Wind dazu und das im Schnitt bei 23 bis 25 Grad.
4: Schönen Dank, Christian. Wir haben übrigens in Georgensgmünd bei der Moni aktuell 13 Grad. In Dinkelsbühl am Spitalhof, da sind es 12 Grad. Dann schauen wir noch auf die Straßen um 8.34 Uhr, 4 nach halb 9, um Gottes Willen. Nicht, dass wir hier zu Verwirrungen führen. Wir haben keine größeren Staus, dafür ein paar Blitzer, nämlich auf der B14 Katterbach Richtung Ansbach auf Höhe der Auffahrt Obereichenbach. Dann B466, Ortseinfahrt Wassermungenau bei der Schule in der 30er-Zone. In Leibelbach bei Herrieden wird geblitzt, in Feuchtwangen auch noch, nämlich in der Dinkelsbühler Straße, wenn Sie statt einwärts fahren. Danke, Rainer, Angelika, Leon, Klaus, Thomas, Gerhard, Daniel, Raimund und den Markus. Meine Güte, so viele haben sich schon gemeldet und möglicherweise entdecken Sie ja auch noch einen neuen Blitzer. Gerne schnell melden, per Telefon oder WhatsApp, wie es Ihnen passt. Ganz einfach, diese Nummer brauchen Sie dafür. 0981 63 00. Gute Fahrt!
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4: Einen schönen guten Morgen, ich bin Ihre Birte Montasseri. Unser besonderer Song, der kommt aus dem Herzen der 70er, 1976. Elton John stand davor, er wollte ein tolles Duett einsingen. Und eigentlich hat er sich überlegt, Mensch, Dusty Springfield, das wäre genau die richtige. Leider, Dusty war schwer krank und konnte nicht mitmachen. Aber es gab eine andere tolle Sängerin, nämlich Kiki Dee heißt sie. Also, jetzt unser besonderer Song für Sie hier auf Radio 8, das sind Elton John und Kiki Dee mit Don't Go Breaking My Heart auf Radio 8. Schönen guten Morgen!

0: so ein richtig toller Power-Song, Miles Smith und Niall Horan, Drive Safe. Übrigens, sicher fahren, das ist genau das Stichwort. Neuer Blitzer ja in Feuchtwangen-Dinkelsbühler Straße stadteinwärts. Der Rainer hat's gemeldet, Dankeschön dafür, unter der 098 163 00. Und es war ein traumstarkes Wetter, ein super schönes Wetter, besser hätte es nicht sein können für die Mooswiese in Feuchtwangen und dazu ja noch am Sonntag der großartige Mooswiesenfestzug, die tollen Musikkapellen, tolle Gruppen, Festwegen, ein absolutes Highlight jedes Jahr. 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
0: Und richtig, so ist das. Und übrigens, heute wird ja auch noch ordentlich Gas gegeben.
1: Am Montag ist traditionell der Tag der Blaskapelle Tönhoven. Da geht es um 13.30 Uhr los. Und dann am Abend übernehmen dann die Partyräuber.
0: Na, das klingt doch super, oder? Und das gesamte Programm der Feuchtwanger Mooswiese in diesem Jahr finden Sie auch auf feuchtwangen.de.

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1: Einfach gute Musik auf Radio 8. 8.52 Uhr haben wir gleich, 8 Minuten vor 9. Ja, viel Sonne, mehr Photovoltaikanlagen, all das sorgt für mehr Solarstrom. Und davon gab es in diesem Jahr auch schon mehr als im Gesamtjahr 2025. Das teilte der zuständige Bundesverband mit. Und die Berliner Linken-Politikerin Eralp und ihr Landesverband, die haben jetzt Strafanzeige gestellt, und zwar gegen Bundesinnenminister Dobrindt. Die Klägerseite wirft dem CDU-Politiker nämlich den Tatbestand der üblen Nachrede und Beleidigung vor. Das Ganze passiert während einer TV-Geschichte. Ja, kurzer Blick aufs Wetter.
2: Wir bleiben voll auf Alt-Weiber-Sommerkurs mit reichlich Sonne und das locker bis Mittwoch. Zunächst bei 25 bis 27 Richtung Wochenmitte, immer noch bei knapp 25 Grad.
1: Danke dir, Christian. Übrigens, Blitzer haben wir ja reichlich heute Morgen, also deswegen empfehle ich einen gemütlichen Start in den heutigen Montag. Blitzer auf B14 Katterbach Richtung Ansbach, Höhe der Auffahrt Obereichenbach, dann B466 die Ortseinfahrt Wassermungenau bei der Schule in der 30er-Zone, da steht einer, genauso wie in Leibelbach bei Herreden und Feuchtwangen Dinkelsbühler Straße stadteinwärts. Vielen Dank fürs Bescheid geben und sollten Sie auch einen Blitzer entdecken, schnell melden per Telefon oder WhatsApp 0981 63 00. Gute Fahrt!
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1: Ich bin Stefan Schütz. Guten Morgen. Viel Sonne und mehr Photovoltaikanlagen sorgen für viel Solarstrom. Davon gab es in diesem Jahr schon mehr als im Gesamtjahr 2025. Das teilte der zuständige Bundesverband mit, Diana Kramer berichtet.
2: Gleichzeitig warnt der Verband, dass die geplante Novelle des Erneuerbare-Energien-Gesetzes neue Investitionen bremsen könnte. Ab dem kommenden Jahr will die Bundesregierung den Ausbau neu ausrichten und zum Beispiel auch kleine Solaranlagen mit einer Leistung unter 25 Kilowatt nicht mehr dauerhaft fördern.
1: Die Berliner Linken-Politikerin Ehralp und ihr Landesverband haben Strafanzeige gegen Bundesinnenminister Dobrindt gestellt. Die Klägerseite wirft dem CDU-Politiker den Tatbestand der üblen Nachrede und Beleidigung vor. Es geht um eine Äußerung Dobrindts in einer ZDF-Sendung, als die Moderatorin sagte, Ehralp sei keine Antisemitin und Dobrindt daraufhin sagte, na doch. Das philippinische Generalkonsulat in Frankfurt hat den Familien der Toten nach dem Busunglück im Ostallgäu sein Beileid ausgesprochen. Gestern war ein Reisebus mit einer 33-köpfigen Reisegruppe auf dem Weg von Mailand zum Münchner Oktoberfest auf der A96 umgekippt. Zwei Menschen sind gestorben, es gab mehrere Verletzte. Die Gruppe bestand aus in Italien lebenden Philippinen. Die Unfallursache ist noch unklar. Deutsche Startups haben in diesem Jahr schon mehr Wagniskapital eingesammelt als im gesamten Vorjahr. Bis Ende September sind rund 8 Milliarden Euro geflossen. 2025 waren es insgesamt etwa 7,5 Milliarden. Das zeigt der deutsche Startup-Monitor. Treiber sind laut der Studie vor allem Rüstungsfirmen wie beispielsweise Helsing sowie der KI-Boom. Das meiste Geld fließt weiterhin aus den USA. Taylor Swift ist bei den MTV Video Music Awards zur meistdekorierten Künstlerin in der Geschichte des Preises aufgestiegen. Sie hat in Los Angeles unter anderem den Preis für das Video des Jahres gewonnen und damit Beyoncé überholt. Die meisten Auszeichnungen des Abends hat allerdings Madonna geholt.
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4: Ich bin Lisa Immendörfer. Die Arbeit der Ermittlungsgruppe Eko Kajal in Nürnberg hat jetzt zu zwei weiteren Verhaftungen geführt. Wie mehrfach berichtet, wird hier im Zusammenhang mit Sexual- und Drogendelikten gegen Mädchen und junge Frauen rund um den Nürnberger Hauptbahnhof ermittelt. Die Beamten konnten jetzt einen 41-jährigen Betäubungsmittelhändler ausfindig machen. Mit verschiedenen Drogen bei sich konnte der Mann im Fürther Stadtgebiet festgenommen werden, so die Polizei. Die Beamten fanden bei ihm zudem pornografische Inhalte. Außerdem konnten sie einen 34-Jährigen festnehmen. Ihm wird vorgeworfen, eine 18-Jährige unter Drogen gesetzt und danach vergewaltigt zu haben. Beide Männer sitzen mittlerweile in U-Haft. Inzwischen sind insgesamt 21 Tatverdächtige im Zusammenhang mit der Arbeit der Eko Kajal in Haft. Die Ermittlungen gehen weiter.
5: Vielen Dank für die Infos an Lisa Immendörfer. Mehr ja auch auf radio8.de und in der Radio 8 App. Wir schauen mal Richtung Wetter mit unserem Radio 8 Wetterkönig Christian König. Die Frage ist, kommen wir, sagen wir mal, mit fliegendem Wechsel in einen goldenen Oktober?
6: Ja, das geht nahezu fließend über, wobei am meisten Sonne und die höchsten Temperaturen, die haben wir jetzt noch von Montag bis Mittwoch mit 25 bis örtlich 27 Grad. Zum Start in den Oktober geht es dann zum Freitag hin ein bisschen runter, so auf knapp 20 Grad, aber die Sonne ist immer noch gut mit dabei. Die Wolken bleiben bis ins kommende Wochenende eher harmlos.
5: Danke dir. Wir haben übrigens in Weißenburg am Landratsamt momentan schon 18 Grad und Monika in Gollhofen hat 17 Grad gemeldet. Hallo in die Fahrzeuge. 9 Uhr und 4 Minuten haben wir in ein paar Sekunden keine größeren Staus, aber Blitzer. B14 Katterbach Richtung Ansbach auf Höhe der Auffahrt Obereichenbach. Dann B466 in der Ortseinfahrt von Wassermungenau auf Höhe der Schule in der 30er-Zone wird geblitzt in Leibelbach bei Herrieden und auch in Feuchtwangen, Dinkelsbühler Straße stadteinwärts. Danke Rainer, Raimund, Markus, Angelika, Leon, Klaus, Daniel, Gerhard und Thomas. So viele haben sich gemeldet. Vielen, vielen Dank dafür. Und möglicherweise entdecken Sie ja noch einen Blitzer. Immer her damit. Über die 0981-63-00 erreichen Sie uns per Telefon oder WhatsApp. Gute Fahrt.
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5: Schönen Montag. Ich bin Ihre Birte Montasseri. Freut mich, dass Sie Radio 8 hören. Das Wochenende war hoffentlich erholsam oder schön oder lustig. Vielleicht haben Sie auch einen tollen Ausflug gemacht. Und ich will ja nicht gemein sein, aber unsere Radio 8-Hörerreise nach Irland, die bietet ein Highlight nach dem anderen. Tja, und nachdem wir uns ja auch schon wieder mit tollen neuen O-Tönen versorgt haben und erzählt haben, was Sie so alles erlebt haben, da müssen wir uns das doch gleich nochmal genauer erzählen lassen. Also gleich alles zur Radio 8 Hörerreise nach Irland und vorher einfach gute Musik für Ihren Montagmorgen. Da haben wir Naked in Portugal, The Man mit Glide und hier die Riffs hören wir schon von Fine Young Cannibals. She Drives Me Crazy. Einfach gute Musik auf Radio 8.

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1: Die Radio 8 Hörerreise nach Irland läuft regelrecht auf Hochtouren. Von Kilkenny ging es Samstag früh Richtung Cork und da haben unsere Reisenden auch den bekannten English Market besucht. Tja, und ein paar von den Mitreisenden haben sich was richtig Feines gegönnt. Austern.
2: Das kann man nicht beschreiben, das muss man probieren. Es ist salziger Geschmack, das Salzwasser und dann zu reinschlürfen und es beißt sich weich, aber es hat so einen tollen Geschmack.
3: Sehr gut, mit dem Salzwasser und der Prise Zitrone, ein lecker Bissen.
4: Wunderbar, ein super Geschmack. Hab schon lange keine mehr gegessen. Unvergesslich.
5: Ich bin einfach so dahin geschmolzen. Das war meine Leibspeise. Satt bin ich nicht, aber das ist ja eine Nachspeise oder ein Leckerbissen.
1: Und um satt zu werden, ging es dann ja auch noch zu einer Bierprobe mit anschließendem Drei-Gänge-Menü ins Imperial Hotel. Ja, und gestern ein Zwischenstopp auf der einzigen Blumeninsel Irlands, der Garnish Island. Und während der Bootsfahrt dorthin gab es einen ganz besonderen Moment für alle Hörerreisenden und auch den Helmut.
6: Da haben wir die Seehunde gesehen und haben die umkreist und gefilmt und angeschaut und es war wirklich auch ganz toll. Haben wir vor der Haustür bei uns zu Hause nicht.
1: Na super, oder? Ja, und wie fand die Truppe die Blumeninsel?
6: Also heute sind wir mal richtig auf einer Insel gewesen, das war ganz toll. Nach der Städtereise, was wir jetzt gehabt haben, ist das richtig angenehm in der Natur.
7: Sehr beeindruckend war dieses Waldstück, dann diese italienischen Gärten und von jeder Seite ist die Insel ganz anders, die Ausblicke. Ich fand es sehr, sehr schön.
8: Vor allem aufs Meer schauen ist ja immer schön. Und wir hatten ja eigentlich etwas regnerisches Wetter erwartet, aber das Geglitzer von dem wunderschönen Sonnenschein, es ist einfach traumhaft. Ja. Schöner kann man sich's nicht vorstellen.
6: Urlaub pur.
1: Das kann ich mir richtig gut vorstellen. Das ist einfach nur wunderschön. Aktuelle Bilder und Eindrücke der Radio 8 Hörerreise nach Irland, die finden Sie täglich auf radio8.de und in der Radio 8 App.
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0: Einfach gute Musik auf Radio 8, 9.21 Uhr. Wir spielen einfach gute Musik von den 80ern bis heute für Sie. Ja, das tragische Busunglück auf der A96 im Ostallgäu. Ein Bus zum Oktoberfest verunglückt mit 33 philippinischen Passagieren. Zwei Menschen starben, viele Verletzte. Und jeder Mensch fragt sich natürlich, wie konnte das passieren? Die Polizei ermittelt jetzt, um mehr zur Unfallursache herauszufinden. Und deutsche Startups, die haben in diesem Jahr schon mehr Wagniskapital eingesammelt als im gesamten Vorjahr. Und bis Ende September sind das rund 8 Milliarden Euro schon gewesen. 2025 im gesamten Jahr, da waren es etwa 7,5 Milliarden Euro. Wie sieht das Wetter für die neue Woche eigentlich aus? Und das fragen wir unseren Radio 8 Wetterkönig Christian König.
1: Der Altweibersommer bleibt uns treu und das locker bis Mittwoch im Schnitt bei 25 bis 27 Grad.
0: Danke dir, Christian. Übrigens nicht zu sehr beflügeln lassen von dem milden Wetter. Wir haben jede Menge Blitzer, zum Beispiel auf der B14 Katterbach Richtung Ansbach auf Höhe der Auffahrt Obereichenbach. Dann B466, die Ortseinfahrt Wassermungenau bei der Schule in der 30er-Zone. Da steht einer genau. Genauso in Schönau bei Herrieden und in Feuchtwangen-Dinkelsbühler Straße stadteinwärts. Vielen Dank den vielen, vielen Radio 8 Blitzfunkerinnen und Blitzfunker fürs Bescheid sagen über die 098 163 00. Gute und sichere Fahrt.
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0: Super Song, Texas Lightning, No No Never. Und so geht's gleich weiter. So ein schöner Kulthit von Genesis, gleich unser besonderer Song nach Franken um halb.
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0: Mit Lisa Immendörfer. Grüß dich, Lisa.
2: Hallo, Birte.
0: Da kann man sagen, die Polizei hat ganze Arbeit geleistet.
2: Die Arbeit der Ermittlungsgruppe Eko Kajal in Nürnberg hat jetzt zu zwei weiteren Verhaftungen geführt. Wie mehrfach berichtet, wird hier im Zusammenhang mit Sexual- und Drogendelikten gegen Mädchen und junge Frauen rund um den Nürnberger Hauptbahnhof ermittelt.
3: Die Beamten konnten einen 41-jährigen Drogenhändler ausfindig machen. Mit verschiedenen Drogen bei sich konnte der Mann im Fürther Stadtgebiet festgenommen werden, so die Polizei. Die Beamten fanden bei ihm zudem kinderpornografische Inhalte. Außerdem konnten sie einen 34-jährigen festnehmen. Ihm wird vorgeworfen, eine 18-jährige unter Drogen gesetzt und danach vergewaltigt zu haben. Beide Männer sitzen mittlerweile

0: in dem Supermarkt Lebensmittel gestohlen zu haben. Gegen ihn läuft jetzt ein Ermittlungsverfahren. Über die Hälfte ist schon geschafft. Die Radio 8 Hörerreisegruppe in Irland, die hat auch am Wochenende viele neue Eindrücke gesammelt. Gestern ging es von Cork nach Tralee im County Kerry mit Zwischenstopp auf der einzigen Blumeninsel Irlands, der Garnish Island. Wie kam die denn bei den Radio 8 Hörerreisenden an?
1: Also heute sind wir mal richtig auf einer Insel gewesen, das war ganz toll. Nach der Städtereise, was wir jetzt gehabt haben, ist das richtig angenehm in der Natur.
2: Sehr beeindruckend war dieses Waldstück, dann diese italienischen Gärten und von jeder Seite ist die Insel ganz anders, die Ausblicke. Ich fand es sehr, sehr schön.
3: Vor allem aufs Meer schauen ist ja immer schön. Und wir hatten ja eigentlich etwas regnerisches Wetter erwartet, aber das Geglitzer von dem wunderschönen Sonnenschein, es ist einfach traumhaft. Schöner kann man sich nicht vorstellen.
1: Urlaub pur.
0: Die gute Nachricht aus Mittelfranken, das Bionikum im Tiergarten Nürnberg zeigt ab Mittwoch eine ganz besondere Ausstellung. Es geht um Lebensräume auf unserem Planeten, die wir Menschen im Alltag kaum zu sehen bekommen. Geräusche, Lichtsignale oder überraschende Phänomene. Nachts im Wald oder unter der Meeresoberfläche in der Tiefsee. Soweit Franken um halb, Radio 8 regional. Diese und alle weiteren Meldungen, die finden Sie auch nochmal zum Nachlesen auf radio8.de und auch in der Radio 8 App. Und das Wetter, das hat jetzt Ihr Radio 8 Wetterkönig Christian König für Sie.
4: Auch zum Start in die neue Woche bleiben wir in unserer Region auf Alt-Weiber-Sommerkurs mit viel Sonne, nur ein paar wenigen Wolken und dazu sehr angenehmen 25 bis 27 Grad. In der kommenden klaren Nacht geht es dann runter auf etwa 8 Grad. Auch morgen und am Mittwoch zum September-Abschied geht es mit jeder Menge Sonnenschein weiter, vielleicht ein bisschen Wind dazu und das im Schnitt bei 23 bis 25 Grad.
5: Danke dir, Christian. Und wir schauen auf die aktuellen Temperaturen, zum Beispiel nach Ansbach. Da hat es ja gestern die grüne Nacht gegeben. Tausende waren auf den Beinen. Da sind es aktuell 17 Grad, ein bisschen ruhiger in Illenschwang beim Thorsten. 16 Grad haben wir dort.
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5: Kurzer Blick auf die Straßen. Gleich haben wir 9.35 Uhr keine größeren Staus. Dafür die Blitzer. Anhänger zum Beispiel auf der B14, Katterbach Richtung Ansbach, Höhe Auffahrt Ober-Eichenbach. Ein Blitzer auf der B466. Da ist nämlich auf der Ortseinfahrt Wassermungenau bei der Schule in der 30er-Zone einer aufgestellt. In Leibelbach bei Herreden und Feuchtwangen-Dinkelsbühler Straße stadteinwärts. Vielen, vielen Dank den zahlreichen Blitzfunkerinnen und Blitzfunkern fürs Bescheidgeben. Und wenn Sie auch einen entdecken, freuen wir uns. Sie können sich gerne melden per Telefon. Die Doris heute beim Radio 8 Hörerservice oder Sie schicken eine WhatsApp direkt ins Studio. Diese Nummer brauchen Sie dafür. 0981 63 00. Gute Fahrt.
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5: Schönen guten Morgen, ich bin Ihre Birte Montasseri. Ja, man fragt sich ja immer, wie kommen diese Künstler überhaupt auf ihre Songs? Und dieser Song, unser besonderer Song, der hat jetzt wirklich eine lustige Geschichte. Genesis muss ja immer mal wieder ins Studio. In den 80ern eine Riesenband mit Peter Gabriel, mit Phil Collins. Und ja, da hatten sie mal wieder die Aufgabe, ihre Mikrofone richtig einzustellen. Da sagt man in der Regel, ja, kennt man so von den Shows auch. One, two, one, two oder check, check, check oder irgend sowas. Und der Phil Collins, der hatte irgendwie keinen Bock da drauf. Der hat wohl draußen gehört, wie der Junge mit der Spätzeitung, mit der Spätausgabe der Zeitung draußen stand und dann rief der immer, Paper late, Paper late. Und dann hat er sich gesagt, das nehme ich jetzt auch mal und hat für das Einstellen der Mikrofone immer Paper late, Paper late gerufen. Ja, und irgendjemand hatte sich dann auch noch einen schlauen Text dazu einfallen lassen und schwupps ist er geboren. Unser besonderer Song, Genesis mit Paper late.

0: So klingt ihr Montag auf Radio 8, 9.43 Uhr haben wir. Gary Barlow war das mit Let Me Go. Und Sie erinnern sich vorhin, da gab es bei uns ein DAB Plus Radio zu gewinnen über die Glückshotline. Und damit Sie auch immer Radio 8 glasklar hören können. Tja, und jetzt rufen wir doch mal bei unserer glücklichen Gewinnerin an.
1: Morgen.
0: Schönen guten Morgen, hier ist Birte Montasseri von Radio 8.
1: Guten Morgen.
0: Ja, guten Morgen. Hallo.
1: Hallihallo.
0: Hallihallo. Spreche ich mit Petra Schilly?
1: Ja.
0: Ja, wunderbar. Dann herzlichen Glückwunsch, Petra. Sie haben ja, unser DAB Plus Radio gewonnen.
1: Ich war verrückt.
0: Ist das gut?
1: Das ist richtig, richtig schön, weil wir wollten uns nämlich jetzt ein Radio kaufen, so ein DAB. Und haben gedacht, naja, heute früh, jetzt probiere ich es halt mal. Ne?
0: Ja.
1: Ach, das freut mich.
0: Ach, super. Dann haben wir ja genau die Richtigen erwischt.
1: Ihr seid ja super. Ja, ja. Das freut mich jetzt richtig. Schöne Überraschung. Vielen Dank an euch.
0: Na klar doch. Bis dann. Schöne Woche
1: jo.
0: Noch. Tschüss.
1: Danke, tschüss.
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0: Toller Song, One Republic, West Coast. Ich krieg so ein Feeling wie so ein Go-Go-Girl, mich da rumzuwinden. Einfach gute Musik für Ihren Montag. Und in Franken um halb, da gab es heute alles Wichtige aus der Region für Sie. Mit Lisa Immendörfer. Erzähl uns nochmal, Lisa, was waren so die wichtigsten Meldungen heute bei dir?
1: Tausende Menschen haben am Wochenende bereits auf der Feuchtwanger Mooswiese gefeiert. Morgen ist dann Finale mit dem großen Brillantfeuerwerk. Und die Arbeit der Ermittlungsgruppe Iko Kajal in Nürnberg hat jetzt zu zwei weiteren Verhaftungen geführt. Zum einen ein 41-jähriger Drogenhändler und zum anderen ein 34-jähriger. Ihm wird vorgeworfen, eine 18-jährige unter Drogen gesetzt und vergewaltigt zu haben.
0: Danke dir. Übrigens alles zum Nachlesen auf radio8.de und in der radio8-App. Ich bin Ihre Birte Montasseri, wünsche Ihnen noch einen wunderschönen Montag und ich sage tschüss, bis morgen.
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1: Ich bin Stefan Schöpz. Das Bundesverfassungsgericht wird 75 Jahre alt. Was die Richterinnen und Richter hier entscheiden, ist nicht anfechtbar. Beim Festakt in Karlsruhe ab 11 Uhr hält Bundespräsident Steinmeier eine Rede. Diana Kramer berichtet.
2: Am 28. September 1951 wurde das Bundesverfassungsgericht in Karlsruhe eröffnet. Es entscheidet etwa im Streit zwischen obersten Bundesorganen wie Bundestag oder Bundesregierung. Gleichzeitig können Bürgerinnen und Bürger in Karlsruhe mit einer Verfassungsbeschwerde ihre Rechte aus dem Grundgesetz gegenüber dem Staat durchsetzen.
1: In Deutschland gilt jetzt eine neue EU-Richtlinie gegen Greenwashing. Unternehmen, die ihre Produkte als nachhaltig oder umweltfreundlich bewerben, müssen das jetzt auch beweisen können. Verbraucherinnen und Verbraucher sollen außerdem verlässlichere Angaben zur Haltbarkeit und Reparierbarkeit von Produkten bekommen. Und Nachhaltigkeitssiegel dürfen nur noch verwendet werden, wenn sie unabhängig oder staatlich zertifiziert sind. Seit Jahren steigt der Eigenanteil an der Pflege und in der Regierung wird nach Lösungen gesucht. Die SPD ist dafür, die Eigenanteile bei den Pflegekosten zu deckeln. Allerdings, so CDU-Gesundheitsminister Linnemann, würde das jeden Einzelnen nur um wenige 100 Euro entlasten. Er will eine größere Reform. Der gesamte Eigenanteil pro Betroffenen und Heimplatz liegt aktuell bei bis zu 4.000 Euro pro Monat. Bei schweren Unwettern und Erdrutschen in Indien und erneut in Nepal sind mindestens 70 Menschen ums Leben gekommen. In Nepal warnen die Behörden zudem vor weiteren Sturzfluten, weil die Wasserstände der großen Flüsse weiter steigen. Erst im August waren bei Überschwemmungen in Nepal mehr als 1.400 Menschen ums Leben gekommen. Tausende werden noch vermisst. Auf einem Spargelhof im Kreis Potsdam-Mittelmark ist der schwerste Kürbis Deutschlands gekürt worden. Den Sieg hat ein Züchter aus dem Elbe-Elster-Kreis geholt. Sein Kürbis hat über 940 Kilogramm auf die Waage gebracht. Mehr als 60 Züchter aus ganz Deutschland sind gestern beim Kürbiswiegen dabei gewesen. Das haben die Organisatoren mitgeteilt.
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4: Ich bin Lisa Immendörfer. In Sachsen bei Ansbach hat eine 85-Jährige am Samstagabend einen mutmaßlichen Einbrecher in ihrem Haus in der Weinbergstraße überrascht. Der Unbekannte brach vermutlich ein Fenster auf und kam dann über den Kellerschacht in den Keller und somit dann ins Erdgeschoss, so die Polizei. Als die Frau ihn dann gegen 22.45 Uhr entdeckte, drängte er sich an ihr vorbei und flüchtete. Die Polizei leitete sofort eine Fahndung ein, unter anderem mit einem Hubschrauber und zwei Diensthunden. Bislang ohne Erfolg. Die Kripo Ansbach bittet um Hinweise. Die Nummer steht bei uns im Netz. Der Blick aufs Wetter, und da gibt es in unserer Region viel Sonnenschein mit nur ein paar Wolken. Die Temperaturen, die steigen wieder auf angenehme 25 bis 27 Grad. In der Nacht, da wird es dann eher sternklar bei Tiefstwerten um 8 Grad. Morgen und am Mittwoch verabschiedet sich der September dann mit Sonne. Das Ganze bei 23 bis 25 Grad im Schnitt. Der Blick auf die Straßen, und da meldet Victoria den Ampelausfall an der Kreuzung am Prinzregent in Ansbach, und Blitzer stehen einmal in Untereichenbach, auf der B14 Katterbach Richtung Ansbach auf Höhe der Auffahrt Obereichenbach, auf der B466 Ortseinfahrt Wassermungenau bei der Schule, in Schönau bei Herrieden und in Feuchtwangen Dinkelsbühler Straße standeinwärts. Danke an alle, die die Blitzer gemeldet haben, und wenn Sie auch noch was gesehen haben, dann gerne reinmelden per Telefon oder WhatsApp, beides auf der 0981 63 00. Ich wünsche weiterhin gute und vor allem sichere Fahrt.

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1: Ich bin Lisa Immendörfer, guten Tag. In Sachsen bei Ansbach hat eine 85-Jährige am Samstagabend einen mutmaßlichen Einbrecher in ihrem Haus in der Weinbergstraße überrascht. Der Unbekannte brach vermutlich ein Fenster auf und kam dann über den Kellerschacht in den Keller und somit dann ins Erdgeschoss, so die Polizei. Als die Frau ihn dann gegen 22.45 Uhr entdeckte, drängte er sich an ihr vorbei und flüchtete. Die Polizei leitete sofort eine Fahndung ein, unter anderem mit einem Hubschrauber und zwei Diensthunden. Bislang ohne Erfolg. Die Kripo Ansbach bittet um Hinweise. Die Nummer steht bei uns im Netz. Die Arbeit der Ermittlungsgruppe Eko Kajal in Nürnberg hat jetzt zu zwei weiteren Verhaftungen geführt. Wie mehrfach berichtet, wird hier im Zusammenhang mit Sexual- und Drogendelikten gegen Mädchen und junge Frauen rund um den Nürnberger Hauptbahnhof ermittelt.
2: Die Beamten konnten einen 41-jährigen Drogenhändler ausfindig machen. Mit verschiedenen Drogen bei sich konnte der Mann im Fürther Stadtgebiet festgenommen werden, so die Polizei. Die Beamten fanden bei ihm zudem kinderpornografische Inhalte. Außerdem konnten sie einen 34-jährigen festnehmen. Ihm wird vorgeworfen, eine 18-Jährige unter Drogen gesetzt und danach vergewaltigt zu haben. Beide Männer sitzen mittlerweile in U-Haft. Inzwischen sind 21 Tatverdächtige im Zusammenhang mit der Arbeit der Eko Kajal in Haft. Die Ermittlungen gehen weiter. Irene Vanderberg, Radio 8 in Nürnberg.
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0: Die steigen wieder auf angenehme 25 bis 27 Grad. In der Nacht, da wird es dann eher sternklar bei Tiefstwerten um 8 Grad. Morgen und am Mittwoch verabschiedet sich der September dann mit Sonne. Das Ganze bei 23 bis 25 Grad im Schnitt. Der Blick auf die Straßen und da Achtung im Kreis Neustadt-Alsbad-Windsheim auf der Stadtstraße Bad Windsheim und Langenzenn zwischen Lenkersheim und Linden. Hier läuft gerade eine Unfallaufnahme und beide Fahrtrichtungen sind gesperrt. Ortskundige Autofahrer, die werden gebeten, das Gebiet weiträumig zu umfahren. Und Ampelausfall an der Kreuzung am Prinzregent in Ansbach. Blitzer stehen einmal in Untereichenbach, auf der B14 Katterbach Richtung Ansbach auf Höhe der Auffahrt Obereichenbach, auf der B466 Ortseinfahrt Wassermungenau bei der Schule in Schönau bei Herrieden und in Feuchtwangen Dinkelsbühler Straße stadteinwärts. Danke an alle, die etwas gemeldet haben. Und wenn auch Sie noch was gesehen haben, dann gerne reinmelden per Telefon oder WhatsApp, beides auf der 0981 63 00. Ich wünsche weiterhin gute und vor allem sichere Fahrt.
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1: Ich bin Stefan Schönz. Mehr als ein Viertel aller Beschäftigten in Deutschland hat eine Einwanderungsgeschichte. Das zeigen Daten des Statistischen Bundesamts. Besonders hoch ist der Anteil bei Köchinnen und Köchen. Auch in Lebensmittelherstellung, Bodenverlegung, Gerüstbau und Fleischverarbeitung stellen sie die Mehrheit. Ebenso im Hotelservice, Kranken- sowie Altenpflege und bei Berufskraftfahrern. Die deutsche Gründerbranche profitiert von Aufrüstung und vom KI-Boom. Mit rund 8 Milliarden Euro Stand jetzt ist mehr Risikokapital in Startups geflossen als im gesamten Vorjahr. Einzelheiten von Tine Klimach.
2: Bis Ende September sind 10 neue Startups mit einer Firmenbewertung von mindestens 1 Milliarde Euro entstanden, so der Bericht. Das seien so viele neue Milliarden-Startups, sogenannte Unicorns, wie seit 2021 nicht. Mit nun insgesamt fast 40 Unicorns in Deutschland gäbe es einen Rekordwert. Aber das meiste Geld fließt nach wie vor in die Spitze der Startups.
1: In Deutschland ist in diesem Jahr bereits Ende September mehr Solarstrom erzeugt worden als im gesamten vergangenen Jahr. Das teilte der Bundesverband Solarwirtschaft mit. Zu dem Rekord trugen nach Angaben des Verbands sowohl ungewöhnlich viele Sonnenstunden als auch der weitere Ausbau der Photovoltaik bei. Neue Anlagen entstehen etwa auf Wohn- und Gewerbegebäuden sowie auf Freiflächen. Die Berliner Linken-Politikerin Ehralp und ihr Landesverband haben Strafanzeige gegen Bundesinnenminister Dobrindt gestellt. Die Klägerseite wirft dem CDU-Politiker den Tatbestand der üblen Nachrede und Beleidigung vor. Es geht um eine Äußerung Dobrindts in einer ZDF-Sendung, als die Moderatorin sagte, Ehralp sei keine Antisemitin und Dobrindt daraufhin sagte, na doch. Das Bundesverfassungsgericht feiert heute seinen 75. Geburtstag. Bei einem Festakt in Karlsruhe hält Bundespräsident Steinmeier vor etwa 1000 geladenen Gästen eine Rede. Das Bundesverfassungsgericht ist Gericht und Verfassungsorgan zugleich. Es besteht heute aus 16 Richterinnen und Richtern verteilt auf 2 Senate. Ihre Entscheidungen sind nicht anfechtbar.
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3: Ich bin Lisa Immendorfer. Auf der B25 zwischen Feuchtwangen und Dinkelsbühl kam es zu einem Unfall mit mehreren Verletzten. Eine 18-jährige Autofahrerin war in Richtung Dinkelsbühl unterwegs. Sie übersah dort eine verkehrsbedingt wartende 63-Jährige, die mit ihrem Auto nach links einbiegen wollte und fuhr ihr auf. Die 63-Jährige wurde durch die Wucht des Aufpralls in den Gegenverkehr geschleudert und kollidierte dort mit einem entgegenkommenden Auto eines 23-Jährigen. Die 63-Jährige musste aus ihrem Fahrzeug befreit und mit mittelschweren Verletzungen ins Krankenhaus geflogen werden. Die anderen Unfallbeteiligten erlitten leichte Verletzungen. Die B25 war zeitweise vollständig gesperrt. Der Sachschaden wird auf einen mittleren fünfstelligen Betrag geschätzt. Der Blick aufs Wetter, und da gibt es in unserer Region viel Sonnenschein mit nur ein paar Wolken. Die Temperaturen, die steigen wieder auf angenehme 25 bis 27 Grad. In der Nacht, da wird es dann eher sternklar bei Tiefstwerten um 8 Grad. Morgen und am Mittwoch verabschiedet sich der September dann mit Sonne. Das Ganze bei 23 bis 25 Grad im Schnitt. Der Blick auf die Straßen, und da meldet Victoria den Ampelausfall an der Kreuzung am Prinzregent in Ansbach, und Blitzer stehen einmal in Untereichenbach, auf der B14 Katterbach Richtung Ansbach auf Höhe der Auffahrt Obereichenbach, auf der B466 Ortseinfahrt Wassermungenau bei der Schule, in Schönau bei Herrieden und in Feuchtwangen Dinkelsbühler Straße stadteinwärts. Danke an alle, die die Blitzer gemeldet haben, und wenn Sie auch noch was gesehen haben, dann gerne reinmelden per Telefon oder WhatsApp, beides auf der 0981 63 00. Ich wünsche weiterhin gute und vor allem sichere Fahrt.

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1: Wunderschönen Montag zusammen. Bianca Albert hier auf Radio 8 und ich habe jetzt wieder die Veranstaltungshinweise für Sie. Der 173. Ansbacher Poetry Slam mit Oliver Walter heute Abend um 20 Uhr in den Ansbacher Kammerspielen. Dann Blutspendetermin des BRK heute in Großhabersdorf von 17 bis 20.30 Uhr in der Volksschule. Bis Freitag findet im Brückencenter Ansbach wieder der Herbstmarkt statt. Regionale Betriebe und Kunsthandwerker präsentieren täglich von 10 bis 19 Uhr eine vielfältige Auswahl an handgefertigten Produkten. Dann noch bis morgen Mooswiese, Feuchtwangen mit Vergnügungspark, Messe und Landwirtschaftsausstellung. Ab 13.30 Uhr spielt die Blaskapelle Thürnhofen im Festzelt Papert. Ab 14 Uhr gibt es im Weinzelt ein Kaffeekränzchen mit Fritze Hofmann und ab 18.30 Uhr einen Country-Abend mit Line Dance und Didi Blender. Ab 19 Uhr heißt es dann im Festzelt Papert wieder Stimmung und Gaudi mit der Band Partyräuber. Und das Klassik-Abo bietet in der 6. Gunzenhäuser Konzertreihe 5 Konzerte mit größter Lebendigkeit und Vielfalt ab 11. Oktober in der Stadthalle Gunzenhausen. Alle Konzerte, Infos und Tickets, die gibt's unter gunzenhausen.info/Veranstaltungen, bei der Touristinformation Gunzenhausen sowie im Reservix-Ticketshop und bei allen bekannten Reservix-Vorverkaufsstellen.
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1: Ich bin Lisa Immendörfer, guten Tag. In Sachsen bei Ansbach hat eine 85-Jährige am Samstagabend einen mutmaßlichen Einbrecher in ihrem Haus in der Weinbergstraße überrascht. Der Unbekannte brach vermutlich ein Fenster auf und kam dann über den Kellerschacht in den Keller und somit dann ins Erdgeschoss, so die Polizei. Als die Frau ihn dann gegen 22.45 Uhr entdeckte, drängte er sich an ihr vorbei und flüchtete. Die Polizei leitete sofort eine Fahndung ein, unter anderem mit einem Hubschrauber und zwei Diensthunden. Bislang ohne Erfolg. Die Kripo Ansbach bittet um Hinweise. Die Nummer steht bei uns im Netz. Ein 14-Jähriger hat in einem Bad Windsheimer Supermarkt gleich mehrfach lange Finger gemacht. Eine Verkäuferin sah zunächst, wie er ein kleines Fläschchen Kräuterlikör in seine Tasche steckte und sprach ihn an. Er legte es zwar zurück und stellte sich an der Kasse an, dann sah sie aber, dass er durch eine geschlossene Kasse verschwinden wollte. Sie stoppte ihn und tatsächlich hatte er den Schnaps, einen Energydrink und Kaugummi gestohlen. Letztlich gestand er sogar noch schon am Morgen in dem Supermarkt Lebensmittel gestohlen zu haben. Gegen ihn läuft jetzt ein Ermittlungsverfahren. Über die Hälfte ist schon geschafft. Die Radio 8 Hörerreisegruppe in Irland hat auch am Wochenende viele neue Eindrücke gesammelt. Gestern ging es von Cork nach Tralee im County Kerry. Mit Zwischenstopp auf der einzigen Blumeninsel Irlands, der Garnish Island. Wie kam die denn bei den Radio 8 Hörerreisenden an?
2: Also heute sind wir mal richtig auf einer Insel gewesen. Das war ganz toll. Nach der Städtereise, was wir jetzt gehabt haben, ist das richtig angenehm in der Natur.
3: Sehr beeindruckend war dieses Waldstück, dann diese italienischen Gärten. Und von jeder Seite ist die Insel ganz anders, die Ausblicke. Ich fand es sehr, sehr schön.
4: Vor allem aufs Meer schauen ist ja immer schön. Und wir hatten ja eigentlich etwas regnerisches Wetter erwartet, aber das Geglitzer von dem wunderschönen Sonnenschein, es ist einfach traumhaft. Schöner kann man sich's nicht vorstellen.
2: Urlaub pur.
1: Bilder und Eindrücke der Radio 8 Hörerreise nach Irland finden Sie auch auf radio8.de oder in der Radio 8 App. Soweit Franken um halb, Radio 8 regional. Diese und alle weiteren Meldungen, die finden Sie auch nochmal zum Nachlesen auf radio8.de und in der Radio 8 App. Der Blick aufs Wetter, und da gibt es in unserer Region viel Sonnenschein mit nur ein paar Wolken. Die Temperaturen, die steigen wieder auf angenehme 25 bis 27 Grad. In der Nacht, da wird es dann eher sternklar bei Tiefstwerten um 8 Grad. Morgen und am Mittwoch verabschiedet sich der September dann mit Sonne. Das Ganze bei 23 bis 25 Grad im Schnitt. Der Blick auf die Straßen, und da meldet Victoria

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1: Ich bin Stefan Schütz. Mitte vergangenen Jahres haben Behörden eine riesige Plattform für Drogenhandel im Darknet abgeschaltet. Der mutmaßliche Gründer und Betreiber der Plattform muss sich ab heute vor dem Frankfurter Landgericht verantworten, Diana Kramer berichtet.
2: Bei der abgeschalteten Plattform soll es sich laut Anklage um den weltweit größten Handelsmarktplatz für Drogen und Arzneimittel gehandelt haben. Es soll mehr als 600.000 Kundenkonten auf der ganzen Welt und 2,3 Millionen Bestellungen gegeben haben. Der Angeklagte selbst soll so etwa 20 Millionen Euro eingenommen haben.
1: Beschäftigte mit Einwanderungsgeschichte sind in vielen Bereichen der deutschen Wirtschaft unverzichtbar. Das zeigen Zahlen des Statistischen Bundesamts. Besonders hoch ist der Anteil bei Köchen mit 56% in der Lebensmittelherstellung und im Baugewerbe. Auch in Engpassberufen wie Pflege, Fernverkehr und Hotelservice sind Menschen mit Migrationshintergrund überdurchschnittlich stark vertreten. Dieser Vorgang wird Panda-Diplomatie genannt. China liefert die Tiere an Länder, um ein gutes Verhältnis zur Schau zu stellen. Jetzt haben die USA zwei weitere Pandas geliefert bekommen, und zwar nach Atlanta. Vorausgegangen war ein Treffen der Präsidenten der beiden Länder Trump und Xi. Peking spricht selbst von einem Symbol der Freundschaft und Diplomatie. Ein eher ungewöhnliches Duo wird sich heute Abend eine gemeinsame Achterbahnfahrt auf dem Münchner Oktoberfest gönnen. Es sind Oberbürgermeister Krause und Bayerns Ministerpräsident Söder. Grund? Sie hatten die Fahrt im Olympia-Looping angekündigt, sollte die bayerische Landeshauptstadt, wie am Samstag geschehen, den Zuschlag für die deutsche Olympia-Bewerbung bekommen. Wer auf der Wiesn ist oder diese seltene Konstellation zum Anlass nimmt, dorthin zu kommen, geplanter Start ist um 18.30 Uhr. Die Lust auf Fußball nach Art von Bundestrainer Jürgen Klopp ist groß. Das gestrige Nations League-Spiel gegen Griechenland in Augsburg verfolgten mehr als 10,6 Millionen Zuschauer in der ARD. Allerdings ging die Partie mit 0:1 verloren. Am Donnerstag steht das nächste Spiel an. In München geht's dann gegen die Auswahl aus Serbien.
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3: Ich bin Lisa Immendörfer. In Sachsen bei Ansbach hat eine 85-Jährige am Samstagabend einen mutmaßlichen Einbrecher in ihrem Haus in der Weinbergstraße überrascht. Der Unbekannte brach vermutlich ein Fenster auf und kam dann über den Kellerschacht in den Keller und somit dann ins Erdgeschoss, so die Polizei. Als die Frau ihn dann gegen 22.45 Uhr entdeckte, drängte er sich an ihr vorbei und flüchtete. Die Polizei leitete sofort eine Fahndung ein, unter anderem mit einem Hubschrauber und zwei Diensthunden. Bislang ohne Erfolg. Die Kripo Ansbach bittet um Hinweise. Die Nummer steht bei uns im Netz.
4: Vielen Dank, Lisa. Und mehr aus Mittelfranken hören Sie dann in Franken um 22 Grad aktuell in Hasenlohe. Und Gerda meldet 21 Grad in Birkenhof. Ja, heute zum Wochenstart gibt es bei uns in der Region ganz viel Sonnenschein. Ein paar Wolken sind dabei und die Temperaturen, die werden auf angenehme 25 bis 27 Grad klettern. Heute Nacht ist es dann eher sternenklar bei Tiefstwerten um 8 Grad. Und morgen und am Mittwoch, da verabschiedet sich der September wie gehabt mit Altweibersommer. Und meist ist es dann sonnig bei 23 bis 25 Grad im Schnitt. 12:03 Uhr, hier ist Radio 8 mit dem Service. Vorsicht bitte auf der A6 Heilbronn Richtung Nürnberg zwischen Herrieden und Ansbach. Da liegt nämlich eine große Brückenschraube auf der Fahrbahn. Dann haben wir die A6 Nürnberg Richtung Heilbronn zwischen Schnelldorf und Crailsheim. Da liegen Reifenteile auf der Fahrbahn. Außerdem ist der Standstreifen blockiert und hier steht ein defektes Fahrzeug. Kreis Neustadt-Aisch-Bad Windsheim, die Staatsstraße 2252 Bad Windsheim-Langenzenn, und zwar zwischen Lenkersheim und Linden. Da wird aktuell ein Unfall aufgenommen. Beide Fahrtrichtungen sind gesperrt. Ortskundige Autofahrer, die werden gebeten, das Gebiet weiträumig zu umfahren. Blitzer haben wir in Unterreichenbach in der 30er-Zone. Danke Günther. Dann ein Blitzeranhänger auf der B14 Katterbach Richtung Ansbach auf Höhe der Auffahrt Obereichenbach. Danke Raimund und Markus. In Schönau bei Herrieden werden auch teure Fotos gemacht, hat uns Johann gemeldet. Dankeschön. Und vom Rainer und Claudia haben wir auch noch einen in Feuchtwangen, Dinkelsbühler Straße stadteinwärts. Und wenn Sie unterwegs sind und noch was für uns haben, melden Sie es doch einfach per WhatsApp oder auch per Telefon. Die Nummer ist die 0981 63 00. Ich wünsche Ihnen gute und sichere Fahrt.
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4: Sonntagmittag, Zeit für eine Pause und dazu natürlich auch was Leckeres essen. Hier ist die Rainy Thunderbug auf Radio 8 und falls Sie schon mal in Irland waren, dann haben Sie dort vielleicht ja auch so ein paar kulinarische Besonderheiten erlebt. So wie unsere Reisegruppe unserer Radio 8 Hörerreise. Und was die alles am Wochenende erlebt haben, das hören Sie gleich hier bei uns und ich verrate Ihnen, auf welche Songs Sie sich freuen dürfen. Einfach gute Musik von den 80ern bis heute. Zum Beispiel New Kids on the Block ist dabei mit Tonight. Miles Smith mit Nice to Meet You. Und den Anfang machen jetzt Soul Sister, The Way to Your Heart.
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1: Ja, die Radio 8 Hörerreise nach Irland. Sie läuft auf Hochtouren. Am Wochenende hat unsere Gruppe viele neue Eindrücke sammeln dürfen. Von Kilkenny ging es Samstag früh Richtung Cork. Dort haben unsere Mithörerreisenden auch den bekannten English Market besucht. Von Gewürzen über Obst und Gemüse bis hin zu Fleisch gab es dort allerlei zu sehen. Und ein paar der Mitreisenden, die haben sich dort eine sehr spezielle Speise gegönnt. Austern. Und wie haben sie geschmeckt?
2: Das kann man nicht beschreiben. Das muss man probieren. Es ist salziger Geschmack, das Salzwasser, und dann so reinschlürfen und es beißt sich weich, aber es hat so einen tollen Geschmack.
3: Sehr gut. Mit dem Salzwasser und der Prise Zitrone ein Leckerbissen.
4: Wunderbar. Ein super Geschmack. Hab schon lange keine mehr gegessen. Unvergesslich.
5: Ich bin einfach so dahin geschmolzen. Das war meine Leibspeise. Satt bin ich nicht, aber das ist ja auch Speise oder Leckerbissen.
1: Ja, und um satt zu werden, da gab es dann erstmal noch eine Bierprobe und anschließend ein 3-Gänge-Menü im Imperial Hotel. Gestern früh ist unsere Reisegruppe dann von Cork nach Tralee im County Kerry gefahren, mit Zwischenstopp auf der einzigen Blumeninsel Irlands, der Garnish Island. Während der Bootsfahrt zur Insel gab es einen ganz besonderen Moment. Helmut Zeilinger aus Birkach bei Bechhofen hat sich sehr darüber gefreut.
6: Da haben wir die Seehunde gesehen und haben die umkreist und gefilmt und angeschaut, und es war wirklich auch ganz toll. Haben wir vor der Haustür bei uns zu Hause nicht.
1: Ja, das haben wir wirklich nicht. Also wirklich was Besonderes. Und wie fand die Truppe die Blumeninsel?
6: Also heute sind wir mal richtig auf einer Insel gewesen. Das war ganz toll. Nach der Städtereise, was wir jetzt gehabt haben, ist das richtig angenehm in der Natur.
7: Sehr beeindruckend war dieses Waldstück, dann diese italienischen Gärten. Und von jeder Seite ist die Insel ganz anders, die Ausblicke. Ich fand es sehr, sehr schön.
8: Vor allem aufs Meer schauen ist ja immer schön. Und wir hatten ja eigentlich etwas regnerisches Wetter erwartet, aber das Geglitzer von dem wunderschönen Sonnenschein, es ist einfach traumhaft. Schöner kann man sich's nicht vorstellen.
6: Urlaub pur.
1: Ja, also aktuelle Bilder und Eindrücke der Radio 8 Hörerreise nach Irland finden Sie natürlich auch täglich auf radio8.de oder in der Radio 8 App.
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1: Zwischen Lenkersheim und Linden, da gab es heute auf der Staatsstraße einen Unfall und stundenlang war sie gesperrt. Was da passiert ist, das erfahren Sie gleich in Franken um halb, Radio 8 Regional mit Lisa Immendörfer.

0: gleich singen echt den besonderen Song.
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0: Du trägst keine Liebe in dir. Spielen wir gleich auf Radio 8.
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0: Lisa Immendörfer ist bei mir. Hallo Lisa.
3: Hallo Irene.
0: Ja, die Staatsstraße 2252 bei Bad Windsheim und Langenzenn war stundenlang gesperrt.
3: Heute gegen kurz vor 10 Uhr kam es dort zu einem schweren Verkehrsunfall. Eine Autofahrerin war dort von Wilhelmsgreuth in Richtung Linden unterwegs.
4: Sie übersah dann ein von links kommendes Auto und es kam zum Zusammenstoß. Die Frau kam per Rettungshubschrauber mit schweren Verletzungen ins Krankenhaus, teilte uns eine Polizeisprecherin mit. Der Fahrer des übersehenen Autos kam mit dem Rettungswagen ins Krankenhaus, seine Mitfahrerin kam ebenfalls mit dem Hubschrauber und schweren Verletzungen ins Krankenhaus. Außerdem war ein Kind mit dem Auto, welches mit leichten Verletzungen in eine Kinderklinik gebracht wurde. Bianca Albert, Radio 8 bei Lenkersheim.
3: In Sachsen bei Ansbach hat eine 85-Jährige am Samstagabend einen mutmaßlichen Einbrecher in ihrem Haus in der Weinbergstraße überrascht. Der Unbekannte brach vermutlich ein Fenster auf und kam dann über den Kellerschacht in den Keller und somit dann ins Erdgeschoss, so die Polizei. Als die Frau ihn dann gegen 22.45 Uhr entdeckte, drängte er sich an ihr vorbei und flüchtete. Die Polizei leitete sofort eine Fahndung ein, unter anderem mit einem Hubschrauber und zwei Diensthunden. Bislang ohne Erfolg, die Kripo Ansbach bittet um Hinweise, die Nummer steht bei uns im Netz. Insgesamt 10 Ehrenamtliche aus Mittelfranken wurden jetzt in Nürnberg mit dem Weißen Engel ausgezeichnet. Das Bayerische Staatsministerium für Gesundheit, Pflege und Prävention verleiht die Auszeichnung einmal jährlich in jedem Regierungsbezirk, so die Pressemitteilung. Die Geehrten aus Mittelfranken engagieren sich unter anderem in Senioren- und Pflegeheimen, in der Hospizarbeit, der häuslichen Pflege und der Trauerbegleitung sowie für Menschen mit Alzheimer. Soweit Franken um halb, Radio 8 regional. Diese und alle weiteren Meldungen finden Sie auch nochmal zum Nachlesen auf radio8.de und in der Radio 8 App. Und das Wetter hat jetzt Irene van der Berg für Sie.
0: Dankeschön, Lisa. Und es sind 22 Grad in Walkmühle, Peter meldet 19 Grad in Auernheim. Ja, heute zum Wochenstart gibt's bei uns ganz viel Sonne, ein paar Wolken sind dabei und die Temperaturen, die werden auf angenehme 25 bis 27 Grad klettern. Heute Nacht ist es dann eher sternenklar bei Tiefstwerten um 8 Grad und morgen und am Mittwoch, da verabschiedet sich der September wie gehabt mit Altweibersommer und es bleibt meist sonnig bei 23 bis 25 Grad im Schnitt.
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gesehen haben. Melden Sie es doch einfach per WhatsApp oder auch per Telefon. Die Nummer ist die 0981 63 00. Ich wünsche Ihnen gute und vor allem sichere Fahrt.

0: Schönen Montagmittag mit Radio 8. Ich bin die Rainy van der Burg und heute Morgen, als ich losgedüst bin nach Schaikhausen, da habe ich gesehen, ich muss doch mal tanken. Aber zum Glück wird es ja ab Donnerstag wieder günstiger für uns Pendler, denn ab 1. Oktober tritt dann der Tankrabatt in Kraft. Und ob wir das gleich zu spüren bekommen? Hören Sie gleich hier bei uns auf Radio 8. Jetzt hören Sie aber erst einmal den besonderen Song in dieser Stunde. Hier sind echt mit Du trägst keine Liebe in dir.
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0: 12:46 einfach gute Musik von Snap hier auf Radio 8. Rhythm is a Dancer. Ja, und auf was wir Autofahrer uns freuen und natürlich auch die Lkw-Fahrer und die Busfahrer. Und zwar sollen in dieser Woche die Preise an den Tankstellen sinken. Ab Donnerstag gilt nämlich wieder ein Tankrabatt, wie wir ihn schon aus Mai und Juni kennen. Bundestag und Bundesrat, die haben ihn am Freitag auf den Weg gebracht und bis Ende Dezember soll die Energiesteuer auf Diesel und Benzin damit um 14 Cent pro Liter gesenkt werden. Die Mehrwertsteuer eingerechnet, ergibt sich dann eine Entlastung um 17 Cent pro Liter. Fiona Reinhardt aus unserer Radio 8 Redaktion, bekommen wir Autofahrer den Tankrabatt ab Donnerstag auch sofort zu spüren?
1: Bis dieser günstigere Sprit wirklich in den Tanks der Tankstellen ist, dauert es natürlich etwas. Aber Experten gehen trotzdem davon aus, dass die Preise in der Nacht zu Donnerstag schnell fallen werden. So war das zumindest auch beim letzten Tankrabatt im Mai und Juni. Das hat wohl zum einen mit den Erwartungen der Kunden zu tun, zum anderen auch mit dem Wettbewerb. Wir müssen uns jetzt aber keinen Stress machen und nachts direkt zur Tankstelle eilen. Seit der 12-Uhr-Regel ist der billigste Moment zum Tanken sowieso am späten Vormittag, sagen Experten. Also am besten schauen wir uns jetzt erstmal an, inwiefern die Mineralölkonzerne die Steuersenkung auch weitergeben.
0: Und wie viel bringt denn der Tankrabatt wirklich? Da gibt's ja auch Skeptiker.
1: Also viele Ökonomen halten tatsächlich nichts vom Tankrabatt. Sie sagen, der ist relativ teuer und dafür nicht wirklich zielgenau. Und es ist ja auch gar nicht garantiert, dass die Steuersenkung dann wirklich bei den Menschen ankommt. Das war ja schon beim letzten Tankrabatt der Vorwurf an die Mineralölkonzerne. Experten haben ausgerechnet, dass der durchschnittliche Verbrennerfahrer durch den Rabatt auf die vollen 3 Monate gerechnet grob 32 bis 36 Euro spart. Natürlich je nachdem, wie man fährt, wie der Verbrauch ist und wie und wann man tankt.
0: Vielen Dank, Fiona. Also der Tankrabatt, der kommt wieder. Diesmal gilt die Preissenkung sogar 3 Monate lang. Beim Start wird dadurch mit Steuerausfällen von bis zu 2,5 Milliarden Euro gerechnet, die Bund und Länder je zur Hälfte tragen werden.

0: Union und SPD, die debattieren diese Woche über die geplante Pflegereform. Gleich mehr von Stefan Schütz in den Nachrichten um 13 Uhr auf Radio 8.
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1: Ich bin Stefan Schöpitz. Im Juli war er nach Kritik wegen der Affäre um die Leihmutterschaft als Unionsfraktionschef zurückgetreten. Jetzt wirft Jens Spahn auch bei seinem neuen Job hin. Er will auf seinen Sitz im Haushaltsausschuss des Bundestages verzichten. Der Ausschuss hat sehr viel Einfluss, weil er darüber entscheidet, wie viel Geld der Bund ausgeben darf und wofür. Spahn sagte, ein normales Arbeiten sei derzeit nicht möglich. Firmen in Deutschland bauen offenbar etwas weniger Stellen ab. Das IFO-Institut meldet einen leichten Anstieg seines Beschäftigungsbarometers. Von einer echten Erholung könne trotzdem keine Rede sein, so das Institut. In der Industrie und im Handel werden demnach weitere Jobs gestrichen. Neue Stellen entstehen nur in wenigen Branchen, etwa in der Nahrungsmittelindustrie. Auch Bundespräsident Steinmeier hat nichts gegen den weiteren Tankrabatt einzuwenden. Er hat das entsprechende Gesetz unterschrieben, das zuvor von Bundestag und Bundesrat abgesegnet worden war. Start der Steuersenkung auf Benzin und Diesel ist der 1. Oktober. Die Regierung verspricht sich bis Ende des Jahres einen gesenkten Preis von 17 Cent je Liter, wenn die Mineralölunternehmen mitspielen. Union und SPD debattieren über die geplante Pflegereform. Gesundheitsminister Lindemann will seine Pläne am Mittwoch ins Kabinett bringen, aber die SPD hält das bisherige Paket für zu einseitig. Thomas Bleskin berichtet.
2: Die SPD will, dass sich auch Privatversicherte stärker beteiligen und fordert außerdem eine Begrenzung für die Eigenanteile im Pflegeheim. Lindemann lehnt einen solchen Pflegedeckel bisher ab. Ihm geht es erst einmal darum, die Leistungen für Pflegebedürftige zu sichern und die Beiträge stabil zu halten. Größere Strukturreformen sollen dann ab Oktober in einer Kommission beraten werden.
1: Der mutmaßliche Betreiber der Darknet-Plattform Archetype Market hat vor dem Frankfurter Landgericht gestanden. Der 31-Jährige sagte, er habe die Plattform gegründet und betrieben. Das sei ein großer Fehler gewesen. Archetype Market galt als weltweit größter Online-Handelsplatz für Drogen mit einem Umsatz von rund 330 Millionen Euro. Der Angeklagte war im Juni in Barcelona festgenommen worden. Er allein soll 20 Millionen Euro eingesteckt haben.
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3: Ich bin Lisa Immendörfer. Auf der B25 zwischen Feuchtwangen und Dinkelsbühl kam es zu einem Unfall mit mehreren Verletzten. Eine 18-jährige Autofahrerin war in Richtung Dinkelsbühl unterwegs. Sie übersah dort eine verkehrsbedingt wartende 63-Jährige, die mit ihrem Auto nach links einbiegen wollte und fuhr ihr auf. Die 63-Jährige wurde durch die Wucht des Aufpralls in den Gegenverkehr geschleudert und kollidierte dort mit einem entgegenkommenden Auto eines 23-Jährigen. Die 63-Jährige musste aus ihrem Fahrzeug befreit und mit mittelschweren Verletzungen ins Krankenhaus geflogen werden. Die anderen Unfallbeteiligten erlitten leichte Verletzungen. Die B25 war zeitweise vollständig gesperrt. Der Sachschaden wird auf einen mittleren fünfstelligen Betrag geschätzt.
4: Vielen Dank, Lisa. Und einfach mit Mittelfranken. Dann wieder um halb in Franken. Um halb 23 Grad in Bremenhof. Tamara meldet 21 Grad in Ursheim. Ja, zum Wochenstart gibt es bei uns heute viel Sonne. Ein paar Wolken sind auch noch mit dabei. Die Temperaturen heute, die werden auf angenehme 25 bis 27 Grad klettern. Und heute Nacht ist es dann eher sternklar bei Tiefstwerten um 8 Grad. Morgen und am Mittwoch, da verabschiedet sich der September wie gehabt mit Altweibersommer. Es bleibt meist sonnig bei 23 bis 25 Grad im Schnitt. 13 Uhr und 3 Minuten, hier ist Radio 8 mit dem Service. Vorsicht auf der A6 Heilbronn Richtung Nürnberg zwischen Herrieden und Ansbach. Da liegt eine große Brückenschraube auf der Fahrbahn. Blitzer haben wir in Untereichenbach in der 30er-Zone, in Schönau bei Herrieden und in Feuchtwangen, Dinkelsbühler Straße stadteinwärts. Danke Günther, Johann, Rainer und Claudi. Und jetzt sind Sie dran. Wenn Sie unterwegs noch was gesehen haben, melden Sie es einfach per WhatsApp oder auch per Telefon. Die Nummer ist die 0981 63 00. Ich wünsche gute und sichere Fahrt.
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1: Ich bin Dirk Warke, grüß Gott. Heute um kurz vor 10 Uhr kam es auf der Staatsstraße 2252 zwischen Bad Windsheim und Langenzenn zu einem schweren Verkehrsunfall. Eine Autofahrerin war dort von Wilhelmskreuth in Richtung Linden unterwegs.
2: Sie übersah dann ein von links kommendes Auto und es kam zum Zusammenstoß. Die Frau kam per Rettungshubschrauber mit schweren Verletzungen ins Krankenhaus, teilte uns eine Polizeisprecherin mit. Der Fahrer des übersehenen Autos kam mit dem Rettungswagen ins Krankenhaus. Seine Mitfahrerin kam ebenfalls mit dem Hubschrauber und schweren Verletzungen ins Krankenhaus. Außerdem war ein Kind mit dem Auto, welches mit leichten Verletzungen in eine Kinderklinik gebracht wurde. Bianca Albert, Radio 8 bei Lenkersheim.
1: Dieser Mann hat nicht nur eine Sache falsch gemacht. Ein 30-Jähriger war am Morgen mit seinem Kleinkraftrad in Morath-Neustetten unterwegs und das ohne den vorgeschriebenen Helm, so die Polizei. Doch nicht nur das. Auf dem Kleinkraftrad saß auch ein knapp zweijähriges Kleinkind. Bei der Kontrolle stellten die Beamten dann auch noch fest, dass ein Versicherungskennzeichen aus dem Vorjahr angebracht war und für dieses Jahr keine gültige Versicherung mehr bestand. Gegen den Mann laufen nun mehrere Verfahren. Das Bionikum im Tiergarten Nürnberg zeigt ab 30. September eine ganz besondere Ausstellung. Es geht um Lebensräume auf unserem Planeten, die wir Menschen im Alltag kaum zu sehen bekommen. Geräusche, Lichtsignale oder überraschende Phänomene nachts im Wald oder unter der Meeresoberfläche in der Tiefsee. Das war Franken um halb. 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Morgen am Mittwoch sehr freundlich mit 4 Sonnenschein bei 23 bis 25 Grad. Der Blick auf die Straßen in Mittelfranken, der aktuell die A6 Heilbronn-Nürnberg zwischen der Rieden und Ansbach, Gefahr durch Gegenstände auf der Fahrbahn. Blitze aufgebaut, außerdem in Langenzenn, stadtauswärts hier am Altenheim in der 30er-Zone. 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
1: Wunderschönen Montag zusammen. Bianca Albert hier auf Radio 8 und ich habe jetzt wieder die Veranstaltungshinweise für Sie. Der 173. Ansbacher Poetry Slam mit Oliver Walter heute Abend um 20 Uhr in den Ansbacher Kammerspielen. Dann Blutspendetermin des BRK heute in Großhabersdorf von 17 bis 20.30 Uhr in der Volksschule. Bis Freitag findet im Brückencenter Ansbach wieder der Herbstmarkt statt. Regionale Betriebe und Kunsthandwerker präsentieren täglich von 10 bis 19 Uhr eine vielfältige Auswahl an handgefertigten Produkten. Dann noch bis morgen Mooswiese, Feuchtwangen mit Vergnügungspark, Messe und Landwirtschaftsausstellung. Ab 13.30 Uhr spielt die Blaskapelle Thürnhofen im Festzelt Papert. Ab 14 Uhr gibt es im Weinzelt ein Kaffeekränzchen mit Fritze Hofmann und ab 18.30 Uhr einen Country-Abend mit Line Dance und Didi Blender. Ab 19 Uhr heißt es dann im Festzelt Papert wieder Stimmung und Gaudi mit der Band Partyräuber. 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Gunzenhäuser Konzertreihe 5 Konzerte mit größter Lebendigkeit und Vielfalt ab 11. 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
1: Ich bin Gregor Jute Moser. Bundespräsident Steinmeier sieht das Bundesverfassungsgericht als entscheidend im Kampf gegen Extremisten an. Zum 75-jährigen Bestehen der Einrichtung sagte er, das Gericht verteidige das Grundgesetz und das gelte für alle und in allen Bundesländern. Steinmeier fügte hinzu, geschützt würden die Rechte des Einzelnen und auch die Balance zwischen Staatsorganen. Im Juli war er nach Kritik wegen der Affäre um die Leihmutterschaft als Unionsfraktionschef zurückgetreten. Jetzt wirft Jens Spahn auch bei seinem neuen Job hin. Er will auf seinen Sitz im Haushaltsausschuss des Bundestags verzichten. Der Ausschuss hat sehr viel Einfluss, weil er darüber entscheidet, wie viel Geld der Bund ausgeben darf und wofür. Spahn sagte, ein normales Arbeiten sei derzeit für ihn nicht möglich. München geht ja als Kandidat für die Olympischen Sommerspiele 2036, 40 oder 44 ins Rennen. Viel Zeit zum Feiern bleibt nach dieser Entscheidung aber nicht, denn es gibt noch viel zu tun. Janina Singer berichtet.
2: Es könnte schon in 10 Jahren soweit sein. Deshalb macht OB Krause klar, man muss sofort loslegen. Etwa beim ÖPNV. Die zweite S-Bahn-Stammstrecke und eine Anbindung für das geplante Olympische Dorf müssten ja rechtzeitig fertig sein. Die Wirtschaft freut's. Von einem Booster für den Wirtschaftsstandort spricht die Handwerkskammer. Von großen Chancen die Vereinigung der bayerischen Wirtschaft.
1: Ein ungewöhnliches Duo wird sich heute Abend eine gemeinsame Achterbahnfahrt auf dem Münchner Oktoberfest gönnen. Es sind Oberbürgermeister Krause und Bayerns Ministerpräsident Söder. Grund, sie hatten die Fahrt im Olympia-Looping angekündigt, sollte die bayerische Landeshauptstadt, wie geschehen, den Zuschlag für die deutsche Olympia-Werbung bekommen. Geplanter Start der gemeinsamen Fahrt ist um 18.30 Uhr. Die Lust auf Fußball nach Art von Bundestrainer Jürgen Klopp ist groß. Das gestrige Nations League-Spiel gegen Griechenland in Augsburg verfolgten mehr als 10,6 Millionen Zuschauer in der ARD. Allerdings ging die Partie mit 0:1 verloren. Am Donnerstag steht das nächste Spiel an. In München geht's dann gegen die Auswahl aus Serbien.
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3: Ich bin Dirk Wake. Dass Alkohol am Steuer nichts zu suchen hat, zeigt auch dieser Unfall. Am Samstagabend fuhr ein 34-jähriger Autofahrer auf der B470, als er auf Höhe Steinach an einem Fahrbahnrand stehendes Pannenfahrzeug übersah. Er touchierte es und kam dann leicht verletzt an der Leitplanke zum Stehen, so die Polizei. Die B470 war im Zuge dessen kurzzeitig voll gesperrt. Beide Fahrzeuge waren nicht mehr fahrbereit und mussten abgeschleppt werden. Der Sachschaden liegt bei rund 45.000 Euro. Ein noch vor Ort durchgeführter freiwilliger Alkoholtest zeigt bei dem Mann dann einen Wert von über 2 Promille. Für ihn ging es ohne Führerschein zur Blutentnahme. Es läuft ein Verfahren. Das Wetter in Mittelfranken in der Nacht sowas um 8 Grad. Morgen und am Mittwoch weiter sehr freundlich. Es gibt viel, viel Sonnenschein. Die Temperaturen dazu 23 bis 25 Grad. Schauen wir auf die Straßen in Mittelfranken. Da liegen mir aktuell keine Meldungen vor über Staus oder Verkehrsbehinderung. Blitzer aber aufgebaut. Langenzennstadt auswärts hier im Altenheim in der 30er-Zone.
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1: Ich bin Dirk Walke, grüß Gott. In Nürnberg ist bei Bauarbeiten wieder einmal eine amerikanische Fliegerbombe aus dem Zweiten Weltkrieg aufgetaucht. Auf dem Firmengelände in der Winter-Günther-Straße im Stadtteil Giebitzenhof ist heute Morgen der rund 150 Kilogramm schwere Blindgänger gefunden worden, teilt die Stadt mit. Es ist bereits ein Evakuierungsradius von 400 Metern festgelegt worden. 90% des Evakuierungsgebietes liegen auf einem Firmengelände. Außerdem ist die komplette Konrati-Straße betroffen. Die Entschärfung soll zeitnah beginnen. Heute um kurz vor 10 Uhr kam es auf der Staatsstraße 2252 zwischen Bad Windsheim und Langenzenn zu einem schweren Verkehrsunfall. Eine Autofahrerin war dort von Wilhelmskreuth in Richtung Linden unterwegs.
2: Sie übersah dann ein von links kommendes Auto und es kam zum Zusammenstoß. Die Frau kam per Rettungshubschrauber mit schweren Verletzungen ins Krankenhaus, teilte uns eine Polizeisprecherin mit. Der Fahrer des übersehenen Autos kam mit dem Rettungswagen ins Krankenhaus, seine Mitfahrerin kam ebenfalls mit dem Hubschrauber und schweren Verletzungen ins Krankenhaus. Außerdem war ein Kind mit dem Auto, welches mit leichten Verletzungen in eine Kinderklinik gebracht wurde. Bianca Albert, Radio 8 bei Lenkersheim.
1: In Ansbach sind am Samstagnachmittag zwei Jugendliche mit einer Softair-Pistole und einem verbotenen Elektroschocker aufgefallen. Ein Zeuge hatte die Polizei informiert, weil die beiden mit einer echt aussehenden Pistole hantierten. Eine Streife kontrollierte daraufhin den 16-Jährigen und eine 17-Jährige, so die Polizei. Die Waffen wurden sichergestellt und die Jugendlichen den Erziehungsberechtigten übergeben. Gegen sie wird jetzt nach dem Waffengesetz ermittelt. Das war Franken um halb. 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Morgen am Mittwoch weiter sehr freundlich mit 4 Sonnenschein bei 23 bis 25 Grad. Schauen wir auf die Straßen in Mittelfranken. Da liegen mir aktuell keine Meldungen vor über Staus oder Verkehrsbehinderung. Blitzer aber aufgebaut. Langenzenn statt auswärts hier im Altenheim in der 30er-Zone.
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1: Ich bin Gregor Jusse Moser. Frauen ziehen sich aus Angst vor Gewalt häufig aus dem Internet zurück. Das ergibt eine Umfrage im Auftrag des Deutschen Frauenrates. Weil sie Angst haben, dass ihre Fotos und Videos zweckentfremdet und missbräuchlich genutzt werden, ändern 2/3 aller Befragten ihr Verhalten im Internet. Beispielsweise teilen sie weniger Bilder. Eine Mehrheit der Befragten wünscht sich einen besseren Rechtsschutz. Jetzt ist es fix. Ab Donnerstag gilt wieder ein Tankrabatt. Nachdem Bundestag und Bundesrat das Gesetz bereits am Freitag beschlossen und gebilligt hatten, hat jetzt auch Bundespräsident Steinmeier seine Unterschrift darunter gesetzt. Mehr von Diana Kramer.
2: Wie schon im Frühjahr wird die Energiesteuer auf Diesel und Benzin um 14 Cent gesenkt. Inklusive Mehrwertsteuer ergibt das eine Steuererleichterung um knapp 17 Cent je Liter. Dieses Mal gilt der Rabatt für 3 Monate bis Ende des Jahres, um Autofahrer von den hohen Spritpreisen zu entlasten. Die Kosten von 2,5 Milliarden Euro sollen jeweils zur Hälfte zwischen Bund und Ländern aufgeteilt werden.
1: Das Pharmaunternehmen BioNTech muss 3 deutsche Produktionsstandorte schließen und damit 1.800 Mitarbeiter entlassen. Betroffen sind nach Unternehmensangaben ein Werk in Hessen, eins in Rheinland-Pfalz und eins in Baden-Württemberg. Der Grund dafür konnten keine Käufer gefunden werden. BioNTech wurde in der Corona-Pandemie mit seinem Covid-19-Impfstoff weltbekannt. Seit Juli kein Unionsfraktionschef und jetzt auch kein Teil des Haushaltsausschusses mehr. Jens Spahn wirft auch seinen neuen Job im Bundestag hin. Der Ausschuss entscheidet darüber, wie viel Geld der Bund für was ausgeben darf. Seitdem die Leihmutterschaft von Spahn und seinem Lebensgefährten öffentlich wurde, steht er in der Kritik, weil Spahn sich politisch immer gegen Leihmutterschaft eingesetzt hatte. Er will sich jetzt auf seinen Wahlkreis und die Familie konzentrieren. Trotz der schwächelnden Wirtschaft werden in Deutschland immer mehr Milliarden-Startups gegründet. Bis Ende September sind 10 neue Unternehmen entstanden, so viele wie seit 2021 nicht mehr. Das zeigen Zahlen des Start-up-Verbands. Grund für den Anstieg sind vor allem der Boom um künstliche Intelligenz und Rüstung.
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3: Ich bin Dirk Wake. Heute gegen kurz vor 10 Uhr kam es auf der Staatsstraße 2252 zwischen Bad Windsheim und Langenzenn zu einem schweren Verkehrsunfall. Eine Autofahrerin war dort von Wilhelmskreuth in Richtung Linden unterwegs. Sie übersah dann ein von links kommendes Auto und es kam zum Zusammenstoß. Die Frau kam per Rettungshubschrauber mit schweren Verletzungen ins Krankenhaus, teilte uns eine Polizeisprecherin mit. Der Fahrer des übersehenen Autos kam mit dem Rettungswagen ins Krankenhaus. Seine Mitfahrerin kam ebenfalls mit einem Hubschrauber und schweren Verletzungen in ein Klinikum. Außerdem war ein Kind im Auto, welches mit leichten Verletzungen an die Kinderklinik gebracht wurde. Die Straße war über Stunden gesperrt.
4: Vielen Dank, Dirk, und mehr aus Mittelfranken hören Sie dann in Franken um 25 Grad in Gerersdorf. Clara meldet 26 Grad in Falbenthal. Ja, heute gibt es viel Sonnenschein, ein paar Wolken sind dabei und heute Nacht, da wird es dann eher sternklar bei Tiefstwerten um 8 Grad. Morgen und am Mittwoch, da verabschiedet sich der September wie gehabt mit Altweibersommer und meist ist es dann sonnig bei 23 bis 25 Grad im Schnitt. 15 Uhr und 3 Minuten, hier ist Radio 8 mit dem Service. Schaut gut aus, aktuell habe ich keine Meldungen. Vorsicht, es wird geblitzt und zwar in Langenzenn, stadtauswärts am Altenheim in der 30er-Zone. Dankeschön, Hanne. Und wenn Sie noch was für uns haben, melden Sie es doch einfach per WhatsApp oder auch per Telefon. Die Nummer ist die 0981 63 00. Ich wünsche Ihnen gute und sichere Fahrt.

Willkommen im Nachmittag hier auf Radio 8. Ich bin die Rainy Vanderburg und die Mooswiese in Feuchtwangen, die läuft ja noch bis morgen. Also wenn Sie Lust haben und das heutige Wetter oder auch morgen das Wetter nutzen wollen, also wir verraten Ihnen auf jeden Fall gleich hier auf Radio 8, was unter anderem heute im Festzelt Papert alles geboten sein wird. Aber ich verrate Ihnen jetzt schon mal, auf was Sie sich freuen können, nämlich einfach gute Musik von den 80ern bis heute. Travis ist dabei, Glockenbach zusammen mit Norma Jean Martin. Und jetzt ist Lionel Richie dran. Hier ist er mit Dancing on the Ceiling auf Radio 8.

0: Travis auf Radio 8. Why does it always rain on me? Um 15 Uhr und gleich 16 Minuten. Ja, die Mooswiese, die läuft noch bis morgen. Und neben Vergnügungspark, Verkaufsständen gibt es natürlich auch die Landmaschinenausstellung, Heringsbrater, Bier- und Weinzelt und vieles mehr in Feuchtwangen. Auch gibt es in den zahlreichen Gasthäusern fränkische Schmankerl zu genießen. Christian Papert ist der Festwirt und wir wollten natürlich von ihm wissen, was steht denn heute auf dem Plan?
1: Am Montag ist traditionell der Tag der Blaskapelle Tönhoven und dann am Abend übernehmen dann die Partyräuber.
0: Und morgen?
1: Ja, großes Finale am Dienstag. Haben wir den Musikverein Kirchheim. Die machen nachmittags eine schöne, zünftige Unterhaltungsmusik. Abends gibt es dann vor und nach dem Feuerwerk beste Stimmung mit der Band Bayern Man, die in diesem Jahr auch neu eine Woman dabei haben.
0: Okay, da lassen wir uns überraschen. Übrigens, das große Brillantfeuerwerk auf der Mooswiese in Feuchtwangen startet gegen 21 Uhr. Und alle Infos zum Programm finden Sie natürlich im Netz unter feuchtwangen.de oder unter festzelte-papert.de.

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0: Gleich gibt es den besonderen Song hier auf Radio 8. Können wir ein bisschen pfeifen üben. Bob Sinclair und Goleo Love Generation spielen wir gleich.
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0: Jetzt ist aber erstmal unser Urlauber wieder da. Hallo Dirk.
2: Hallo, grüß dich. Wir mussten gerade erstmal einen Kopfhörer lauter drehen. Die Kollegin, die hier vor mir saß, hatte Fledermausohren. Es lag vielleicht am Alter liegen, aber ja, jetzt kann man mich wieder hören.
0: Aber schön, dass du wieder da bist.
2: Dankeschön.
0: Vielen Dank. In Nürnberg ist mal wieder eine Fliegerbombe gefunden worden.
2: Ja, und zwar bei Bauarbeiten auf dem Firmengelände in der Winter-Günther-Straße im Stadtteil Gibitzenhof heute Morgen. Der rund 150 Kilogramm schwere Blindgänger gefunden worden, teilt die Stadt mit. Nach einer Evakuierung hat der Sprengmeister die Bombe vor wenigen Minuten entschärft. Rund 1200 Menschen mussten da zwischenzeitlich ihre Arbeitsplätze verlassen. Dieser Mann hier hat nicht nur eine Sache falsch gemacht. Ein 30-Jähriger war am Morgen mit seinem Kleinkraftrad in Morath-Neustetten unterwegs und das ohne den vorgeschriebenen Helm, so die Polizei. Doch nicht nur das. Auf diesem Kleinkraftrad saß auch ein knapp zweijähriges Kleinkind. Bei der Kontrolle stellten die Beamten dann auch noch fest, dass ein Versicherungskennzeichen aus dem Vorjahr angebracht war, also hatte auch keinen Versicherungsschutz. Gegen den Mann laufen nun mehrere Verfahren. Wer bestellt, bezahlt, das lernt man relativ früh. In Treuchtingen hat ein 32-Jähriger da offenbar nicht aufgepasst. Der mietete sich für mehrere Wochen ein Hotelzimmer samt Gastronomie im Stadtgebiet. So die Polizei. Die dort verzehrten Speisen und Getränke ließ er sich dabei auf sein Zimmer anschreiben. Doch als er dann die Zahlungsaufforderung vom Gastronom erhielt, verschwand der Mann einfach und das ohne die Rechnung im vierstelligen Bereich zu begleichen. Die Polizei ermittelt nun wegen Betrugsverdacht. Das war Franken um halb zum Nachlesen. Alles jederzeit auf radio8.de und gern auch in der Radio 8 App. Und das Wetter hat Irene van der Berg für uns.
0: Danke, Dirk. Und es ist warm draußen. 27 Grad aktuell in Kleinerlbach. Sven meldet 26 Grad in Rappenhof. Bis heute Abend bleibt es sonnig und es gibt auch nur wenige Wolken am Himmel. Heute Nacht können Sie, wenn Sie möchten, Mond und Sterne beobachten. Aber ja, Sie sollten sich schon warm anziehen. Also die Frühwerte werden so um die 8 Grad liegen. Und morgen auch wieder viel Sonne. Bisschen mehr Wind dabei bei bis zu 25 Grad. Und das September-Finale bietet uns natürlich ebenfalls den sonnigen Altweibersommer bei 23 bis 25 Grad. Der Oktober startet dann mit Sonne, ein paar Wolken sind dabei und ähnlichen Temperaturen.
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0: 15.33 Uhr, hier ist Radio 8 mit dem Service Schaut gut aus auf Frankenstraßen. Einen Blitzer habe ich, kommt von der Hanne. Langenzenn stadtauswärts am Altenheim in der 30er-Zone. Ja, vielen Dank dafür. Und vielleicht haben Sie ja auch noch einen Blitzer für uns oder eine andere Verkehrsmeldung. Dann können Sie es melden unter der 0981 63 00. Sie können anrufen oder Sie schicken uns einfach eine WhatsApp-Nachricht ins Studio. Und ich sag schon mal Danke und gute Fahrt.
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0: Die Welt, die fliegt ja auf die Wiesen. Jetzt ist schon Halbzeit und die meisten, die aus dem EU-Ausland kommen, die kommen aus den USA und aus Großbritannien. Dann sind die Italiener noch ganz, ganz vorne. Und wie es mit der Halbzeitbilanz ausschaut, das erfahren wir gleich nach einfach guter Musik hier auf Radio 8. Jetzt ist der besondere Song dran, war zur FIFA-Fußball-Weltmeisterschaft 2006 der Titelsong, auch Platz 1 der deutschen Charts. Hier ist Bob Sinclair und Goleo und den besonderen Song auf Radio 8, Love Generation.

0: Coldplay Higher Power hier auf Radio 8. Ja, bestes Wiesenwetter und deutlich mehr Gäste. Das Münchner Oktoberfest ist mit mehr Menschen gestartet als im Vorjahr. Rund 3,8 Millionen Menschen, die waren in der ersten Woche auf der Theresienwiese. Das sind gut 300.000 mehr als im Vorjahr. Und die Festleitung, die spricht in ihrer Halbzeitbilanz von einer entspannten und friedlichen ersten Woche. Fabian Schaffer aus der Radio 8 Redaktion mit den Einzelheiten.
1: Vor allem unter der Woche zieht es deutlich mehr Menschen auf die Wiesen. Da liegt die Besucherzahl mehr als 18% über dem Vorjahr. Am Wochenende waren es dagegen etwas weniger Gäste. Eine entsprechende Kampagne sollte die Massen besser verteilen. Polizei und Sanitäter hatten trotzdem mehr zu tun. Die Polizei registrierte rund 470 Straftaten und Ordnungswidrigkeiten. Einen kleinen Überraschungstrend gibt es. Saures Radler wurde auffällig oft bestellt. Festbier etwas weniger. Überschattet wurde die erste Festwoche von einem tödlichen Unfall. Ein Mitarbeiter eines Fahrgeschäfts wurde von einer Gondel getroffen.
0: Vielen Dank, Fabian. Also das Münchner Oktoberfest geht noch bis Sonntag und bei uns in der Region gibt es auch ganz tolle Kirchwein. 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Und wir wünschen Ihnen ganz viel Spaß dabei.

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Menschen mit Einwanderungsgeschichte sind in vielen Branchen der deutschen Wirtschaft unverzichtbar. Gleich mehr von Gregor José Moser in den Nachrichten um 16 Uhr auf Radio 8.

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1: Ich bin Gregor Jusse Moser. Sexualisierte Deepfakes, Drohungen oder unerwünschte Nachrichten. Das alles sorgt dafür, dass viele Frauen sich aus dem Internet zurückziehen. Wie eine Umfrage im Auftrag des Deutschen Frauenrates zeigt, schränken 2/3 der Befragten ihr Verhalten ein. Sprich, sie teilen weniger Bilder, sind auf den Plattformen weniger aktiv. Fast alle Befragten fordern schnellere Löschmöglichkeiten bei etwa mit KI veränderten Bildern und Schadenersatz. Ob in der Gastronomie, dem Baugewerbe oder in der Pflege, Menschen mit Einwanderungsgeschichte sind in vielen Branchen der deutschen Wirtschaft unverzichtbar, wie Zahlen des Statistischen Bundesamts zeigen. Insgesamt hat mehr als 1/4 der Beschäftigten einen Migrationshintergrund. In vielen Bereichen liegt der Anteil sogar noch deutlich höher. So liegt er bei Köchinnen und Köchen bei 56%, im Gerüstbau bei 51% und in der Kranken- und Altenpflege bei 33%. Jens Spahn zieht sich aus dem Haushaltsausschuss des Bundestags zurück und erntet dafür Zustimmung. Grünen-Haushaltspolitikerin Pia Schotter spricht von funktionierender politischer Hygiene. Die SPD mahnt die Union zu mehr Fingerspitzengefühl bei künftigen Personalentscheidungen. Mitte vergangenen Jahres haben Behörden eine riesige Plattform für Drogenhandel im Darknet abgeschaltet. Der mutmaßliche Gründer und Betreiber der Plattform muss sich ab heute vor dem Frankfurter Landgericht verantworten. Diana Kramer berichtet.
2: Bei der abgeschalteten Plattform soll es sich laut Anklage um den weltweit größten Handelsmarktplatz für Drogen und Arzneimittel gehandelt haben. Es soll mehr als 600.000 Kundenkonten auf der ganzen Welt und 2,3 Millionen Bestellungen gegeben haben. Der Angeklagte selbst soll so etwa 20 Millionen Euro eingenommen haben.
1: Nach dem Feiern ist vor der Orga. München hat ja den Zuschlag für eine Olympia-Bewerbung für 2036, 40 oder 44 bekommen. Und jetzt wartet laut Oberbürgermeister Krause ein ambitionierter Zeitplan. Größte Baustellen sind der ÖPNV-Ausbau, der Umbau des Olympischen Dorfs sowie die Sanierung des Olympiastadions. Krause rechnet dafür bislang mit rund 10 Milliarden Euro.
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3: Ich bin Dirk Wake. Viel zu tun hatten am Samstag die Feuerwehren im Landkreis Neustadt-Alspatt-Winsheim. Am Abend wurden die Einsatzkräfte zu einem Wohnungsbrand nach Burg Hasnach gerufen. Dort war ein Kamin verraucht. Unter Atemschutz brachte die Feuerwehr eine Person aus dem Haus und übergab sie dem Rettungsdienst. Außerdem entfernten sie das glimmende Anzündmaterial aus dem Ofen und belüfteten das Gebäude, heißt es in der Mitteilung. Doch das war nicht der einzige Einsatz an diesem Tag. Auch ein Flächenbrand, eine Reanimation und Verkehrsunfälle waren ein Teil der Einsätze an diesem Tag.
4: Vielen Dank, Dirk. Und einfach mehr Mittelfranken. Dann wieder um halb in Franken. Um halb 26 Grad aktuell in Kurzenalteim. Und Gerd meldet 26 Grad in Mittelmühle. Ja, heute gibt's viel Sonne. Ein paar Wolken sind dabei und heute Nacht ist es sternenklar bei Tiefstwerten um 8 Grad. Morgen und am Mittwoch verabschiedet sich der September wie gehabt mit Altweibersommer. Und es bleibt meistens sonnig bei 23 bis 25 Grad im Schnitt. 16 Uhr und 3 Minuten, hier ist Radio 8 mit dem Service. Aktuell habe ich keine Meldungen. Vorsicht, einen Blitzer habe ich, und zwar in Langenzenn, stadtauswärts am Altenheim in der 30er-Zone. Dankeschön, Hanne. Und vielleicht wollen Sie es der Hanne gleich tun und auch uns was melden, wenn Sie einen Blitzer entdeckt haben oder eine andere Verkehrsmeldung haben. Können Sie tun, per Telefon oder auch per WhatsApp. Dafür brauchen Sie auch nur eine Nummer, die 0981 63 00. Ich wünsche Ihnen gute und sichere Fahrt.
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4: Hier ist die Rainy Funnerburg auf Radio 8. Also heute Morgen, als ich hier nach Schalkhausen gefahren bin, da habe ich gesehen, oh Mann, ich muss schon wieder tanken gehen. Aber ab Donnerstag, da soll es ja wieder günstiger werden für uns Pendler. Denn ab dem 1. Oktober tritt der Tankrabatt in Kraft. Wobei, das ist eine gute Frage. Bekommen wir das überhaupt gleich zu spüren? Ja, das werden wir gleich beantworten hier bei uns auf Radio 8. Und jetzt für Sie einfach gute Musik. Hier ist Christopher mit High on Emotion.
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0: Sheryl Crow, All I Wanna Do auf Radio 8. Ja, und in dieser Woche sollen ja die Preise an den Tankstellen sinken. Ab Donnerstag gilt wieder ein Tankrabatt, wie wir ihn schon aus Mai und Juni kennen. Und Bundestag und Bundesrat, die haben ihn am Freitag auf den Weg gebracht. Bis Ende Dezember soll die Energiesteuer auf Diesel und Benzin damit um 14 Cent pro Liter gesenkt werden. Und die Mehrwertsteuer eingerechnet, ergibt sich eine Entlastung von 17 Cent pro Liter. Fiona Reinhardt aus unserer Radio 8 Redaktion, bekommen wir Autofahrer den Tankrabatt ab Donnerstag auch sofort zu spüren?
1: Bis dieser günstigere Sprit wirklich in den Tanks der Tankstellen ist, dauert es natürlich etwas. Aber Experten gehen trotzdem davon aus, dass die Preise in der Nacht zu Donnerstag schnell fallen werden. So war das zumindest auch beim letzten Tankrabatt im Mai und Juni. Das hat wohl zum einen mit den Erwartungen der Kunden zu tun, zum anderen auch mit dem Wettbewerb. Wir müssen uns jetzt aber keinen Stress machen und nachts direkt zur Tankstelle eilen. Seit der 12-Uhr-Regel ist der billigste Moment zum Tanken sowieso am späten Vormittag, sagen Experten. Also am besten schauen wir uns jetzt erstmal an, inwiefern die Mineralölkonzerne die Steuersenkung auch weitergeben.
0: Und wie viel bringt der Tankrabatt wirklich? Gibt's ja auch Skeptiker da.
1: Also viele Ökonomen halten tatsächlich nichts vom Tankrabatt. Sie sagen, der ist relativ teuer und dafür nicht wirklich zielgenau. Und es ist ja auch gar nicht garantiert, dass die Steuersenkung dann wirklich bei den Menschen ankommt. Das war ja schon beim letzten Tankrabatt der Vorwurf an die Mineralölkonzerne. Experten haben ausgerechnet, dass der durchschnittliche Verbrennerfahrer durch den Rabatt auf die vollen 3 Monate gerechnet grob 32 bis 36 Euro spart. Natürlich je nachdem, wie man fährt, wie der Verbrauch ist und wie und wann man tankt.
0: Vielen Dank, Fiona. Der Tankrabatt kommt wieder. Diesmal gilt die Preissenkung sogar 3 Monate. Beim Start wird dadurch mit Steuerausfällen von bis zu 2,5 Milliarden Euro gerechnet, die Bund und Länder je zur Hälfte tragen wollen.

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Im Landkreis Neustadt-Eisbad-Windsheim, da hatte die Feuerwehr am Wochenende ganz schön viel zu tun. Gleich mehr von Dirk Walke in Franken um halb, Radio 8 Regional.

0: Gleich Musik aus den 90ern hier auf Radio 8. Depeche Mode, Policy of Truth, gleich der besondere Song in dieser Stunde.
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0: Dirk Walke ist bei mir. Grüß dich, Dirk.
2: Hallo, Irene, servus.
0: Ja, viel zu tun hatten am Samstag die Feuerwehren im Landkreis Neustadt-Alschbad-Windsheim.
2: Am Abend wurden die Einsatzkräfte zu einem Wohnungsbrand nach Burghaslach gerufen. Dort war ein Kamin verraucht. Unter Atemschutz brachte die Feuerwehr eine Person aus dem Haus und übergab sie dem Rettungsdienst. Außerdem entfernten sie das glimmende Anzündmaterial aus dem Ofen und belüfteten das Gebäude, heißt es in der Mitteilung. Doch das war nicht der einzige Einsatz an diesem Tag. Auch ein Flächenbrand, eine Reanimation und Verkehrsunfälle waren ein Teil der Einsätze am Samstag. In Nürnberg ist bei Bauarbeiten wieder einmal eine amerikanische Fliegerbombe aus dem Zweiten Weltkrieg aufgetaucht. Auf dem Firmengelände in der Winter-Günther-Straße im Stadtteil Giebelshof ist heute Morgen der rund 150 Kilogramm schwere Blindgänger gefunden worden, teilt die Stadt mit. Nach einer Evakuierung hat der Sprengmeister die Bombe um kurz nach 15 Uhr erfolgreich entschärft. Rund 1200 Menschen mussten hier ihre Arbeitsplätze verlassen. In Ansbach sind am Samstagnachmittag zwei Jugendliche mit einer Soft-Air-Pistole in einem verbotenen Elektroschocker aufgefallen. Ein Zeuge hatte die Polizei informiert, weil die beiden mit einer echt aussehenden Pistole hantierten. Eine Streife kontrollierte daraufhin einen 16-Jährigen und eine 17-Jährige, so die Polizei. Die Waffen wurden sichergestellt und die Jugendlichen den Erziehungsberechtigten übergeben. Gegen sie wird jetzt nach dem Waffengesetz ermittelt. Das war Franken um halb. Alles zum Nachlesen immer auf radio8.de und in der radio8-App. Und das Wetter hat die Rainy van der Berg für uns.
0: Dankeschön, Dirk. Und es ist warm draußen. 27 Grad am Hesselberg. Anja meldet 25 Grad in Stetterhof. Und bis heute Abend bleibt es in der Region bei Sonnenschein und wenig Wolken. Heute Nacht zeigt sich dann Mond und auch die Sterne sind dabei bei Frühwerten um 8 Grad. Morgen, wie gehabt, viel Sonne, ein bisschen Wind. Bei maximal 25 Grad. Und das September-Finale bietet uns ebenfalls den sonnigen Altweibersommer bei 23 bis 25 Grad im Schnitt. Und der Oktober startet mit Sonne, ein paar Wolken sind dabei, bei ähnlichen Temperaturen. 16.32 Uhr, hier ist Radio 8 mit dem Service und ich habe gute Nachrichten, lieber Autofahrer. Aktuell habe ich gar keine Meldungen, aber vielleicht sind Sie gerade unterwegs, haben noch was gesehen? Melden Sie es doch einfach per WhatsApp oder auch per Telefon. Die Nummer ist die 0981 63 00. Ich wünsche Ihnen gute und sichere Fahrt.
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0: Die Radio 8 Hörerreise nach Irland, sie läuft auf Hochtouren und am Wochenende hat unsere Gruppe wirklich viele neue Eindrücke sammeln dürfen. Von Kilkenny ging es Samstag früh Richtung Cork und dort haben unsere Hörerreisenden auch den bekannten English Market besucht. Von Gewürzen über Obst, über Gemüse bis hin zu Fleisch gab es da wirklich allerlei zu sehen und heute steht dann der legendäre Ring of Kerry auf dem Plan und gleich erfahren Sie etwas über Irland, was Sie vielleicht noch nicht gewusst haben. Es geht um einen Rekord. Mein Name ist Irene van der Berg und jetzt ist der besondere Song dran hier auf Radio 8. Hier sind Depeche Mode mit Policy of Truth.

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1: Bei der Radio 8 Hörerreise bekommen unsere Mitreisenden nicht nur tolle Landschaften in Irland zu sehen, nein, sie erfahren auch einiges über die Traditionen und auch die Menschen vor Ort. Irland hat auch eine ganz besondere Verbindung zum Guinness World Records und hält selbst zahlreiche berühmte und skurrile Weltrekorde. Auch tierische.
2: Irland hält ganz viele Weltrekorde, sogar mindestens einen tierischen. Big Bertha ist die älteste Kuh der Welt und kommt aus, na, Irland. Sie erreichte ein bemerkenswertes Alter von 48 Jahren und 9 Monaten. Damit hält sie den Guinness-Weltrekord als älteste jemals registrierte Kuh. Und Big Bertha hat in ihrem langen Leben auch so einiges erreicht. Sie brachte 39 Kälber zur Welt und half dabei über 75.000 US-Dollar für wohltätige Zwecke zu sammeln. Geboren wurde Big Bertha am St. Patrick's Day 1945 und verstarb am 31. Dezember 1993. Doch ganz verabschieden mussten sich die Iren nicht von Big Bertha. Nach ihrem Tod wurde sie ausgestopft und ist jetzt auf einer Farm in Beaufort, County Kerry, zu besichtigen.
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Immer mehr Strom in Deutschland kommt von der Sonne. Gleich mehr von Gregor José Moser in den Nachrichten um 17 Uhr auf Radio 8.

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1: Ich bin Gregor Jusse Moser. Der Autozulieferer Bosch streicht am Standort Nürnberg mehr als jeden zweiten Job. Bis 2029 sollen rund 900 von 1700 Arbeitsplätzen wegfallen. Das hat eine Konzernsprecherin gegenüber der ARD bestätigt. Der Stellenabbau soll möglichst sozialverträglich ablaufen. Bosch bedauert die Entscheidung, begründet diese aber mit dem veränderten Marktumfeld, an das sich das Unternehmen anpassen müsse. Ein Glücksfall für unsere liberale Demokratie. Mit diesen Worten hat Bundespräsident Steinmeier dem Bundesverfassungsgericht zum Geburtstag gratuliert. Bei einem Festakt zum 75-jährigen Bestehen in Karlsruhe sagte er, das Gericht sei entscheidend im Kampf gegen den Extremismus. Es verteidige das Grundgesetz, die Rechte jedes Einzelnen und sorge für Balance zwischen den Staatsorganen sowie zwischen Bund und Ländern. Die größte Rakete, die je gebaut wurde, ist wieder unterwegs. Das Starship des Raumfahrtunternehmens SpaceX von Elon Musk ist in Texas zu einem neuen Testflug abgehoben. Mit dem Flug will das Unternehmen sein riesiges Raketensystem weiter erproben. Tina Eck berichtet aus den USA.
2: Das Starship ist größer als die Freiheitsstatue und dieser Koloss soll nun 6-mal die Erde umrunden. 10 Stunden soll die Mission dauern und bis jetzt läuft dieser 14. Testflug offenbar nach Plan. Das Starship besteht aus 2 riesigen Teilen, die nach der Rückkehr zur Erde wiederverwendet werden können. Die NASA will damit Astronauten zum Mond schicken. SpaceX hat eine Reise zum Mars im Visier.
1: Immer mehr Strom in Deutschland kommt von der Sonne. In diesem Jahr ist schon jetzt mehr Solarstrom erzeugt worden als im gesamten vergangenen Jahr. Bis gestern waren es 90,2 Terawattstunden, teilte der Bundesverband Solarwirtschaft mit. Gründe für die guten Zahlen seien unter anderem ungewöhnlich viele Sonnenstunden und der weitere Ausbau der Photovoltaik, hieß es. Der Vorgang wird Panda-Diplomatie genannt. China liefert die Tiere an Länder, um ein gutes Verhältnis zur Schau zu stellen. Jetzt haben die USA 2 weitere Pandas geliefert bekommen, und zwar nach Atlanta. Vorausgegangen war ein Treffen der Präsidenten beider Länder, Trump und Xi. Peking spricht selbst von einem Symbol der Freundschaft und Diplomatie.
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3: Ich bin Dirk Wagre. Dass Alkohol am Steuer nichts zu suchen hat, zeigt auch dieser Unfall. Am Samstagabend fuhr ein 34-jähriger Autofahrer auf der B470, als er auf Höhe Steinach an einem Fahrbahnrand stehendes Pannenfahrzeug übersah. Er touchierte es und kam dann leicht verletzt an der Leitplanke zum Stehen, so die Polizei. Die B470 war im Zuge dessen kurzzeitig voll gesperrt. Beide Fahrzeuge waren nicht mehr fahrbereit und mussten abgeschleppt werden. Der Sachschaden liegt bei rund 45.000 Euro. Ein noch vor Ort durchgeführter freiwilliger Alkoholtest zeigt bei dem Mann dann einen Wert von über 2 Promille. Für ihn ging es ohne Führerschein zur Blutentnahme. Es läuft ein Verfahren.
4: Vielen Dank, Dirk. Und einfach mehr Mittelfranken. Dann wieder um halb in Franken um halb. 26 Grad in Eckloffswinden angemeldet. 27 Grad in Krüb. Ja, bis heute Abend bleibt es sonnig. Ein paar Wolken sind dabei. Und heute Nacht zeigen sich Mond und Sterne bei Frühwerten um 8 Grad. Morgen wieder viel Sonne. Ein bisschen mehr Wind bei bis zu 25 Grad. Und das September Finale bietet uns ebenfalls einen sonnigen Altweibersommer bei 23 bis 25 Grad. Der Oktober, der startet mit Sonne und ein paar Wolken bei ähnlichen Temperaturen. 17 Uhr und 3 Minuten, hier ist Radio 8 mit dem Service. Die A6 Heilbronn Richtung Nürnberg zwischen Neuendettelsau und Schwabach West. Bitte Vorsicht, hier liegen nämlich Fahrzeugteile auf der Fahrbahn. Das soll es gewesen sein. Vielleicht sind Sie ja gerade unterwegs, haben auch noch was für uns. Immer her damit, sage ich da nur. Und zwar unter der 0981 63 00. Und zwar können Sie sich telefonisch melden oder auch per WhatsApp. Ich sage schon mal danke und gute Fahrt.
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4: Sie Rayleigh van der Berg, also wie die Zeit fliegt, schon ist wieder Feierabend auf Radio 8. Freitag wurde ja in Ansbach die 27. Ausbildungsstellenbörse veranstaltet. Rund 80 Firmen aus der gesamten Ansbacher Region waren vor Ort, haben mehr als 100 Ausbildungsberufe und diverse Studienmöglichkeiten vorgestellt. Auch Larissa Merck, sie ist Azubi zur Automobilkauffrau im 3. Lehrjahr bei Feser Graf & Co. Automobilholding GmbH. Die war auch Freitag dort, um Interessierten etwas über ihren Ausbildungsberuf zu erzählen. Und gleich erfahren wir von ihr ein bisschen mehr hier auf Radio 8. Jetzt habe ich einfach gute Musik für Sie. Hier ist Gloria Gaynor, Never Can Say Goodbye.
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0: Garden, Lemon Tree hier auf Radio 8. Ja, was will ich nach der Schule machen? In welchem Beruf soll es für mich gehen? Das sind Fragen, die nicht so leicht zu beantworten sind. Und eine Hilfe dafür war die 27. Ausbildungsstellenbörse in der Ansbacher Innenstadt vergangenen Freitag. Aber auch für alle, die nicht da waren und sie leider verpasst haben, keine Sorge. Wir haben nämlich bei den Betrieben und Behörden vor Ort nachgefragt, was es für Möglichkeiten gibt oder auch wie ein typischer Tag in der Ausbildung aussieht. Und Azubis und Ausbildungsbetreuer, die werden diese Woche uns erzählen von ihrem Betrieb. Zum Beispiel jetzt Larissa Merck. Sie ist Azubi zur Automobilkauffrau im dritten Lehrjahr bei Fieser Graf & Co. Automobil Holding GmbH. Und wir wollten von ihr wissen, wie gefällt ihr denn die Ausbildung bisher?
1: Sehr, sehr gut. Es macht mir sehr viel Spaß. Ich liebe auch die Arbeit mit den Fahrzeugen und ich kann es natürlich jedem weiterempfehlen.
0: Und was sollte man denn für die Ausbildung unbedingt mitbringen?
1: Auf jeden Fall braucht man ein sicheres Auftreten. Man muss Spaß haben bei der Arbeit, man braucht eine Leidenschaft für Fahrzeuge. Und das ist halt so das Wichtigste, was wir gerne brauchen und auch nehmen.
0: Und klar. Alle wollen wissen, wie sieht denn so ein typischer Arbeitstag bei ihr aus?
1: Dementsprechend kommt es halt auch echt drauf an, in welchem Layer man ist. Im ersten Layer macht man den ganzen Service durch, Teiledienst, Serviceberater. Im zweiten Layer ist es dann, man schaut, ob man in den Verkauf möchte oder in die Disposition oder Marketing, Buchhaltung. Wir haben da echt viele Abteilungen. Und im dritten Layer entscheidet man sich dann für eine große Abteilung. Dementsprechend bei mir ist es so, ich bin im dritten Layer, habe dann auch meine Disposition, wo ich aktuell bin. Und da fängt meine Arbeit um 7 Uhr an, bestelle Fahrzeuge, mache halt alles rund um den ganzen Fahrzeugkauf, habe dann um 12 bis 13 Uhr meine Mittagspause und um 16 Uhr ist dann mein Schichtende.
0: Soweit Larissa Merck, Azubi zur Automobilkauffrau im dritten Lehrjahr bei Fieser Graf & Co. Automobil Holding GmbH. Ja, und wir von Radio 8 wünschen ihr auf jeden Fall noch viel Spaß bei ihrer Ausbildung.

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Die Mooswiese in Feuchtwangen läuft. Doch es gibt Menschen, die wollen nicht wirklich friedlich feiern. Aber was die so alles anstellen, das erzählt uns gleich Dirk Walke. 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

0: Haben Sie schon mal beim Song Man on the Moon von R.E.M. gezählt, wie oft das Wort Yeah dort genannt wird? Sie können es gleich tun, denn dieser Song ist gleich der besondere Song auf Radio 8. Oder Sie warten noch ein paar Minuten, denn dann verrate ich Ihnen, wie oft da Yeah gesagt wird.
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0: Dirk Weike ist bei mir. Grüß dich, Dirk.
2: Hallo, Irene. Servus.
0: Ja, viel zu tun hatten am Samstag die Feuerwehren im Landkreis Neustadt-Eichstätt-Windsheim.
2: Am Abend wurden die Einsatzkräfte zu einem Wohnungsbrand nach Burg Haslach gerufen. Dort war ein Kamin verraucht. Unter Atemschutz brachte die Feuerwehr eine Person aus dem Haus und übergab sie dem Rettungsdienst. Außerdem entfernten sie das glimmende Anzündmaterial aus dem Ofen und belüfteten das Gebäude, heißt es in der Mitteilung. Doch das war nicht der einzige Einsatz an diesem Tag. Auch ein Flächenbrand, eine Reanimation und Verkehrsunfälle waren ein Teil der Einsätze an diesem Samstag. Tausende Menschen feierten am Wochenende auf der Feuchtwanger Mooswiese. Dabei kam es aber auch zu zwei unschönen Vorfällen. Wie die Polizei berichtet, gab es bereits am zweiten Festabend eine sexuelle Belästigung. Ein 38-Jähriger grapschte hier einer 28-Jährigen unvermittelt an ihr bekleidetes Gesäß, so die Polizei. Gegen den Mann läuft ein Verfahren und erhielt einen Platzverweis. Des Weiteren wurden die Beamten auf einen pöbelnden Mann aufmerksam. Der hatte nicht nur Drogen bei sich, sondern hielt sich auch ohne einen gültigen Pass in Deutschland auf. Auch diesen Mann erwartet nun ein Verfahren. Erst Dinge in Anspruch nehmen und dann nicht zahlen. In Treuchtingen ist genau das passiert. Ein 32-Jähriger mietete sich für mehrere Wochen ein Hotelzimmer samt Gastronomie im Stadtgebiet. Die dort verzehrten Speisen und Getränke ließ er sich dabei auf sein Zimmer anschreiben, so die Polizei. Doch als er dann die Zahlungsaufforderung vom Gastronom kam, verschwand der Mann einfach und das ohne die Rechnung im vierstelligen Bereich zu begleichen. Die Polizei ermittelt wegen Betrugsverdacht. Das war Franken um halb zum Nachlesen. Alles jederzeit auf radio8.de und in der radio8.app. Und das Wetter hat die Renny van der Berg für uns.
0: Dankeschön, Dirk. Und es ist sommerlich warm. 26 Grad in Laubenzedel. Peter meldet 26 Grad in Elkersdorf. Bis zum Abend bleibt es schön sonnig. Ein paar Wolken sind noch mit dabei. Und heute Nacht zeigen sich dann Mond und Sterne bei Frühwerten um 8 Grad. Morgen wieder auch viel Sonne. Ein bisschen mehr Wind bei bis zu 25 Grad. Und das September-Finale bietet uns ebenfalls einen sonnigen Altweibersommer bei maximal 23 bis 25 Grad. Und der Oktober, der startet mit Sonne und ein paar Wolken bei ähnlichen Temperaturen. 17 Uhr und 32 Minuten. Hier ist Radio 8 mit dem Service. Alles ruhig im Moment. Aber sollten Sie unterwegs doch noch was sehen, Sie können es melden per Telefon oder auch per WhatsApp. Die Nummer ist die 0981 63 00. Ich wünsche Ihnen gute und sichere Fahrt.
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0: Hier ist die Rainy von der Bock auf Radio 8. Also ich wünsche Ihnen auf jeden Fall schon mal einen guten Start in den Feierabend, wenn es bei Ihnen soweit ist. Und Michael Stipe ist ja der Sänger von R.E.M. und der hat mal dem Autor Craig Rosen, der hat nämlich das Buch Inside Out, die Story zu ihren Songs, also von R.E.M. verraten, dass die Band und Nirvana so einen kleinen Wettstreit hatten. Es ging nämlich darum, so oft wie möglich Yeah in einem Song unterzubringen. Und Man on the Moon enthält 56 Yes, Lithium von Nirvana dagegen nur 48. Aber zählen Sie doch am besten selbst. Denn jetzt spielen wir den besonderen Song hier auf Radio 8. Hier sind R.E.M. mit Man on the Moon.

0: Jetzt nennt sie sich ja nur noch Miley. Miley Cyrus zusammen mit Mark Ronson hier auf Radio 8 mit Nothing Breaks Like a Heart. Ja, und an diesem Samstag findet das mittlerweile 17. Benefizkonzert der Hilterhaus-Stiftung in St. Gumbertus in Ansbach statt. Friedrich Hilterhaus, Ansbacher Mäzen und Gründer der Reihe von der Hilterhaus-Stiftung. Die Veranstaltung ist ja mittlerweile Kult in der Region.
1: Das Konzert liegt mir sehr am Herzen. Und das drückt sich auch so aus, dass wir zum Schluss ein Stiftungslied singen. Das ist also getextet und komponiert vom David Lugert. Und dann soll das ganze Publikum mitsingen. Und Sie glauben gar nicht, das haben wir im letzten Jahr auch gemacht, wie das zu Herzen gehen und da kommen einem die Freudentränen. Es ist so, wie es ist. Ich mache das gerne. Und ich sage immer, es ist ein Kultkonzert. Es ist fast schon ein legendäres Kultkonzert.
0: Ja, und in diesem Jahr mit dabei Liedermacher Werner Schmidtbauer, Sopranistin Lucia Elisa Medina, die Ansbacher Hoftrompeter, der Kinder- und Jugendchor Weinberg, Tara und Sonja, Karl Friedrich Meyer, Kirchenmusikdirektor sowie Sänger, Moderator und künstlicher Leiter David Lugert. Die Einnahmen dienen einem guten Zweck. Und wofür werden sie denn verwendet?
1: Und der Zweck von Anfang an war für bedürftige Kinder. Heute sagen wir, es kommt auf das Gleiche heraus, bedürftige Familien mit Kindern. Und das hat also immer auch gepasst. Und zum Finanziellen darf ich sagen, das Ergebnis, das wir hatten am Anfang, das waren so 2.000, 2.500 Euro. Und in den ersten Jahren, wenn ich die ersten 5 Konzerte zusammenzähle, dann kommt eine Spendensumme heraus, die wir heute immer bei jedem einzelnen Konzert haben. Wir liegen heute also immer über 20.000 Euro.
0: Ein hochkarätiges Programm wurde wieder zusammengestellt beim mittlerweile 17. Benefizkonzert der Hilterhaus-Stiftung in St. Gumbertus in Ansbach. Beginn des Konzerts für alle, die sich eine Karte sichern konnten, ist diese Woche Samstag um 17 Uhr, wie gesagt, in St. Gumbertus. Und Einlass ist ab 16 Uhr.

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Beschäftigte mit Einwanderungsgeschichte sind in vielen Bereichen der deutschen Wirtschaft unverzichtbar. Gleich mehr von Gregor Krussi-Moser in den Nachrichten um 18 Uhr auf Radio 8.

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1: Ich bin Gregor Jose Moser. Die nächste Hiobsbotschaft gibt's aus der Autobranche. Zulieferer Bosch wird seine Belegschaft in Nürnberg mehr als halbieren. Wie eine Konzernsprecherin gegenüber der ARD bestätigt hat, werden von 1700 Arbeitsplätzen rund 900 gestrichen. In Nürnberg stellt Bosch vor allem Teile für den Verbrennungsmotor sowie für Brennstoffzellen her. Durch die steigende E-Mobilität werden Verbrenner aber immer unwichtiger. Eine Großzahl der Frauen in Deutschland traut sich im Netz nicht mehr, sie selbst zu sein. Aus Angst vor Deepfakes, Drohungen und Belästigung ziehen sich 2/3 von ihnen immer weiter aus dem Internet zurück. Das zeigt eine Umfrage im Auftrag des Deutschen Frauenrates. Viele posten weniger Fotos, sind seltener aktiv. Fast alle fordern, dass beispielsweise Fotos, die durch KI zweckentfremdet wurden, schneller gelöscht werden. Bundestag und Bundesrat hatten ihn bereits abgesegnet. Jetzt hat auch Bundespräsident Steinmeier sein Go für den Tankrabatt gegeben. Ab Donnerstag, also ab dem 1. Oktober, soll er in Kraft treten. Dann gibt's schon wie im Frühjahr eine Steuersenkung auf Benzin und Diesel. Die Regierung verspricht sich bis Ende des Jahres einen gesenkten Preis von 17 Cent je Liter. Beschäftigte mit Einwanderungsgeschichte sind in vielen Bereichen der deutschen Wirtschaft unverzichtbar. Das zeigen Zahlen des Statistischen Bundesamts. Besonders hoch ist der Anteil bei Köchen mit 56%, in der Lebensmittelherstellung und im Baugewerbe. Auch in Engpassberufen wie Pflege, Fernverkehr und Hotelservice sind Menschen mit Migrationshintergrund überdurchschnittlich stark vertreten. München geht ja als Kandidat für die Olympischen Sommerspiele 2036, 40 oder 44 ins Rennen. Viel Zeit zum Feiern bleibt nach dieser Entscheidung aber nicht, denn es gibt noch viel zu tun. Janina Singer berichtet.
2: Es könnte schon in 10 Jahren soweit sein, deshalb macht OB Krause klar, man muss sofort loslegen. Etwa beim ÖPNV. Die zweite S-Bahn-Stammstrecke und eine Anbindung für das geplante Olympische Dorf müssten ja rechtzeitig fertig sein. Die Wirtschaft freut's. Von einem Booster für den Wirtschaftsstandort spricht die Handwerkskammer. Von großen Chancen die Vereinigung der bayerischen Wirtschaft.
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3: Ich bin Dirk Wake. Heute gegen kurz vor 10 Uhr kam es auf der Staatsstraße 2252 zwischen Bad Windsheim und Langenzenn zu einem schweren Verkehrsunfall. Eine Autofahrerin war dort von Wilhelmskreuth in Richtung Linden unterwegs. Sie übersah dann ein von links kommendes Auto und es kam zum Zusammenstoß. Die Frau kam per Rettungshubschrauber mit schweren Verletzungen ins Krankenhaus, teilt uns eine Polizeisprecherin mit. Der Fahrer des übersehenen Autos kam mit dem Rettungswagen ins Krankenhaus. Seine Mitfahrerin kam ebenfalls mit einem Hubschrauber und schweren Verletzungen in ein Klinikum. Außerdem war ein Kind im Auto, welches mit leichten Verletzungen in eine Kinderklinik gebracht wurde. Die Straße war über Stunden gesperrt.
4: Vielen Dank, Dirk. Und mehr Nachrichten aus Mittelfranken gibt es dann in Franken um 25:30. 26 Grad in Stockau. Herbert meldet 25 Grad in Wengenstadt. Ja, bis heute Abend bleibt die Sonne erhalten. Sie geht jetzt auch langsam unter. Ein paar Wolken sind am Himmel zu sehen. Und heute Nacht, da zeigen sich dann Mond und Sterne bei Frühwerten um 8 Grad. Morgen wieder viel Sonne, ein bisschen mehr Wind bei bis zu 25 Grad und das September-Finale bietet uns ebenfalls oft einen sonnigen Altweibersommer bei 23 bis 25 Grad. Der Oktober, der startet dann mit Sonne und ein paar Wolken bei ähnlichen Temperaturen. 18:03, hier ist Radio 8 mit dem Service und im Moment ist alles ruhig auf Frankenstraßen, aber sollten Sie unterwegs sein und doch was gesehen haben, einfach kurz durchklingeln oder uns eine WhatsApp-Nachricht schicken. Die Nummer ist die 0981 63 00. Ich wünsche Ihnen gute und sichere Fahrt.

0: Einfach gute Musik von Sascha, I Feel Lonely, hier auf Radio 8. Ja, Sonntag groß aufkochen und dann die ganze Woche davon leben, das klingt erstmal ziemlich praktisch. Meal Prep spart Zeit, gerade wenn zwischen Job, Familie und Alltag sowieso ständig die Uhr rennt. Aber wie lange hält das Ganze frisch? Fragen wir mal Katharina Holzhausen hier auf Radio 8. Sie ist Ernährungsexpertin bei der Verbraucherzentrale Bayern.
1: Ja, das hängt ganz davon ab, was zubereitet wurde. Vorgeschnittenes Obst, Gemüse, Salat oder auch andere Rohkost sollte man innerhalb weniger Tage verbrauchen. Und erhitzte Speisen hingegen halten sich im Kühlschrank natürlich ein bisschen länger. Man sagt aber auch, die nicht zu lange, höchstens so 3 Tage. Weil je länger die Speisen lagern, desto größer wird natürlich auch das Risiko, dass sie verderben.
0: Dabei spielt auch die Lage im Kühlschrank eine Rolle.
1: Also fertig gegarte Speisen lagern am besten an der kältesten Stelle im Kühlschrank. Das ist meist ja auf der untersten Ablage über der Glasplatte, dort wo man normalerweise Fleisch auch lagert. Beim Aufwärmen sollten die Gerichte ja so für mindestens 2 Minuten auf 70 Grad durcherhitzt werden. Und wer die Mikrowelle benutzt, sollte zwischendurch auf jeden Fall einmal umrühren, damit sich die Wärme im Gericht dann eben auch gleichmäßig verteilt.
0: Jetzt ist so eine Arbeitswoche ja lang. Kann ich denn auch gegen Ende der Woche noch ruhigen Gewissens zugreifen?
1: Genau, also für die Tage Donnerstag und Freitag sollte man die vorbereiteten Speisen dann besser einfrieren bei minus 18 Grad. Da hält sich das Vorgekochte dann auch mehrere Monate und man kann es eben nach Bedarf dann auftauen.
0: Na dann, guten Appetit wünschen wir hier auf Radio 8. Und jetzt für Sie einfach gute Musik von One Republic, Need Your Love.

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1: Ich bin Dirk Warke. Guten Abend. Dass Alkohol am Steuer eine schlechte Idee ist, zeigt auch dieser Unfall. Samstagabend fuhr ein 34-jähriger Autofahrer auf der B470, das auf Höhe Steinach an einem Fahrbahnrand stehendes Pannenfahrzeug übersah. Er touchierte es und kam dann leicht verletzt an der Leitplanke zum Stehen, so die Polizei. Die B470 war im Zuge dessen kurzzeitig voll gesperrt. Beide Fahrzeuge waren nicht mehr fahrbereit und mussten abgeschleppt werden. Der Sachschaden liegt bei rund 45.000 Euro. Ein noch vor Ort durchgeführter freiwilliger Alkoholtest zeigte bei dem Mann dann einen Wert von über 2 Promille. Für ihn ging es ohne Führerschein zur Blutentnahme und es läuft ein Verfahren. Viel zu tun hatten am Samstag die Feuerwehren im Landkreis Neustadt-Eisspart-Windsheim. Am Abend wurden die Einsatzkräfte zu einem Wohnungsbrand nach Burghaslach gerufen. Dort war ein Kamin verraucht. Unter Atemschutz brachte die Feuerwehr eine Person aus dem Haus und übergab sie dem Rettungsdienst. Außerdem entfernten sie das glimmende Anzündmaterial aus dem Ofen und belüfteten das Gebäude, heißt es in einer Mitteilung. Doch das war nicht der einzige Einsatz an diesem Tag. Auch ein Flächenbrand, eine Reanimation und Verkehrsunfälle waren ein Teil der Einsätze am Samstag. In Ansbach sind am Samstagnachmittag 2 Jugendliche mit einer Softair-Pistole und einem verbotenen Elektroschocker aufgefallen. Ein Zeuge hatte die Polizei informiert, weil die beiden mit einer echt aussehenden Pistole hantierten. Eine Streife kontrollierte daraufhin den 16-Jährigen und eine 17-Jährige, so die Polizei. Die Waffen wurden sichergestellt und die Jugendlichen den Erziehungsberechtigten übergeben. Gegen sie wird jetzt nach dem Waffengesetz ermittelt. Das war Franken um halb. 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Morgen am Mittwoch weiter sehr freundlich mit 4 Sonnenschein bei 23 bis 25 Grad. Schauen wir auf die Straßen in Mittelfranken. Da liegen mir aktuell keine Meldungen vor über Staus oder Verkehrsbehinderung. Gute und sichere Fahrt.

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0: Seal, Love's Divine auf Radio 8. Ja, jetzt ist der Herbst endgültig bei uns angekommen. Wieso? Weil die ersten großen Vögelschwärme in den Süden abziehen. Über Feldern sammeln sich Stare, Kraniche rufen und an Seen wird's plötzlich richtig voll. Aber längst nicht alle Vogelarten fliegen los. Einige überwintern auch bei uns. Aber wieso bleiben manche Vögel hier?
1: Schon gewusst? Warum ziehen manche Vögel in den Süden, andere aber nicht?
2: Ob ein Vogel in den Süden fliegt, hängt vor allem von Nahrung, Kälte und Risiko ab. Der Flug spart zwar die kalten Temperaturen, kostet aber jede Menge Kraft und ist gefährlich. Hier bleiben kann sich deshalb lohnen, vor allem dann, wenn die Winter mild sind und genügend Futter da ist. Außerdem sind diejenigen, die nicht wegfliegen, dann im Frühjahr früher am Brutplatz. Deshalb überwintern zum Beispiel immer mehr Stare, Amseln oder auch einzelne Störche bei uns. Das Zugverhalten kann sich also ändern, und zwar durch mildere Winter, Erfahrung und das Lernen von anderen Vögeln.
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1: Ich bin Gregor Jusse Moser. Bundespräsident Steinmeier sieht das Bundesverfassungsgericht als entscheidend im Kampf gegen Extremisten an. Zum 75-jährigen Bestehen der Einrichtung sagte er, das Gericht verteidige das Grundgesetz und das gelte für alle und in allen Bundesländern. Steinmeier fügte hinzu, geschützt würden die Rechte des Einzelnen und auch die Balance zwischen Staatsorganen. Die größte Rakete, die je gebaut wurde, ist wieder unterwegs. Das Starship des Raumfahrtunternehmens SpaceX von Elon Musk ist in Texas zu einem neuen Testflug abgehoben. Tina Eck berichtet aus den USA.
2: Das Starship ist größer als die Freiheitsstatue und dieser Koloss soll nun 6-mal die Erde umrunden. 10 Stunden soll die Mission dauern und bis jetzt läuft dieser 14. Testflug offenbar nach Plan. Das Starship besteht aus 2 riesigen Teilen, die nach der Rückkehr zur Erde wiederverwendet werden können. Die NASA will damit Astronauten zum Mond schicken. SpaceX hat eine Reise zum Mars im Visier.
1: Die erste Hälfte des Münchner Oktoberfests ist offiziell vorbei und eine traurige Bilanz ist jetzt schon registriert worden. Bisher meldeten sich schon deutlich mehr Frauen wegen Übergriffen. 19 Betroffene wendeten sich an die Aktion Sichere Wiesen für Mädchen und Frauen, weil sie sexualisierte oder körperliche Gewalt erlebt haben. Im Vorjahr waren es zum gleichen Zeitpunkt erst 12 Fälle. Der Lebensmittelhändler Edeka darf 178 Filialen der Supermarktkette Tegut übernehmen. Das hat das Bundeskartellamt entschieden. Damit bekommen laut Edeka rund 3.700 Mitarbeiterinnen und Mitarbeiter eine klare Perspektive. Ursprünglich wollte man gut 200 der rund 300 Tegut-Filialen kaufen und weiter betreiben. Das Bundeskartellamt befürchtete jedoch, dass Edekas Marktanteil dann in einigen Regionen zu groß hätte werden können. Deutsche Start-ups haben in diesem Jahr schon mehr Risikokapital eingesammelt als im gesamten Vorjahr. Bis Ende September sind rund 8 Milliarden Euro geflossen, 2025 waren es insgesamt etwa 7,5 Milliarden. Das zeigt der Deutsche Start-up-Monitor. Treiber sind laut der Studie vor allem Rüstungsfirmen wie beispielsweise Helsing sowie der KI-Boom.
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3: Ich bin Dirk Wake. Viel zu tun hatten am Samstag die Feuerwehren im Landkreis Neustadt-Eisch-Spadwinsheim. Am Abend wurden die Einsatzkräfte zu einem Wohnungsbrand nach Burg Hasnach gerufen. Dort war ein Kamin verraucht. Unter Atemschutz brachte die Feuerwehr eine Person aus dem Haus und übergab sie dem Rettungsdienst. Außerdem entfernten sie das glimmende Anzündmaterial aus dem Ofen und belüfteten das Gebäude, heißt es in der Mitteilung. Doch das war nicht der einzige Einsatz an diesem Tag. Auch ein Flächenbrand, eine Reanimation und Verkehrsunfälle waren ein Teil der Einsätze an diesem Tag. Schon mal aufs Wetter bei uns in der Region. In der Nacht um 8 Grad, morgen und am Mittwoch weiter sehr freundlich. Es gibt viel Sonnenschein und dazu 23 bis 25 Grad. Schauen wir auf die Straßen in Mittelfranken. Da liegen mir aktuell keine Meldungen vor über Staus oder Verkehrsbehinderung. Gute und sichere Fahrt.

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1: Ich bin Dirk Warke. Guten Abend. Dass Alkohol am Steuer eine schlechte Idee ist, zeigt auch dieser Unfall. Samstagabend fuhr ein 34-jähriger Autofahrer auf der B470, als er auf Höhe Steinach an einem Fahrbahnrand stehendes Pannenfahrzeug übersah. Er touchierte es und kam dann leicht verletzt an der Leitplanke zum Stehen, so die Polizei. Die B470 war im Zuge dessen kurzzeitig voll gesperrt. Beide Fahrzeuge waren nicht mehr fahrbereit und mussten abgeschleppt werden. Der Sachschaden liegt bei rund 45.000 Euro. Ein noch vor Ort durchgeführter freiwilliger Alkoholtest zeigte bei dem Mann dann einen Wert von über 2 Promille. Für ihn ging es ohne Führerschein zur Blutentnahme und es läuft ein Verfahren. Tausende Menschen feierten am Wochenende auf der Feuchtwanger Mooswiese. Dabei kam es aber auch zu 2 unschönen Vorfällen. Wie die Polizei berichtet, kam es bereits am zweiten Festabend zu einer sexuellen Belästigung. Ein 38-jähriger grapschte einer 28-jährigen unvermittelt an ihr bekleidetes Gesäß, so die Polizei. Gegen den Mann läuft ein Verfahren und erhielt einen Platzverweis. Des Weiteren wurden die Beamten auf einen pöbelnden Mann aufmerksam. Der hatte nicht nur Drogen bei sich, sondern hielt sich auch ohne gültigen Pass in Deutschland auf. Auch diesen Mann erwartet nun ein Verfahren. Wer bestellt, bezahlt, das lernt man eigentlich relativ früh in Teuchtingen, aber hat ein 32-Jähriger offenbar da nicht aufgepasst. Er mietet sich für mehrere Wochen ein Hotelzimmer mit Gastronomie im Stadtgebiet. Die dort verzehrten Speisen und Getränke ließ er sich auf sein Zimmer anschreiben, so die Polizei. Doch als dann die Zahlungsforderung vom Gastronom kam, verschwand der Mann einfach und das ohne die Rechnung im vierstelligen Bereich zu begleichen. Die Polizei ermittelt nun wegen Betrugsverdacht. Das war Franken um halb. 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Da ist eine Nacht um 8 Grad, morgen am Mittwoch weiter sehr freundlich mit 4 Sonnenschein bei 23 bis 25 Grad. Schauen wir auf die Straßen in Mittelfranken. Da liegen mir aktuell keine Meldungen vor über Staus oder Verkehrsbehinderung. Gute und sichere Fahrt.
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2: Heute mit Dekanin Claudia Schieder aus Memmingen.
3: In einer Woche feiern Christinnen und Christen das Erntedankfest. Sie danken Gott für alle guten Gaben, die uns auf dieser Erde geschenkt sind. Dankbarkeit. Manch einen setzt dieses Wort unter Druck. Sei dankbar. Bedank dich ordentlich. Wer hat solche Sätze von früher nicht noch im Ohr? Eltern, Lehrer oder Pfarrer haben sie einem mit erhobenem Zeigefinger vorgehalten. Doch wenn Dankbarkeit zur Pflicht wird und nicht mehr freiwillig geschieht, macht sie keinen Spaß mehr. Weder dem, der Danke sagen muss, noch dem, der so ein gezwungenes Danke abbekommt. Und dann verpuffen auch die vielen Effekte, die Dankbarkeit auslösen kann. Denn Dankbarkeit stärkt Beziehungen. Ein dankbares Herz ist ein gesünderes Herz. Dankbarkeit motiviert und macht angeblich sogar erfolgreicher. Es lohnt sich also, dankbar zu sein, in aller Freiheit, mit Freude und Lust oder wie die Bibel sagt, mit einem aufrichtigen Herzen.
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2: Ich bin Dirk Wagner. In Sachsen-Wahnsbach hat eine 85-Jährige am Samstagabend einen mutmaßlichen Einbrecher in ihrem Haus in der Weinbergstraße überrascht. Die Eko Kajan hat in Nürnberg zwei weitere Männer festgenommen, denen Sexual- und Drogendelikte vorgeworfen werden. Jede Menge Einsätze hat die Feuerwehr im Landkreis Neustadt-Alspann-Windsheim gehabt. Und in Nürnberg-Giebitzenhof wurde jetzt eine 150-Kilo-Fliegerbombe entschärft.
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1: Ich bin Gregor Jusse Moser. Sexualisierte Deepfakes, Drohungen, unerwünschte Nachrichten. Das alles sorgt dafür, dass Frauen sich aus dem Internet zunehmend zurückziehen. Laut einer Umfrage im Auftrag des Deutschen Frauenrats schränken 2/3 ihr Online-Verhalten deshalb ein. Zoe Tassovali berichtet.
2: Manche Frauen posten weniger Fotos, andere ziehen sich komplett aus den sozialen Medien zurück. Besonders stark betrifft das diejenigen, die selbst schon digitale Gewalt erlebt haben. Dazu zählen unerwünschte sexualisierte Nachrichten, Erpressung, Drohungen oder intime Bilder, die ohne Zustimmung verbreitet werden. Selbst die Angst davor verändert also schon das Online-Verhalten.
1: Wäre die EU schnell genug für einen möglichen militärischen Konflikt mit Russland bereit? Ein neuer Bericht der Außenbeauftragten Kallas kommt zum Ergebnis, nein. Stattdessen weist Kallas auf erhebliche Defizite hin, zum Beispiel Lücken bei der Luftverteidigung und bei Drohnen. Seit Juli kein Unionsfraktionschef und jetzt auch kein Teil des Haushaltsausschusses mehr. Jens Spahn wirft auch seinen neuen Job im Bundestag hin. Der Ausschuss entscheidet darüber, wie viel Geld der Bund für was ausgeben darf. Seitdem die Leihmutterschaft von Spahn und seinem Lebensgefährten öffentlich wurde, steht er in der Kritik, weil Spahn sich politisch immer gegen Leihmutterschaft eingesetzt hatte. Er will sich jetzt auf seinen Wahlkreis und die Familie konzentrieren. Er soll die größte Online-Plattform für Drogenhandel betrieben haben, mit einem Umsatz von rund 330 Millionen Euro. Zum Prozessauftakt in Frankfurt hat der 31-jährige Angeklagte gestanden, der Betreiber des Archetype Market gewesen zu sein. Er sagte, er habe die Plattform gegründet und betrieben, das sei ein großer Fehler gewesen. Der Angeklagte war im Juni in Barcelona festgenommen worden. Sehen und gesehen werden, das ist jetzt im Herbst auf den Straßen wieder besonders wichtig. Mit kürzer werdenden Tagen und schlechteren Sichtverhältnissen steigt in Bayern wieder das Unfallrisiko. Innenminister Herrmann hat deshalb ab Donnerstag eine landesweite Kontrollaktion der Polizei angekündigt. Grund: von Oktober bis Dezember passieren laut Innenminister Herrmann besonders viele Unfälle in der Morgen- und Abenddämmerung. Es ist jetzt kurz nach 8. Einem schönen spätsommerlichen Start in die Woche wird es nachts klar oder höchstens locker bewölkt. Dabei kühlt es ab auf 12 bis 3 Grad. Morgen können wir uns wieder auf viel Sonne freuen. Nur im Westen ziehen ein paar dünne Wolken durch bei 22 bis 28 Grad. Und der Altweibersommer bleibt uns auch am Mittwoch treu. Erst am Donnerstag wird es dann wolkiger mit leichtem Schauerrisiko. Am Freitag kühlt es dann etwas ab. Abends auf die Straßen und Vorsicht bitte auf der A3 Passau Richtung Nürnberg, Sinzinger Autobahnbrücke. Da haben wir einen defekten LKW, es könnten hier auch noch Reifenteile auf der Fahrbahn liegen. Und dann noch die A3 Würzburg Richtung Frankfurt, ebenfalls ein defekter LKW hier auf dem Standstreifen, und zwar zwischen Markt Heidenfeld und Rohrbrunn. Allen unterwegs eine gute und vor allem sichere Fahrt.

Am vergangenen Freitag wurde er offiziell beschlossen. Ab Donnerstag dieser Woche soll er dann kommen. Der Tankrabatt kennen wir ja alle schon so ein bisschen, ne? Hatten wir dieses Jahr im Mai und Juni ja auch schon mal. Und wir schauen gleich nochmal so ein bisschen genauer drauf, wie viel wir denn unter Umständen dann doch einsparen oder auch nicht. Musik von Supertramp. Hier ist Breakfast in America. Ich bin Ralf Hohn. Guten Abend am Montag.

0: Schönen Feierabend am Montag. Ja, unsere Geldbeutel sind ja schon wieder arg geschröpft worden in den letzten Wochen und Monaten, nachdem der Tankrabatt von Mai und Juni ja ausgelaufen war. Jetzt soll es aber ab 1. Oktober, sprich ab Donnerstag, einen neuen Tankrabatt geben. Fiona Reinhardt, wird man den sofort zu spüren bekommen?
1: Bis dieser günstigere Sprit wirklich in den Tanks der Tankstellen ist, dauert es natürlich etwas. Aber Experten gehen trotzdem davon aus, dass die Preise in der Nacht zu Donnerstag schnell fallen werden. So war das zumindest auch beim letzten Tankrabatt im Mai und Juni. Das hat wohl zum einen mit den Erwartungen der Kunden zu tun, zum anderen auch mit dem Wettbewerb. Wir müssen uns jetzt aber keinen Stress machen und nachts direkt zur Tankstelle eilen. Seit der 12-Uhr-Regel ist der billigste Moment zum Tanken sowieso am späten Vormittag, sagen Experten. Also am besten schauen wir uns jetzt erstmal an, inwiefern die Mineralölkonzerne die Steuersenkung auch weitergeben.
0: Energiesteuer und Mehrwertsteuer sollen insgesamt für einen Tankrabatt von bis zu 17 Cent sorgen. Wie wird das finanziert?
1: Ja, der Tankrabatt kostet den Staat mal wieder ordentlich Geld und da sollen dieses Mal auch die Bundesländer mithelfen. Die Bundesregierung geht davon aus, dass durch die Steuersenkung rund 2,5 Milliarden Euro weniger Steuern in die Staatskasse fließen und die Hälfte davon sollen dieses Mal die Länder tragen. Das ist auch ein großer Kritikpunkt am Tankrabatt. Die Grünen finden zum Beispiel diese 2,5 Milliarden Euro, die hätten lieber dafür genutzt werden sollen, die Kürzungen für Familien rückgängig zu machen. Statt des Tankrabatts hätten sie lieber eine Übergewinnsteuer eingeführt und ein Energiegeld, das direkt bei den Menschen ankommt, die es brauchen.
0: Aber es herrscht auch viel Skepsis, was den Tankrabatt angeht, oder?
1: Also viele Ökonomen halten tatsächlich nichts vom Tankrabatt. Sie sagen, der ist relativ teuer und dafür nicht wirklich zielgenau. Und es ist ja auch gar nicht garantiert, dass die Steuersenkung dann wirklich bei den Menschen ankommt. Das war ja schon beim letzten Tankrabatt der Vorwurf an die Mineralölkonzerne. Experten haben ausgerechnet, dass der durchschnittliche Verbrennerfahrer durch den Rabatt auf die vollen 3 Monate gerechnet grob 32 bis 36 Euro spart. Natürlich je nachdem, wie man fährt, wie der Verbrauch ist und wie und wann man tankt.
0: Ab Donnerstag, den 1. Oktober, soll er dann wieder kommen. Der Tankrabatt. Infos waren das von Fiona Reinhardt. Mal sehen, was er uns dann letztendlich bringt.

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1: Ich bin Gregor Jusse Moser. Sexualisierte Deepfakes, Drohungen, unerwünschte Nachrichten. Das alles sorgt dafür, dass Frauen sich aus dem Internet zunehmend zurückziehen. Laut einer Umfrage im Auftrag des Deutschen Frauenrats schränken 2/3 ihr Online-Verhalten deshalb ein. Zoe Tassovali berichtet.
2: Manche Frauen posten weniger Fotos, andere ziehen sich komplett aus den sozialen Medien zurück. Besonders stark betrifft das diejenigen, die selbst schon digitale Gewalt erlebt haben. Dazu zählen unerwünschte sexualisierte Nachrichten, Erpressung, Drohungen oder intime Bilder, die ohne Zustimmung verbreitet werden. Selbst die Angst davor verändert also schon das Online-Verhalten.
1: Wäre die EU schnell genug für einen möglichen militärischen Konflikt mit Russland bereit? Ein neuer Bericht der Außenbeauftragten Kallas kommt zum Ergebnis, nein. Stattdessen weist Kallas auf erhebliche Defizite hin, zum Beispiel Lücken bei der Luftverteidigung und bei Drohnen. Das waren die Nachrichten um 5:30. Im schönen spätsommerlichen Start in die Woche wird es nachts klar oder höchstens locker bewölkt. Dabei kühlt es ab auf 12 bis 3 Grad. Morgen können wir uns wieder auf viel Sonne freuen. Nur im Westen ziehen ein paar dünne Wolken durch bei 22 bis 28 Grad. Und der Altweibersommer bleibt uns auch am Mittwoch treu. Erst am Donnerstag wird es dann wolkiger mit leichtem Schauerrisiko. Am Freitag kühlt es dann etwas ab.
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3: Musik von Shawn Mendes habe ich gleich für euch mit Treat You Better. Und Paula Abdul aus den 80ern macht den Anfang. 1989 war das ihr Karrierestart. Und gleich ein Platz 1. Hier ist sie mit Straight Up. Apropos Platz 1, was heute vor 40 Jahren Nummer 1 in Großbritannien war. Das hören wir gleich in unserer Chart History.

Wir schauen mal in die britischen Charts und gehen mal ganz genau 40 Jahre zurück. Da gab es nämlich eine Art Disco-Revival eines Songs, der gut 10 Jahre zuvor, also Mitte der 70er, auch schon zweimal in den britischen Charts relativ weit oben platziert war. Einmal im Original von Harold Melvin and the Blue Notes und einmal in der Version von Thelma Houston.

denke mal, die meisten werden den Song schon erkannt haben. 10 Jahre später, nämlich 1986, sprich vor 40 Jahren, gab es die erfolgreichste Version dieses Titels. Die hat es nämlich bis auf Platz 1 geschafft. Die Version der Communards. Und hier ist Don't Leave Me This Way.

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1: Ich bin Gregor Jose Moser. Ob in der Gastronomie, dem Baugewerbe oder in der Pflege, Menschen mit Einwanderungsgeschichte sind in vielen Branchen der deutschen Wirtschaft unverzichtbar, wie Zahlen des Statistischen Bundesamts zeigen. Insgesamt hat mehr als ein Viertel der Beschäftigten einen Migrationshintergrund. In vielen Bereichen liegt der Anteil sogar noch deutlich höher, zum Beispiel bei Köchinnen und Köchen bei 56%, im Gerüstbau bei 51% und in der Kranken- und Altenpflege bei 33%. Das Niedrigwasser legt die Schifffahrt auf dem Rhein lahm. Besonders niedrig ist das Wasser im Mittelrhein. Dort sind nur noch einzelne Güterschiffe unterwegs. Zoe Tassovali berichtet, was die historisch niedrigen Stände bedeuten.
2: Vor allem zwischen St. Goar und Mainz in Rheinland-Pfalz gibt's kaum Wasser. Die wenigen Schiffe, die dort noch durchkommen, können deutlich weniger laden. Das trifft vor allem Raffinerien und Chemie- und Stahlwerke, die große Mengen über den Rhein transportieren. Laut einem Experten des Instituts der deutschen Wirtschaft sind wichtige Lieferwege inzwischen weitgehend unterbrochen.
1: Die erste Hälfte des Münchner Oktoberfests ist offiziell vorbei und eine traurige Bilanz ist jetzt schon registriert worden. Bisher meldeten sich schon deutlich mehr Frauen wegen Übergriffen. 19 Betroffene wendeten sich an die Aktion Sichere Wiesen für Mädchen und Frauen, weil sie sexualisierte oder körperliche Gewalt erlebt haben. Im Vorjahr waren es zum gleichen Zeitpunkt erst 12 Fälle. Es ist offiziell. Ab Donnerstag und bis zum Jahresende gilt wieder ein Tankrabatt. Nachdem Bundestag und Bundesrat das Gesetz bereits beschlossen und gebilligt hatten, hat jetzt auch Bundespräsident Steinmeier seine Unterschrift darunter gesetzt. Wie schon im Frühjahr wird die Energiesteuer auf Diesel und Benzin gesenkt. Inklusive Mehrwertsteuer ergibt das eine Steuererleichterung um knapp 17 Cent pro Liter. Im Oberallgäu dürfen erstmal keine Wölfe mehr geschossen werden. Das Verwaltungsgericht Augsburg hat eine entsprechende Genehmigung des Landratsamts außer Kraft gesetzt. Der Verein Naturschutzinitiative hatte geklagt, die Erlaubnis hätte den Abschuss von Wölfen in 22 Weidegebieten erlaubt. Und das, obwohl nichts passiert war. Es ist jetzt kurz nach 9. Wird klar, wenn überhaupt nur locker bewölkt, bei 12 bis 3 Grad. Morgen gibt es dann wieder viel Sonne und bis zu 28 Grad. Die einzige Ausnahme macht der Westen, da ziehen immer mal wieder ein paar dünne Wolken durch. Auch am Mittwoch bekommen wir noch einen Tag Altweibersommer, bevor dann am Donnerstag sich die ersten Wolken bilden und die haben dann auch ein leichtes Schauerrisiko dabei. Guten Abend auf die Straßen und Vorsicht bitte auf der A3 Passau Richtung Nürnberg zwischen Garham-Vilshofen und Iggensbach. Ein Unfall mit einem LKW. Und dann noch die A3 Würzburg Richtung Frankfurt. Auch hier eine Gefahrenmeldung zwischen Marktheidenfeld und Rohrbrunn. Auch hier haben wir einen defekten LKW, der in dem Fall den Standstreifen blockiert. Allen unterwegs eine gute und vor allem sichere Fahrt.

Der eine oder andere von euch hat es vielleicht am Wochenende in unseren Nachrichten gehört. Seit gestern gelten neue Regelungen in der EU. Es geht um Nachhaltigkeit, es geht aber auch um Garantie und Gewährleistung. Und die Geschichte mit dem Greenwashing, was es genau damit auf sich hat, das erklären wir euch gleich nochmal. Ich bin Ralf Ohn und wünsche euch einen schönen Montagabend.

0: Ich bin Ralf Hohn, freue mich, euch durch den Montagabend zu begleiten. Ich habe mir ein neues T-Shirt gekauft und beim ersten Tragen reißt es gleich oder den Kindern ein neues Spielzeug geschenkt und es geht auch nach wenigen Stunden vielleicht schon kaputt. Es gibt ein neues Label, beziehungsweise genauer gesagt zwei neue Label, die seit gestern in der EU gelten. Beispielsweise auch, wenn es um Garantie und Gewährleistung geht. Dieter Ebeling, wie erkenne ich das an den Produkten?
1: Also es gibt mehr Klarheit für die Verbraucher. Zunächst einmal muss künftig in allen Läden ein Gewährleistungslabel angebracht sein. Beispielsweise neben der Kasse, vielleicht auch prominent an der Wand. Da muss der Kunde darauf hingewiesen werden, dass in der EU überall eine Gewährleistungsfrist von mindestens 2 Jahren gilt und er muss auf seine Rechte hingewiesen werden. Außerdem können Händler, die jetzt kostenfrei mehr als 2 Jahre Garantie versprechen, mit einem sogenannten Garan-Label werben. Dann müssen sie aber auch genau mitteilen, welche Bedingungen gelten und wie man Ansprüche anmelden kann.
0: Dann gibt es ja auch noch ein neues Label, Stichwort Greenwashing.
1: Also viele Hersteller versuchen ja damit zu werben, dass ihr Produkt öko- oder umweltfreundlich oder klimaneutral ist. Das ist jetzt nicht mehr so einfach möglich. Wer so etwas behauptet, der muss es auch beweisen können. Und das ist gar nicht so einfach. Also es soll nicht mehr Unmengen von Fantasielabels geben, mit denen irgendwer irgendwem Umweltfreundlichkeit bescheinigt. Solche Qualitätssiegel sollen nur noch dann verwendet werden dürfen, wenn sie von staatlichen Stellen oder von einem anerkannten Zertifizierungssystem stammen. Also auch hier mehr Transparenz.
0: Seit gestern gelten zwei neue Labels in der EU. Was es damit auf sich hat, das weiß Dieter Ebeling in Brüssel. Vielen Dank.

0: Ich bin Gregor Jose Moser. Ob in der Gastronomie, dem Baugewerbe oder in der Pflege, Menschen mit Einwanderungsgeschichte sind in vielen Branchen der deutschen Wirtschaft unverzichtbar, wie Zahlen des Statistischen Bundesamts zeigen. Insgesamt hat mehr als ein Viertel der Beschäftigten einen Migrationshintergrund. In vielen Bereichen liegt der Anteil sogar noch deutlich höher, zum Beispiel bei Köchinnen und Köchen bei 56%, im Gerüstbau bei 51% und in der Kranken- und Altenpflege bei 33%. Das Niedrigwasser legt die Schifffahrt auf dem Rhein lahm. Besonders niedrig ist das Wasser im Mittelrhein. Dort sind nur noch einzelne Güterschiffe unterwegs. Zoe Tassovali berichtet, was die historisch niedrigen Stände bedeuten.
1: Vor allem zwischen St. Goar und Mainz in Rheinland-Pfalz gibt's kaum Wasser. Die wenigen Schiffe, die dort noch durchkommen, können deutlich weniger laden. Das trifft vor allem Raffinerien und Chemie- und Stahlwerke, die große Mengen über den Rhein transportieren. Laut einem Experten des Instituts der deutschen Wirtschaft sind wichtige Lieferwege inzwischen weitgehend unterbrochen.
0: Das waren die Nachrichten um 5:30. Wird klar, wenn überhaupt nur locker bewölkt, bei 12 bis 3 Grad. Morgen gibt es dann wieder viel Sonne und bis zu 28 Grad. Die einzige Ausnahme macht der Westen, da ziehen immer mal wieder ein paar dünne Wolken durch. Auch am Mittwoch bekommen wir noch einen Tag Altweibersommer, bevor dann am Donnerstag sich die ersten Wolken bilden und die haben dann auch ein leichtes Schauerrisiko dabei.
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3: Ich denke mal, es war heute überall Gesprächsthema in vielen Büros, bei den Kids auf dem Schulhof, die Niederlage der deutschen Fußballnationalmannschaft gegen Griechenland. Die hatten wir eigentlich so nicht unbedingt auf dem Zettel. Klar, dass noch nicht nach dem zweiten Spiel alles perfekt laufen kann, wenn man eine neue Mannschaft formen möchte. Aber so hatte man sich das, glaube ich, nicht vorgestellt. In Griechenland wird dieser Sieg natürlich gefeiert. Wir fragen gleich mal nach. 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

0: gemütlichen Abend mit uns. Ja, damit hat man wahrscheinlich nicht so wirklich gerechnet, dass das Spiel gestern Abend in der Nations League gegen Griechenland in Augsburg verloren geht. Aber klar, der neue Trainer Jürgen Klopp muss erstmal eine Mannschaft formen und hat ja wirklich sehr viele neue und junge Spieler mit dabei, die noch nie in dieser Form zusammen gespielt haben. Deswegen wird das wahrscheinlich auch nicht jetzt auf gleich funktionieren. Griechenland hat gestern zum ersten Mal in der Geschichte des Fußballs gegen Deutschland gewonnen. Takis Tsafos in Athen, wie wird das bei euch gefeiert?
1: Die Begeisterung hier in Griechenland ist riesig. Verbeugt euch, super Mannschaft, so titelt die griechische Presse nach dem Sieg gegen Deutschland. Doch die bekanntesten Sportjournalisten warnen vor zu viel Überschwang. In der Gruppe sind nämlich noch viele Spiele zu absolvieren und schon kommenden Sonntag kommen die Deutschen nach Thessaloniki. Sie dürfen vor allem eines wollen, Revanche heißt es.
0: Ja, da kann man von ausgehen. Vorher spielt die deutsche Fußballnationalmannschaft am Donnerstag in München ja noch gegen Serbien im Rahmen der Nations League. Wir sind gespannt, wie es weitergeht.

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1: Ich bin Hendrik Daum. In Berlin ringt die Regierungskoalition um eine Einigung im Streit um die Finanzierung der Pflegeversicherung. Zur Stunde verhandeln Bundeskanzler Merz, Gesundheitsminister Linnemann und Finanzminister Klingbeil. Linnemann hatte Klingbeil zuvor zu Milliardenzahlungen des Bundes an die Pflegekassen aufgefordert. Die SPD beharrt hingegen auf eine Kostenbeteiligung der privaten Pflegeversicherung und einen sogenannten Pflegedeckel. Der Autozulieferer Bosch streicht am Standort Nürnberg mehr als jeden zweiten Job. Bis 2029 sollen gut 900 von knapp 1.800 Arbeitsplätzen wegfallen. Der Stellenabbau soll möglichst sozialverträglich ablaufen. Bosch bedauert die Entscheidung und begründet sie mit dem veränderten Marktumfeld, an das sich das Unternehmen jetzt anpassen müsse. Es ist ein Glücksfall für unsere liberale Demokratie. Mit diesen Worten hat Bundespräsident Steinmeier dem Bundesverfassungsgericht zum 75. Geburtstag gratuliert. Vom offiziellen Festakt in Karlsruhe berichtet Diana Kramer.
2: Am 28. September 1951 wurde das Bundesverfassungsgericht in Karlsruhe eröffnet, mit damals 23 Richtern und einer Richterin. Heute besteht es aus 16 Richterinnen und Richtern. Ihre Entscheidungen sind unanfechtbar. Das Bundesverfassungsgericht ist Gericht und Verfassungsorgan zugleich. Es entscheidet etwa im Streit zwischen obersten Bundesorganen wie Bundestag oder Bundesregierung. Gleichzeitig können Bürgerinnen und Bürger in Karlsruhe mit einer Verfassungsbeschwerde ihre Rechte aus dem Grundgesetz gegenüber dem Staat durchsetzen.
1: Aus Angst vor digitaler Gewalt ziehen sich immer mehr Frauen im Netz zurück. Sie posten weniger Fotos und sind seltener aktiv. Laut einer Umfrage im Auftrag des Deutschen Frauenrats schränken 2/3 ihr Online-Verhalten ein aus Angst vor Deepfakes, Drohungen und Belästigung. Bei den 18- bis 39-Jährigen sind es sogar fast 80%. Es ist jetzt kurz nach 10. In der Nacht erleuchten heute überall im Freistaat wieder die Sterne und die Werte gehen runter bis in der Früh auf 12 bis frische 4 Grad. Morgen erwartet uns Altweibersommer vom Feinsten mit viel Sonne und warmen 22 bis 27 Grad. Bitte vorsichtig fahren auf der A3 Passau Richtung Nürnberg. Hier gab es einen Unfall mit einem LKW zwischen Garham-Vilshofen und Iggensbach. Weiter auf die A9 Nürnberg Richtung Berlin. Hier liegen größere Gegenstände auf der Fahrbahn zwischen Trockau und Bayreuth Süd. Und dann noch die A96 Lindau Richtung München. Behinderungen nach einem Unfall zwischen Windach und Greifenberg.
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3: Mit Journey, Real in the Sky, geht's jetzt erstmal in die 70er. Danach gibt's Musik von George Ezra und Hold My Girl. Ich wünsche einen entspannten Feierabend am Montag um kurz nach 10. Mein Name ist Ralf Hohn. Hallo!

0: W und Please Don't Go aus den 90ern. Ja, das Thema hat viele natürlich jetzt am vergangenen Wochenende beschäftigt. Kommen die Olympischen Spiele 2036, 40 oder 44 nach München oder wird es doch die Rhein-Ruhr-Region? Berlin war ja mittlerweile aus dem Rennen. Dann war am frühen Samstagmittag klar, okay, München hat den Zuschlag bekommen und das stößt überwiegend auf positive Resonanz. Wir wollten mal eure Meinung hören.
1: Das finde ich echt super, damit auch Bayern und Deutschland einfach auf die Karte gesetzt wird.
2: Finden wir gut, weil München selbstverständlich die sportlichste Stadt in Deutschland ist.
3: Also ich finde es auch sehr gut, da so die ganzen Sportstätten so renoviert werden und so.
4: An sich finde ich es eine coole Möglichkeit für die Stadt.
5: Ich bin selber Sportler und mit Sportlern zusammen zu sein, ist einfach immer eine schöne Zeit.
3: Dass dann die Stadt auch weiterlebt und dann immer mehr Leute kommen und dass dann hier nie langweilig ist.
6: Ich finde das super. München ist bunt, München ist schön und warum nicht?
0: Allerdings gibt es natürlich noch einige Hürden zu nehmen, ne, ob es dann wirklich dann Deutschland wird in den entsprechenden Jahren. Auf jeden Fall soll München jetzt erstmal das Olympia-Aushängeschild für Deutschland werden.

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2: Ich bin Hendrik Daum. In Berlin ringt die Regierungskoalition um eine Einigung im Streit um die Finanzierung der Pflegeversicherung. Zur Stunde verhandeln Bundeskanzler Merz, Gesundheitsminister Linnemann und Finanzminister Klingbeil. Linnemann hatte Klingbeil zuvor zu Milliardenzahlungen des Bundes an die Pflegekassen aufgefordert. Die SPD beharrt hingegen auf eine Kostenbeteiligung der privaten Pflegeversicherung und einen sogenannten Pflegedeckel. Es ist ein Glücksfall für unsere liberale Demokratie. Mit diesen Worten hat Bundespräsident Steinmeier dem Bundesverfassungsgericht zum 75. Geburtstag gratuliert. Vom offiziellen Festakt in Karlsruhe berichtet Diana Kramer.
3: Am 28. September 1951 wurde das Bundesverfassungsgericht in Karlsruhe eröffnet, mit damals 23 Richtern und einer Richterin. Heute besteht es aus 16 Richterinnen und Richtern. Ihre Entscheidungen sind unanfechtbar. Das Bundesverfassungsgericht ist Gericht und Verfassungsorgan zugleich. Es entscheidet etwa im Streit zwischen obersten Bundesorganen wie Bundestag oder Bundesregierung. Gleichzeitig können Bürgerinnen und Bürger in Karlsruhe mit einer Verfassungsbeschwerde ihre Rechte aus dem Grundgesetz gegenüber dem Staat durchsetzen.
2: Das waren die Nachrichten um halb. In der Nacht, da leuchten heute überall im Freistaat wieder die Sterne und die Werte gehen runter bis in der Früh auf 12 bis frische 4 Grad. Morgen erwartet uns Altweibersommer vom Feinsten mit viel Sonne und warmen 22 bis 27 Grad.
4: Sie hatte ihre größten Hits in den 80ern. Heute feiert sie Geburtstag. Die Rede ist von Jennifer Rush. Ihr werden wir gleich gratulieren in ein paar Minuten. Vorher gibt es noch Musik von Maroon 5 und This Love. Und das hier ist auch ein erfolgreiches Duett aus den 80ern. 1984 haben sich Jermaine Jackson und Pia Sodora zusammengetan und damit hier auch eine Nummer 1-Hit gelandet. When the Rain Begins to Fall.

0: Happy Birthday, Jennifer Rush. Die Sängerin feiert heute an diesem Montag ihren 66. Geburtstag. Vor kurzem ist sie mal in einer Fernsehshow aufgetreten und gewisse Leute haben da schon von einem Comeback gesprochen. Jennifer Rush hielt das allerdings für sehr übertrieben.
1: Dieses Wort Comeback, ich weiß noch, als ich anfing zu singen in die 80er, jeder nächste CD oder LP damals hieß, it's a comeback.
0: Allerdings gab es vor geraumer Zeit schon mal Stimmen, die von einem Comeback gesprochen haben. Da hat nämlich Jennifer Rush ein neues Album veröffentlicht und hat gleich auch schon über das nächste Album nachgedacht.
1: Ich habe viel geschrieben. Ich habe so viele tolle Songs bekommen. Auch meiner Meinung nach gute Songs selbst geschrieben. Und ich muss zugeben, meine Titel waren meiner Meinung nach genauso gut, aber nicht gut genug. So, die hebe ich auf, da bastel ich noch dran und dann die nächste CD werden sie kommen.
0: Okay, und das ist auch mittlerweile schon wieder 16 Jahre her. Sei es drum, wir gratulieren Jennifer Rush heute ganz herzlich zum 66. Geburtstag und hören Sie mit Musik aus dem Jahr 1984. Hier ist Ring of Ice.

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1: Ich bin Hendrik Daum. In Karlsruhe ist heute das 75-jährige Bestehen des Bundesverfassungsgerichts gefeiert worden. Bundespräsident Steinmeier hat in seiner Rede grundsätzliche Dinge klargestellt, auch als Reaktion auf die letzten Wahlergebnisse.
2: Viele Menschen in unserem Land sorgen sich um unsere Demokratie und unseren Rechtsstaat, sind beunruhigt über das Erstarken von Kräften an den politischen Rändern, die beides, die Demokratie und den Rechtsstaat, als das System diskreditieren und in Frage stellen. Aber gerade deshalb sage ich hier gleich zu Anfang, das Grundgesetz gilt, es gilt für alle in allen deutschen Ländern.
1: In Berlin ringt die Regierungskoalition um eine Einigung im Streit um die Finanzierung der Pflegeversicherung. Zur Stunde verhandeln Bundeskanzler Merz, Gesundheitsminister Linnemann und Finanzminister Klingbeil. Linnemann hatte Klingbeil zuvor zu Milliardenzahlungen des Bundes an die Pflegekassen aufgefordert. Die SPD beharrt dagegen auf einer Kostenbeteiligung der privaten Pflegeversicherung und einen sogenannten Pflegedeckel, also die Begrenzung des zu leistenden Eigenanteils. Aus Angst vor digitaler Gewalt ziehen sich immer mehr Frauen im Netz zurück. Sie posten weniger Fotos und sind seltener aktiv. Laut einer Umfrage im Auftrag des Deutschen Frauenrats schränken 2/3 ihr Online-Verhalten ein aus Angst vor Deepfakes, Drohungen und Belästigung. Bei den 18- bis 39-Jährigen sind es sogar fast 80%. Auf dem Rhein wird es für Frachtschiffe immer schwieriger. Nach Angaben des Bundesverbands der deutschen Binnenschifffahrt sind auf dem besonders betroffenen Mittelrhein nur noch vereinzelt Güterschiffe unterwegs. An mehreren Pegeln wurden inzwischen historische Tiefstände gemessen. Allerdings sollen Ende der Woche die Wasserstände wieder etwas ansteigen. Im Oberallgäu dürfen erstmal keine Wölfe mehr geschossen werden. Das Verwaltungsgericht Augsburg hat eine entsprechende Genehmigung des Landratsamts außer Kraft gesetzt. Der Verein Naturschutzinitiative hatte geklagt. Die Erlaubnis hätte den Abschuss von Wölfen in 22 Weidegebieten erlaubt und das, obwohl gar nichts passiert war. Es ist jetzt 11:15. In der Nacht, da leuchten heute überall im Freistaat wieder die Sterne und die Werte gehen runter bis in der Früh auf 12 bis frische 4 Grad. Morgen erwartet uns Altweibersommer vom Feinsten mit viel Sonne und warmen 22 bis 27 Grad. Wir starten mit der A94 München Richtung Passau. Die ist gesperrt worden nach einem Unfall zwischen Mühldorf Nord und Töging. Ihr werdet hier umgeleitet über die U31. Dann haben wir die A9 Nürnberg Richtung München. Hier laufen Löscharbeiten auf der rechten Spur. Bitte vorsichtig fahren zwischen Manching und Langenbruck. Und noch die A96 München Richtung Lindau. Da steht ein Pannen-LKW zwischen Buchloe West und Bad Wörishofen.

Sun Goes Down, Musik von Robin Schulz und Jasmine Thompson, hören wir gleich. Und vorher geht's in die 80er. Das war damals ein tolles Comeback für Paul Simon. Der war nämlich eine ganze Zeit lang so ein bisschen in der Versenkung verschwunden. Und mit seinem Album Graceland ist er wieder international an die Chartspitze gekommen. Und das hier ist der größte Hit daraus. You can call me Al. Ich bin Ralf Hohn. Kurz nach 11. Guten Abend am Montag.

0: Wild World, die Coverversion von Mr. Big. Wir sind im Herbst angekommen, spätestens seit vergangener Woche, seitdem ja dann Herbst auch dann offiziell auf dem Kalender begonnen hat. Allerdings, man sieht es auch an den Vogelschwärmen, die sich so langsam aufmachen Richtung Süden. Da sind ja schon einige dabei. Aber es fliegen längst nicht alle Vögel Richtung Süden. Viele überwintern auch hier.
1: Schon gewusst?
2: Warum ziehen manche Vögel in den Süden, andere aber nicht?
3: Ob ein Vogel in den Süden fliegt, hängt vor allem von Nahrung, Kälte und Risiko ab. Der Flug spart zwar die kalten Temperaturen, kostet aber jede Menge Kraft und ist gefährlich. Hier bleiben kann sich deshalb lohnen, vor allem dann, wenn die Winter mild sind und genügend Futter da ist. Außerdem sind diejenigen, die nicht wegfliegen, dann im Frühjahr früher am Brutplatz. Deshalb überwintern zum Beispiel immer mehr Stare, Amseln oder auch einzelne Störche bei uns. Das Zugverhalten kann sich also ändern, und zwar durch mildere Winter, Erfahrung und das Lernen von anderen Vögeln.

0: Nachrichten. Ich bin Hendrik Daum. In Karlsruhe ist heute das 75-jährige Bestehen des Bundesverfassungsgerichts gefeiert worden. Bundespräsident Steinmeier hat in seiner Rede grundsätzliche Dinge klargestellt, auch als Reaktion auf die letzten Wahlergebnisse.
1: Viele Menschen in unserem Land sorgen sich um unsere Demokratie und unseren Rechtsstaat, sind beunruhigt über das Erstarken von Kräften an den politischen Rändern, die beides, die Demokratie und den Rechtsstaat, als das System diskreditieren und in Frage stellen. Aber gerade deshalb sage ich hier gleich zu Anfang, das Grundgesetz gilt, es gilt für alle in allen deutschen Ländern.
0: In Berlin ringt die Regierungskoalition um eine Einigung im Streit um die Finanzierung der Pflegeversicherung. Zur Stunde verhandeln Bundeskanzler Merz, Gesundheitsminister Linnemann und Finanzminister Klingbeil. Linnemann hatte Klingbeil zuvor zu Milliardenzahlungen des Bundes an die Pflegekassen aufgefordert. Die SPD beharrt dagegen auf einer Kostenbeteiligung der privaten Pflegeversicherung und einen sogenannten Pflegedeckel, also die Begrenzung des zu leistenden Eigenanteils. Das waren die Nachrichten um halb. In der Nacht erleuchten heute überall im Freistaat wieder die Sterne und die Werte gehen runter bis in der Früh auf 12 bis frische 4 Grad. Morgen erwartet uns Altweibersommer vom Feinsten mit viel Sonne und warmen 22 bis 27 Grad.
2: Die Musik von Harry Styles gibt's gleich mit American Girls. Vorher geht's mit Alpha Will in die 80er und Big in Japan. Und ziemlich genau in einem Jahr wird Ronan Keating bei uns in Deutschland sein und für 10 Konzerte auf Tour gehen. Der Vorverkauf läuft bereits schon. Was uns da so erwarten könnte, das erzählt uns Ronan Keating gleich in ein paar Minuten.

0: 80er-Kult-Hit von Mike Oldfield. Moonlight Shadow, in ziemlich genau einem Jahr ist es soweit. Ronan Keating wird zu uns für 10 Konzerte nach Deutschland kommen. Der Vorverkauf hat gerade begonnen. Die Just Getting Started Tour, da hat er schon so ein bisschen verraten, was da passieren wird.
1: Hi everybody, the news is finally out. I'm going back on the road. Yes, the world tour is happening and I do feel like I am just getting started. I can't wait, I'll see you out there.
0: Ja, er möchte beispielsweise auch ein neues Kapitel aufschlagen. Das heißt, es wird mit Sicherheit auch ganz neue Musik geben und nicht nur die Klassiker von Boyzone oder seine Solo-Hits. Also darf man gespannt sein. Wer also mit dabei sein möchte, sollte sich jetzt dann allmählich Tickets für Ronan Keating im September des kommenden Jahres sichern. Das ist Musik von ihm. Hier ist er mit Loving Each Day. Das war es von mir. Ich wünsche eine angenehme Nacht und übergebe euch vertrauensvoll an meine Kollegin Steffi Enders. Die bringt euch durch die Nacht. Ich bin Ralf Hohn und sag tschüss. Come on, yeah.

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1: Ich bin Hendrik Daum. In Berlin ringt die Regierungskoalition um eine Einigung im Streit um die Finanzierung der Pflegeversicherung. Zur Stunde verhandeln Bundeskanzler Merz, Gesundheitsminister Linnemann und Finanzminister Klingbeil. Linnemann hatte Klingbeil zuvor zu Milliardenzahlungen des Bundes an die Pflegekassen aufgefordert. Die SPD beharrt dagegen auf einer Kostenbeteiligung der privaten Pflegeversicherung und einen sogenannten Pflegedeckel, also die Begrenzung des zu leistenden Eigenanteils. Das hat das Starship von SpaceX noch nie geschafft. Die größte Rakete der Welt hat bei einem Testflug erstmals eine Umlaufbahn um die Erde erreicht. Gestartet war sie vom Weltraumbahnhof des Unternehmens von Elon Musk in Texas. Von dort berichtet Tina Eck.
2: Es ging alles schneller als gedacht. Nach 3 Stunden kam das Starship als Flammenball zurück und stürzte in den Pazifik, eine kontrollierte Landung. Warum die Mission verkürzt wurde, sagte SpaceX zunächst nicht. Eigentlich hatte die Rakete die Erde 6-mal umrunden sollen. Das Starship besteht aus 2 Teilen und ist größer als die Freiheitsstatue. Der 70 Meter lange Booster und die 50 Meter lange Kapsel können nach der Rückkehr zur Erde wiederverwendet werden.
1: Aus Angst vor digitaler Gewalt ziehen sich immer mehr Frauen im Netz zurück. Sie posten weniger Fotos und sind seltener aktiv. Laut einer Umfrage im Auftrag des Deutschen Frauenrats schränken 2/3 ihr Online-Verhalten ein aus Angst vor Deepfakes, Drohungen und Belästigung. Bei den 18- bis 39-Jährigen sind es sogar fast 80%. Auf dem Rhein wird es für Frachtschiffe immer schwieriger. Nach Angaben des Bundesverbands der deutschen Binnenschifffahrt sind auf dem besonders betroffenen Mittelrhein nur noch vereinzelt Güterschiffe unterwegs. An mehreren Pegeln wurden inzwischen historische Tiefstände gemessen. Allerdings sollen Ende der Woche die Wasserstände wieder etwas ansteigen. Es ist jetzt 12:15. Zwei Meldungen haben wir noch. Einmal die A9 Nürnberg Richtung München. Hier laufen Aufräum- und Bergungsarbeiten auf der rechten Spur zwischen Manching und Langenbruck. Und die A94 München Richtung Passau. Hier auf der rechten Spur Bergungsarbeiten. Und zwar bitte vorsichtig fahren zwischen Mühldorf Nord und Töging.

Ich bin Steffi Enders. Herzlich willkommen im Dienstag, kurz nach Mitternacht. Ja, also der neue Tag ist gerade erst ein paar Minuten alt und in Großbritannien beginnt er direkt. Ziemlich schräg. Heute ist dort nämlich The Day the Devil Spit on Your Blackberries. Also der Legende nach ist der Teufel einst in einen Brombeerbusch gefallen und hat vor Wut auf die Früchte gespuckt. Also Brombeeren heute lieber liegen lassen. Ich habe eine Tüte Gummibärchen bei mir im Studio, damit bin ich auf der sicheren Seite.

0: Noch ist es Nacht, aber wir sind im Dienstag angekommen und im 29. September. Es ist Herbstzeit und das merken wir auch in den sozialen Netzwerken. Also weiß nicht, wie es euch geht, wenn ihr durch Insta und Co. scrollt, dann seht ihr wahrscheinlich auch gerade das gleiche wie ich. Jede Menge Sonnenuntergänge, Herbstspaziergänge und Golden Hour Fotos. Also Fotos, die in diesem wunderschönen gelben Licht geschossen sind. Da schauen sogar Fotos von Laienfotografen und Anfängermodels richtig schön aus. Aber warum?
1: Schon gewusst?
2: Warum leuchtet der Herbst so golden?
3: Dafür ist der Stand der Sonne verantwortlich. Im Herbst steht die Sonne niedriger am Himmel. Das Licht fällt also in einem flacheren Winkel auf die Erde. Dadurch hat es vor allem das kurzwellige, kühle, blaue Licht schwieriger. Es wird eher gebrochen und von Wasser- oder Staubpartikeln abgelenkt. In den Sonnenstrahlen bleibt hauptsächlich das langwellige, warme, rote und orangene Licht übrig. Das sieht in unseren Augen dann warm und golden aus.

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1: Ich bin Hendrik Daum. Die Deutsche Bischofskonferenz warnt vor einem Rechtsruck in Deutschland. Die jüngsten Landtagswahlen seien ein klarer Hinweis für wachsenden Populismus. Das sagte der Vorsitzende Bischof Wilmer zu Beginn der Herbstvollversammlung in Fulda. Völkischer Nationalismus und Christentum seien aber unvereinbar. Auch das bewusste Schlechtreden des Landes sei eine gefährliche Entwicklung, so Wilmer. Das hat das Starship von SpaceX noch nie geschafft. Die größte Rakete der Welt hat bei einem Testflug erstmals eine Umlaufbahn um die Erde erreicht. Gestartet war sie vom Weltraumbahnhof des Unternehmens von Elon Musk in Texas. Von dort berichtet Tina Eck.
2: Es ging alles schneller als gedacht. Nach 3 Stunden kam das Starship als Flammenball zurück und stürzte in den Pazifik, eine kontrollierte Landung. Warum die Mission verkürzt wurde, sagte SpaceX zunächst nicht. Eigentlich hatte die Rakete die Erde 6-mal umrunden sollen. Das Starship besteht aus 2 Teilen und ist größer als die Freiheitsstatue. Der 70 Meter lange Booster und die 50 Meter lange Kapsel können nach der Rückkehr zur Erde wiederverwendet werden.
1: Das waren die Nachrichten um 12:30. Im Moment leuchten fast überall im Freistaat die Sterne. Örtlich kann sich Nebel bilden, dabei gehen die Werte bis in der Früh runter auf 12 bis richtig frische 4 Grad. Heute erwartet uns wieder Altweibersommer vom Feinsten mit viel Sonne und warmen 22 bis 27 Grad. Ja, und so schön geht's dann auch in den kommenden Tagen weiter.
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4: Steffi Enders ist für euch da in dieser Nacht rein in den Dienstag. Ach, und gleich gehe ich mit euch, zumindest mit den Ohren, gemeinsam ins Kino. Wir hören nämlich sensationelle Filmmusik. Da werden Erinnerungen wach an 4 Hochzeiten und ein Todesfall. Wet, wet, wet mit Love is All Around gleich bei uns. Außerdem Miley Cyrus. Ihr Trennungssong Flowers gleich nach dem Electric Light Orchestra. Hier sind sie mit All Over the World.

0: Da habe ich vorhin schon angekündigt, das war Kinomusik aus 4 Hochzeiten und ein Todesfall. Wet, wet, wet, love is all around. Absoluter Hammer Nummer 1 Hit. Ohrwurm hoch 10. Und hinter diesem Song steckt ja nicht nur der Kultfilm als Geschichte. Ihn gab es ja auch schon vorher mal. Ja. Für den Film wurde das Ganze von Wet Wet Wet neu aufgelegt. Ja, wir kommen zum nächsten Lied, das eine besondere Geschichte hinter sich hat. Aber wir wollen gleich dazu sagen, dieses Lied, das wir gleich hören, da war definitiv keine künstliche Intelligenz im Spiel. Aber auf diese Idee könnte man kommen, ja, wenn uns der Kollege Markus Ullmann jetzt gleich den ersten Hinweis gibt.
1: Mein Name ist Markus Ullmann und das Ende unseres heutigen Songs hat sich praktisch von selbst geschrieben.
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1: Die Band, um die es heute geht, hat sich 1985 gegründet. Der Sänger und der Gitarrist waren alte Schulfreunde, sind nach der Schule zusammen aus der Provinz nach L.A. gezogen und dann haben sie dort erst in verschiedenen Bands mitgespielt und schließlich ihre eigene Band gegründet. Mitte 87 ist dann das erste Album erschienen und hat es in den USA direkt auf Platz 1 der Albumcharts geschafft. Und auf diesem ersten Album befindet sich ein Song, der in einer sehr ausgelassenen Stimmung geschrieben wurde. Der Bassist und der Gitarrist albern zusammen im Probenraum rum und es entsteht relativ schnell, sagen wir, ein außergewöhnlicher Sound. Der Gitarrist spricht später von einer Zirkusmelodie und ein Stockwerk darüber sitzt währenddessen der Sänger und schreibt einen Songtext über seine Freundin. Und beides, Melodie und Text, wird dann in Anwesenheit vom Produzenten Mike Klink zusammengefügt. Das Einzige, was noch fehlt, ist ein guter Schluss. Wo soll dieser Song hinführen? Oder anders gefragt, wohin sollen wir gehen? Auf Englisch, where do we go? Na, das ist doch eine prima Textzeile. Die wird einfach noch ein paar Mal wiederholt und fertig ist das Ende. Manchmal ist es so einfach. Und das wird tatsächlich der erste Nummer-1-Song von Guns N' Roses. Und der Anfang klingt vielleicht wirklich ein bisschen nach Zirkusmelodie. Hier ist Sweet Child of Mine.
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2: Ich bin Hendrik Daum. Ob in der Gastronomie, dem Baugewerbe oder in der Pflege, Menschen mit Einwanderungsgeschichte sind in vielen Branchen der deutschen Wirtschaft unverzichtbar. Laut dem Statistischen Bundesamt hat mehr als ein Viertel der Beschäftigten einen Migrationshintergrund. In vielen Bereichen liegt ihr Anteil sogar noch deutlich höher. Zum Beispiel bei Köchinnen und Köchen bei über 50% und in der Kranken- und Altenpflege bei über 30%. Aus Angst vor digitaler Gewalt ziehen sich immer mehr Frauen im Netz zurück. Sie posten weniger Fotos und sind seltener aktiv. Laut einer Umfrage im Auftrag des Deutschen Frauenrats schränken 2/3 ihr Online-Verhalten ein aus Angst vor Deepfakes, Drohungen und Belästigung. Bei den 18- bis 39-Jährigen sind es sogar fast 80%. Der Autozulieferer Bosch streicht am Standort Nürnberg mehr als jeden zweiten Job. Bis 2029 sollen gut 900 von knapp 1.800 Arbeitsplätzen wegfallen. Der Stellenabbau soll möglichst sozialverträglich ablaufen. Bosch bedauert die Entscheidung und begründet sie mit dem veränderten Marktumfeld, an das sich das Unternehmen jetzt anpassen müsse. Auf dem Rhein wird es für Frachtschiffe immer schwieriger. Nach Angaben des Bundesverbands der deutschen Binnenschifffahrt sind auf dem besonders betroffenen Mittelrhein nur noch vereinzelt Güterschiffe unterwegs. An mehreren Pegeln wurden inzwischen historische Tiefstände gemessen. Allerdings sollen Ende der Woche die Wasserstände wieder etwas ansteigen. Es ist jetzt kurz nach 1. Im Moment leuchten fast überall im Freistaat die Sterne. Örtlich kann sich Nebel bilden, dabei gehen die Werte bis in der Früh runter auf 12 bis richtig frische 4 Grad. Heute erwartet uns wieder Altweibersommer vom Feinsten mit viel Sonne und warmen 22 bis 27 Grad. Ja, und so schön geht's dann auch in den kommenden Tagen weiter. Bitte aufpassen auf der A8 München Richtung Stuttgart. Hier hat zwischen Friedberg und Augsburg Ost ein LKW-Ladung verloren. Dann haben wir die A9 Nürnberg Richtung München. Hier laufen Aufräum- und Bergungsarbeiten auf der rechten Spur zwischen Manching und Langenbruck. Und die A94 München Richtung Passau. Auch hier auf der rechten Spur Bergungsarbeiten. Und zwar zwischen Mühldorf Nord und Töging.

Und obwohl die Geisterstunde jetzt gerade vorbei ist und kurz nach eins, gehen bei uns immer noch die Geister und die Geisterjäger um. Musikalisch zumindest. Hier ist Ray Parker Jr. mit seinen Ghostbusters und ich bin Steffi Enders.

0: Mit uns geht's durch die Nacht rein in den ersten offiziellen Herbstdienstag. Ja, wir hatten ja den kalendarischen Herbstanfang letzten Mittwoch. Es ist der 29. September. Ja, und auch wenn das Wetter in dieser Woche eigentlich fast schon spätsommerlich ist, wir merken es spätestens dann, wenn die Sonne weg ist. Ja, es wird ganz schnell saukalt. Ja, mein Gott, der Herbst ist da. Er zeigt sich aber auch oft von seiner sehr, sehr schönen Seite und vor allem sehr lecker. Herbstzeit ist ja auch Suppenzeit. Aber wie schmeckt der Herbst denn für euch? Nach was genau?
1: Oh, da gibt's viel. Ente vielleicht mit Knödel und Blaukraut.
2: Ich glaube, der Federweiße kommt gut als Getränk und irgendwas mit Kürbis.
3: Kürbiskernsuppe. Das ist so das Lieblingsessen eigentlich. Und Eintöpfe. Schnitzel.
1: Meistens Kaspresknödel, so heißt es auf Bayerisch. Oder vielleicht mal Schwammerlsuppe.
4: Aber ansonsten Herbstessen, zum Beispiel eine Leibspeise ist Wirsingkraut.
5: Und vom Kaffee auf Tee langsam umsteigen.
0: Ja, leckere Teesorten warten jetzt wieder auf uns. Oder wenn es mal ein alkoholisches Getränk sein soll, dann gibt es ja jetzt so Herbstspritzgetränke. Ich bleibe aber lieber beim Aperol Spritz. Den kann ich immer trinken. Und zum Herbst passt er auch gut. Ja, von der Farbe her. Orange in der Herbstzeit, wunderbar.

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1: Ich bin Hendrik Daum. Ob in der Gastronomie, dem Baugewerbe oder in der Pflege, Menschen mit Einwanderungsgeschichte sind in vielen Branchen der deutschen Wirtschaft unverzichtbar. Laut dem Statistischen Bundesamt hat mehr als ein Viertel der Beschäftigten einen Migrationshintergrund. In vielen Bereichen liegt ihr Anteil sogar noch deutlich höher. Zum Beispiel bei Köchinnen und Köchen bei über 50% und in der Kranken- und Altenpflege bei über 30%. Aus Angst vor digitaler Gewalt ziehen sich immer mehr Frauen im Netz zurück. Sie posten weniger Fotos und sind seltener aktiv. Laut einer Umfrage im Auftrag des Deutschen Frauenrats schränken 2/3 ihr Online-Verhalten ein, aus Angst vor Deepfakes, Drohungen und Belästigung. Bei den 18- bis 39-Jährigen sind es sogar fast 80%. Das waren die Nachrichten um 5:30. Im Moment leuchten fast überall im Freistaat die Sterne. Örtlich kann sich Nebel bilden, dabei gehen die Werte bis in der Früh runter auf 12 bis richtig frische 4 Grad. Heute erwartet uns wieder Altweibersommer vom Feinsten mit viel Sonne und warmen 22 bis 27 Grad. Ja, und so schön geht's dann auch in den kommenden Tagen weiter.
2: Kommt von mir, Steffi Enders, aus eurem Lieblingsradiostudio. Jetzt geht's allerdings musikalisch ins Fernsehen mit dem Kultsong von Aha, The Sun Always Shines on TV.

0: Wisst ihr, was jetzt kommt? Ja, genau. Es geht wieder zurück in die Charts von früher. Unsere kleine Zeitreise führt uns ins Jahr 2017 zumindest. Und wir hören die wunderschöne Stimme von Sam Smith. Er hat ein ziemlich schwieriges Verhältnis zu seinen älteren Songs. Manche davon, sagt er, mag er auf Konzerten eigentlich gar nicht mehr spielen. Tut's dann aber doch, weil er merkt, wie gerne seine Fans sie immer noch hören.
1: It's a flow relationship with my songs. Sometimes I get tired and then sometimes I see how much people enjoy them and I want to provide that for people too.
0: Ja, vielleicht ist Sams Bereitschaft, alte Songs zu spielen, ja gerade ein bisschen gestiegen. Letzten Monat hat er sein neues Album veröffentlicht und es damit in England nicht mal mehr in die Top 20 geschafft. Das Album davor war noch auf Platz 1. Und die Singles aus seinem aktuellen Album sind gar nicht erst in die Charts gekommen. Da ist Sam Smith dann bestimmt doch dankbar, dass es auch seine alten Songs wie Too Good at Goodbyes gibt und er sie im Repertoire hat. Und dieser Song war heute vor 9 Jahren in England die Nummer 1.
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1: Ich bin Hendrik Daum. Die Deutsche Bischofskonferenz warnt vor einem Rechtsruck in Deutschland. Die jüngsten Landtagswahlen seien ein klarer Hinweis für wachsenden Populismus. Das sagte der Vorsitzende Bischof Wilmer zu Beginn der Herbstvollversammlung in Fulda. Völkischer Nationalismus und Christentum seien aber unvereinbar. Auch das bewusste Schlechtreden des Landes sei eine gefährliche Entwicklung, so Wilmer. Bei jedem Einkauf profitieren, das verspricht Lidl mit seiner App Lidl Plus. Aber kann auch wirklich jeder profitieren? Der Verbraucherzentrale Bundesverband bezweifelt das und hat gegen Lidl geklagt. Heute will das Oberlandesgericht in Brandenburg an der Havel eine Entscheidung verkünden. Finn Wiens berichtet.
2: App öffnen, womöglich noch einen Coupon aktivieren. Für ältere Menschen oder Menschen mit Behinderung ist das schwierig, findet der Verbraucherzentrale Bundesverband. Er sieht die Gleichbehandlung verletzt, wenn nicht wirklich jeder von Vergünstigungen profitieren kann. Die Verbraucherzentrale hatte auch gegen die Rabatt-Apps von Penny und Netto geklagt, bislang ohne Erfolg. Das gesamte Thema könnte letztlich beim Bundesgerichtshof landen.
1: Im Oberallgäu dürfen erstmal keine Wölfe mehr geschossen werden. Das Verwaltungsgericht Augsburg hat eine entsprechende Genehmigung des Landratsamts außer Kraft gesetzt. Der Verein Naturschutzinitiative hatte geklagt. Die Erlaubnis hätte den Abschuss von Wölfen in 22 Weidegebieten erlaubt und das, obwohl gar nichts passiert war. Aus Angst vor digitaler Gewalt ziehen sich immer mehr Frauen im Netz zurück. Sie posten weniger Fotos und sind seltener aktiv. Laut einer Umfrage im Auftrag des Deutschen Frauenrats schränken 2/3 ihr Online-Verhalten ein, aus Angst vor Deepfakes, Drohungen und Belästigung. Bei den 18- bis 39-Jährigen sind es sogar fast 80%. Auf dem Rhein wird es für Frachtschiffe immer schwieriger. Nach Angaben des Bundesverbands der deutschen Binnenschifffahrt sind auf dem besonders betroffenen Mittelrhein nur noch vereinzelt Güterschiffe unterwegs. An mehreren Pegeln wurden inzwischen historische Tiefstände gemessen. Allerdings sollen Ende der Woche die Wasserstände wieder etwas ansteigen. Es ist jetzt 2:15. Im Moment leuchten fast überall im Freistaat die Sterne. Örtlich kann sich Nebel bilden, dabei gehen die Werte bis in der Früh runter auf 12 bis richtig